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5: Nachrichten. In der Zwickauer Altstadt ist ein Alkoholverbot in Kraft getreten. Die Stadtverwaltung hat mitgeteilt, dass auf dem Marienplatz und in der Umgebung von montags bis samstags zwischen 15 Uhr und 23 Uhr kein Alkohol mehr konsumiert werden darf. Ausnahmen gelten nur für genehmigte Freisitze von Gastronomiebetrieben. Bei Verstößen drohen Bußgelder. In Kamenz hat die Polizei einen Mann gestoppt, der auf einem nicht zugelassenen Longboard unterwegs war. Laut Polizeibericht erreichte das Gefährt Geschwindigkeiten von über 40 Kilometern pro Stunde. Der Vorfall ereignete sich am Freitag im Ortsteil Brauna auf der Staatsstraße 100. Das Longboard hätte im öffentlichen Raum nicht genutzt werden dürfen. Ein Wohnungsbrand in einem Hochhaus hat die Feuerwehr und den Rettungsdienst in Dresden den gesamten Nachmittag beschäftigt. Der Brand brach nach ersten Erkenntnissen auf dem Balkon einer Wohnung im 13. Obergeschoss aus und breitete sich schnell aus. Der Mieter konnte sich selbst ins Freie retten und verhinderte durch das Schließen der Wohnungstür eine weitere Rauchausbreitung, wie die Einsatzkräfte berichteten.

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2: Sag mal, da gibt's ein schönes deutsches Wort, das fängt mit SCH an. Das war, glaube ich, der erste Spruch, den ich gemacht habe, ja.
3: Nach Berichten über Schließungspläne. Sachsens Wirtschaftsminister Dirk Panther besucht Zwickauer VW-Werk. Zulieferer sehen VW in der Pflicht.
4: Die haben da eine gewisse Verantwortung, nicht nur für ihre Kollegin bei Volkswagen, sondern auch für eine ganze Region.
3: Sachsens Wirtschaftsminister Dirk Panther hat am Montagnachmittag an einer Betriebsversammlung im VW-Werk Zwickau teilgenommen. Hintergrund sind Berichte über eine mögliche Schließung des Standorts. Panther betonte bei seinem Besuch, dass der Freistaat um jeden einzelnen Arbeitsplatz in Zwickau kämpfen werde.
2: Ja, wichtig ist ja erstmal, dass wir, und wir haben uns klar geäußert am Freitag, wichtig ist, dass wir jetzt hier sind, dass wir gemeinsam mit der Belegschaft zusammen, mit der Werkleitung, dass wir eine klare Strategie haben, dass wir beieinander stehen und dass wir eben deutlich machen, dass dieses Werk hier schlicht und ergreifend das produktivste Fahrzeugproduktionswerk von VW ist in Deutschland und dass die Kolleginnen und Kollegen auch mit Osteuropa und Südeuropa mithalten können. Man muss sie nur lassen und daran werden wir weiter arbeiten und werden weiter kämpfen, klar.
3: Die Wirtschaftswoche hatte unter Berufung auf Unternehmenskreise berichtet, dass Zwickau neben den Werken in Emden, Hannover und Neckarsulm auf einer internen Streichliste stehen soll. Ein Ende in Mosel hätte wohl weitreichende Folgen. Marcel Kutschek ist stellvertretender Betriebsratsvorsitzender beim Logistikdienstleister Schnellecke, der für das VW-Werk tätig ist. Aus seiner Sicht stehen die Verantwortlichen in der Pflicht, den Erhalt des Werkes zu sichern, denn es gehe um weit mehr Arbeitsplätze als nur die bei VW selbst.
4: Wir sind ein hochmodernes E-Werk, was hier gebaut wurde, waren Vorreiter für die E-Mobilität und das soll es jetzt nicht gewesen sein. Man soll zusehen, dass es ja auch nach 2030 hinausgeht. Die haben da eine gewisse Verantwortung, nicht nur für ihre Kollegin bei Volkswagen, sondern auch für eine ganze Region. Ja, reden wir fast von 60.000 Arbeitsplätzen, die da im Raum stehen und ja, da gehört sich völlig jetzt die Modelle hier herangebracht oder ja, andersweitig Arbeit, dass es hier weitergeht.
3: Die Sparpläne von Volkswagen sind auch in Sachsen längst spürbar. In der gläsernen Manufaktur in Dresden ist die Fahrzeugproduktion bereits eingestellt. Im Werk Zwickau, einst Vorzeigestandort für die Elektromobilität des Konzerns, wird inzwischen nur noch in 2 statt 3 Schichten gearbeitet. Zudem sollen einzelne Modelle künftig an andere Standorte verlagert werden. Die Folgen sind deutlich. Die Zahl der Beschäftigten ist auf rund 8.000 gesunken. Zu Spitzenzeiten arbeiteten in Zwickau mehr als 10.000 Menschen. Auch viele Zulieferbetriebe in der Region bekommen die Entwicklung zu spüren und bauen Arbeitsplätze ab. Dabei hatte Volkswagen Sachsen erst im vergangenen Jahr sein 35-jähriges Bestehen gefeiert. Die Region blickt

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1: Sie haben das Wort Rekord benutzt.
2: 53,5 Milliarden Euro für Sachsens neuen Doppelhaushalt.
1: Wie wir es in der Größenordnung noch nie gehabt haben.
2: Geplant ist eine Verschuldung in Höhe von knapp 1,5 Milliarden Euro.
1: Das ist notwendig gewesen, weil ansonsten Einsparungen, die wir hätten vornehmen müssen, tatsächlich dazu geführt hätten, dass wir Dinge, die wir als notwendig erachten, die für dieses Land wichtig sind, nicht mehr zu finanzieren gewesen wären.
2: Finanzminister Christian Piwarz stellte am letzten Tag vor den Sommerferien den Entwurf für Sachsens neuen Doppelhaushalt 2027-28 vor.
1: Wir haben einen Regierungsentwurf jetzt miteinander beschlossen, der versucht, einen Spagat hinzubekommen zwischen dem, was im Land notwendig ist, wo wir es uns nicht erlauben können und wollen, Abbruchkanten zu produzieren, und dem, was aber gleichzeitig an Konsolidierung notwendig ist, damit wir in Zukunft das mittelfristige Ziel nicht aus dem Auge verlieren, wieder einen strukturell ausgeglichenen Haushalt zu erreichen.
2: Ohne neue Schulden geht dieser Spagat aus Sicht der Regierung nicht auf. Insgesamt sind knapp 1,5 Milliarden Euro zeitlich begrenzte Kreditaufnahme vorgesehen. Etwa die Hälfte davon soll an die Kommunen gehen.
1: Weil wir wissen, dass wir hier eine Einstandsgemeinschaft sind und die Schwierigkeiten, die wir alle miteinander haben, in der Finanzierung nur gemeinsam schultern können. Deswegen ist es auch möglich, dass wir einen FAG-Kompromiss erzielen konnten. Das ist maßgeblich auch dem geschuldet, dass wir entsprechend Geld einsetzen konnten, um den Kommunen unter die Arme zu greifen, was eben mit dieser Kreditaufnahme verbunden ist.
2: Geld soll aber nicht nur zu Städten und Gemeinden fließen. Piwarz verwies auch auf freiwillige Leistungen, etwa für Vereine, Verbände und Ehrenamt. Trotzdem soll die neue Schuldenaufnahme kein Dauerzustand werden.
1: Sondern wir sind gemeinsam in der Pflicht, insbesondere auch der Haushaltsgesetzgeber. Aber wir nehmen uns da als Staatsregierung und speziell ich als Finanzminister auch nicht aus. Wir sind in der Pflicht, sehr schnell und sehr ernsthaft darüber zu diskutieren, wie diese Kreditaufnahme, wenn sie denn vom Landtag bestätigt wird, auch wieder zurückgeführt wird. Diese Schulden dürfen keine Ewigkeitsschulden sein.
2: In der Pressekonferenz nach der Kabinettssitzung betonte Christian Piwarz, er hätte sich durchaus auch mehr Einsparungen gewünscht. Der Regierungsentwurf sieht jetzt insbesondere beim Personal Einsparungen vor. 523 Stellen fallen in den nächsten beiden Jahren altersbedingt weg. Bis 2040 sollen es mehr als 8.700 sein. Unbesetzte Stellen sollen konkret zur Bewirtschaftung herangezogen werden. Gleichzeitig will die Regierung rund 3,2 Milliarden Euro pro Jahr investieren, unter anderem in Infrastruktur, Klimaschutz, Bildung und Forschung sowie Staatsmodernisierung. Insbesondere die Digitalisierung koste erstmal Geld, ehe sie welches einspare. Das würde auch den Aufwuchs gegenüber dem aktuellen Haushalt erklären. Dort betragen die Ausgaben gerade gut 50 Milliarden Euro.
1: Wir können einen vernünftigen Haushaltsentwurf jetzt dem Sächsischen Landtag übersenden. Und jetzt bleibt es natürlich dem Parlament überlassen, als Haushaltsgesetzgeber diesen Entwurf zu beraten.

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1: Ohne Karl Hahn gäbe es hier jetzt wahrscheinlich keine Automobilindustrie mehr.
2: Chemnitz feiert seinen Ehrenbürger Karl Hahn. Familie des ehemaligen Vorstandsvorsitzenden von VW trägt sich in goldenes Buch der Stadt ein.
3: Also diese Ehrung hat mein Bruder mehr als verdient.
2: Zum 100. Geburtstag des am 14. Januar 2023 im Alter von 96 Jahren verstorbenen ehemaligen Vorstandsvorsitzenden von VW hat die Stadt ein umfangreiches Programm auf die Beine gestellt. Neben Konzerten und Ausstellungen war die Familie Hahns am Donnerstagnachmittag im Rathaus zu Gast, um sich in das Goldene Buch der Stadt einzutragen. Beim Termin war auch Oberbürgermeister Sven Schulze vor Ort. Ohne Karl Hahn, so das Stadtoberhaupt, hätte es die Automobilindustrie in Chemnitz nach der Wende wohl nicht in dieser Form gegeben. Er habe den Ehrenbürger der Stadt auch persönlich kennenlernen wollen, doch Karl Hahn sei ihm zuvorgekommen.
1: Nun, ich bin ja Ende 2020 zum Oberbürgermeister gewählt worden und er wollte den neuen Oberbürgermeister seiner Heimatstadt kennenlernen. Und deshalb ist er 2021 gekommen zu einem Gespräch. Es war damals noch Corona, also es waren nochmal erschwerte Umstände vielleicht. Und wir haben uns unterhalten und es war schon eine Ehre, weil er wollte mich kennenlernen. Eigentlich wollte ich natürlich auch den Kontakt zu ihm suchen, aber so eben sein Bedürfnis. Er ist aus Wolfsburg gekommen und hat sich die Zeit genommen, ins Gespräch zu kommen.
2: Auch heute könne man vom Automobilmanager Hahn noch lernen. Der Visionär stand für Innovationskraft und internationalen Weitblick. Beides Eigenschaften, die es in der heutigen Zeit brauche.
1: Innovationskraft, weil das Leben immer weitergeht. Und auch gerade die Entwicklungen in der Automobilindustrie zeigen ja Fortschritt, auch wenn es manchmal einen Rückschlag gibt. Und dafür ist ja Chemnitz bekannt als Ingenieurstadt, als Stadt, wo was produziert wird. Und Internationalität gehört dazu auch. Die Weltmärkte sind offen. Und gerade im letzten Jahr zur Kulturhauptstadt haben wir ja bewiesen, dass Vielfalt und Internationalität keine Bedrohung ist, sondern eine Chance sein kann. Und deshalb glaube ich, Innovationskraft und Internationalität gehören da zusammen.
2: Beim Termin im Rathaus war auch Karl Hahns Halbschwester Anna Renata Schulz anwesend. Der Eintrag in das Goldene Buch der Stadt sei eine große Ehre. Hahn sei eine herausragende Persönlichkeit gewesen, unvergleichbar. Sie habe in ihrem Leben nie wieder eine derartige Persönlichkeit getroffen.
3: Okay, man könnte sagen, ja, das ist, du denkst so, weil es ist dein Bruder. Nein, es gibt keine zweite Person, so wie er. Diese Ehrlichkeit, diese Intensivität, was er alles geschaffen hat. Und als er in Pension ging, da hat seine Frau sich eigentlich gefreut, dass er jetzt in Pension geht und zu Hause bei ihr ist. Nein, da hat er richtig Gas gegeben. Ja, da wurde es richtig, er ist lebendig in seinem Leben. Und hatte so viele Ideen und was noch zu machen ist.
2: Im Rahmen der Stippvisite standen auch Besucher an ehemaligen Wirkungsstätten sowie in der Villa Hahn, einem früheren Wohnort des Automobilmanagers, auf dem Programm. All das erinnere an die Schaffenskraft ihres Halbbruders.
3: Sein Vollbruder ist da auch aufgewachsen. Der konnte leider aus gesundheitlichen Gründen heute nicht mit dabei sein. Doch, das ist schon toll, das so zu sehen und für mich auch immer wieder zu denken, dass unser Vater hier so viel gewirkt hat. Das spüre ich dann gerne manchmal nach, ja.
2: Im Rahmen der Feierlichkeiten sind unter anderem Führungen durch das von Hahn initiierte Chemnitzer Motorenwerk geplant. Bereits am Dienstag war ein Trabant im Chemnitzer Rathaus aufgestellt worden. Der darin verbaute Motor war ein VW-Produkt und wurde durch den Einsatz des Automobilmanagers schon vor der Wiedervereinigung in Chemnitz gefertigt. Karl Hahn gilt außerdem als Wegbereiter des VW-Engagements in Sachsen. Mit seinem Weitblick stellte er nach der Wiedervereinigung die Weichen für den Bau des Fahrzeugwerkes in Mosel bei Zwickau. Damit legte er den Grundstein für rund 40.000 Arbeitsplätze und trug maßgeblich dazu bei, Sachsen als modernen Automobilstandort zu etablieren.

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9: Nachrichten. In der Zwickauer Altstadt ist ein Alkoholverbot in Kraft getreten. Die Stadtverwaltung hat mitgeteilt, dass auf dem Marienplatz und in der Umgebung von montags bis samstags zwischen 15 Uhr und 23 Uhr kein Alkohol mehr konsumiert werden darf. Ausnahmen gelten nur für genehmigte Freisitze von Gastronomiebetrieben. Bei Verstößen drohen Bußgelder. In Kamenz hat die Polizei einen Mann gestoppt, der auf einem nicht zugelassenen Longboard unterwegs war. Laut Polizeibericht erreichte das Gefährt Geschwindigkeiten von über 40 Kilometern pro Stunde. Der Vorfall ereignete sich am Freitag im Ortsteil Brauna auf der Staatsstraße 100. Das Longboard hätte im öffentlichen Raum nicht genutzt werden dürfen. Ein Wohnungsbrand in einem Hochhaus hat die Feuerwehr und den Rettungsdienst in Dresden den gesamten Nachmittag beschäftigt. Der Brand brach nach ersten Erkenntnissen auf dem Balkon einer Wohnung im 13. Obergeschoss aus und breitete sich schnell aus. Der Mieter konnte sich selbst ins Freie retten und verhinderte durch das Schließen der Wohnungstür eine weitere Rauchausbreitung, wie die Einsatzkräfte berichteten.

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1: Die Höhle der Löwen gibt es eigentlich nur im Fernsehen. Nun öffnet es ihre Türen aber in Chemnitz. Statt um Millionen Investments ging es hier um Ideen mit Zukunft. 60 Einreichungen, 11 Finalisten und eine knallharte Jury, die entscheidet, welche Konzepte wirklich Potenzial haben. Im Rahmen des Masterplans für die Region Chemnitz-Südwestsachsen ist ein Ideenwettbewerb entstanden, der eines zeigen soll. Industrie denkt sich hier gerade neu. Südwestsachsen steht dabei mitten im Strukturwandel. Neue Geschäftsideen, Technologien und Startups sollen den wirtschaftlichen Wandel vorantreiben, weshalb die Region laut Martin Witschers von der IHK Chemnitz jetzt neue Impulse braucht.
2: Ja, wir befinden uns ja gerade in Südwestsachsen einen großen Strukturwandel, angefangen von der Automobilindustrie über die Textilindustrie hin zum Maschinenbau. Also im Prinzip verändert sich Industrie und Wertschöpfung gerade nachhaltig. Und deswegen brauchen wir hier für die Region neue Konzepte, neue Ideen, um diesen Wandel zu adressieren. Und genau diese Ideen, die ja hier schlummern in der Region an vielen Stellen, sollen sichtbar gemacht werden, um die Transformation aktiv zu begleiten.
1: Aus insgesamt 60 Bewerbungen wurden die 11 überzeugendsten Konzepte ausgewählt. Vor einer Jury sowie einem Publikum aus Wirtschaft, Wissenschaft und Politik präsentierten die Teilnehmenden nicht nur erst Ideen, sondern auch ausgereifte Geschäftsmodelle oder Startups, die bereits am Markt aktiv sind. Entscheidend waren laut Martin Witschers vor allem die Neuheit der Idee, ihre Umsetzbarkeit sowie das Potenzial, daraus ein erfolgreiches Unternehmen zu entwickeln. Doch wie es nach dem Wettbewerb mit den Ideen weitergeht, bleibt nun die entscheidende Frage.
2: Na gut, wir versuchen jetzt natürlich erstmal auch die Ideen hier zu vernetzen, an die richtigen Akteure zu finden, vielleicht auch hier und da mal das Thema Finanzierung anzusprechen, dort auch eine Vernetzung herzustellen. Aber am Ende braucht es natürlich aus den Ideen auch ein Geschäftskonzept und dafür ist halt häufig Geld notwendig. Ja? Und da müssen wir gucken, wie kriegen wir diese Ideen auch mit den Gründern, mit den Ideengebern zusammen in die Breite, wie kriegen wir das auch kommuniziert. Und dafür soll natürlich dieser Ideenwettbewerb auch wirken, dass wir das Thema Ideen, aber auch die konkreten Ansätze hier in die Breite bekommen. Ja. Aber am Ende ist es natürlich das Geld und die Finanzierung.
1: Die Bandbreite der eingereichten Projekte war groß und reichte von Drohnenabwehrsystemen über digitale Orthopädie-Technik bis hin zu Konzepten, mit denen sich Bauteile aus gebrauchten Fahrzeugen analysieren und weiterverwenden lassen. Besonders im Fokus der Jury stand dabei ein Teilnehmer, Richard. Mit gerade einmal 13 Jahren ist er der jüngste Bewerber des Wettbewerbs. Trotzdem hat er die Jurymitglieder mit seiner Idee überzeugt, die ein aktuelles Problem lösen soll.
3: Also die Idee dahinter ist, vor DDoS-Angriffen zu schützen, weil die normalen Konzepte, die funktionieren gut, aber nicht unendlich skalierbar. Meins geht und das ist auch eine große Marktlücke und damit lässt sich viel Geld machen.
1: Sein Interesse an Technik und Programmierung begleitete ihn schon seit seiner frühen Kindheit. Bereits vor seinem 6. Lebensjahr hat er an ersten Programmierworkshops teilgenommen. Später bekam er seinen eigenen Roboter zum Schulanfang und begann von da an, eigene Projekte zu entwickeln und weiter auszubauen. Die Idee für seinen Wettbewerbsbeitrag entstand schließlich während seines Frühstudiums der Informatik.
3: Ich habe für die Uni, fürs Frühstudium, muss ich Web Research machen. Und da bin ich auf die DDoS-Angriffe und welche Schäden sie angerichtet haben. Und dann kam die fixe Idee, dass man das per GPU vielleicht lösen kann, weil ich mache auch Grafikprogramme und da geht es auch viel um Parallelisierung deshalb.
1: Mit seinem Konzept überzeugte Richard die Jury und belegte den 2. Platz. Das Preisgeld von 2.500 Euro möchte er nun nutzen, um sein Programm weiterzuentwickeln und eine erste Version unter realen Bedingungen zu testen. Den 1. Platz sicherte sich Heiko Schilling mit seinem Projekt Modu. Seine digitale Plattform bringt Planer, Bauunternehmen und Hersteller zusammen und soll nachhaltiges Bauen einfacher, schneller und wirtschaftlicher machen. Erste Elemente seines Konzepts kommen schon heute in der Praxis zum Einsatz.
4: Also wir haben ein Bürogebäude hier im Erzgebirge umgesetzt. Das steht, wurde letztes Jahr im Dezember eröffnet. Momentan bauen wir in Chemnitz einen Anbau für eine Wohnungsbaugenossenschaft. Das wird im Juli jetzt fertig. Also wir sind durchaus dort im Flow. Wir haben aktuelle Projekte, bauen jetzt, beginnt dieses Jahr noch einen Schulbau und so weiter. Also das ist breit gefächert, nicht auf Wohnbau begrenzt und sind eigentlich ganz gut im Game. Aber wir wollen es halt noch ein bisschen digitalisierter, noch schneller und vor allen Dingen planen, effizienter machen, nachvollziehbar und kostensicher.
1: Der Ideenwettbewerb fand in diesem Jahr erstmals statt und zeigt schon jetzt, dass es in der Region an innovativen Ideen nicht mangelt. Vielmehr geht es darum, diese Ideen auch in die Praxis zu bringen. Denn, so die Einschätzung von Martin Witschers, die Region hat kein Innovationsproblem, sondern ein Umsetzungsproblem. Genau hier soll der Wettbewerb ansetzen. Aus Ideen sollen Unternehmen entstehen, aus Projekten Wachstum und im besten Fall aus Visionen neue Arbeitsplätze in der Region.

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2: Wir hatten heute die Aufgabe, quasi eine Probe vom Karl-Marx-Kopf zu entnehmen.
3: Karl Marx landet auf dem OP-Tisch.
4: Wir wissen nicht, was uns erwartet. Das ist das Spannende an der Aufgabe.
3: Der berühmte Chemnitzer Nischel bekommt seine große Vorsorgeuntersuchung. Seit über 50 Jahren blickt Karl Marx über die Innenstadt. Jetzt wird der 40 Tonnen schwere Bronzekopf erstmals genauer unter die Lupe genommen. Eine kleine, aber besondere Operation hat heute Tino Bochmann von der Professur für Mikrofertigungstechnik der TU Chemnitz durchgeführt und damit einen seltenen Blick ins Innere des Denkmals ermöglicht.
2: Innen drin ist von der Sache her eine Stahlkonstruktion, die die ganzen Bronzeplatten hält. Ja. Und Näheres werden wir dann sehen, wenn wir mit einem großen Licht drin reinleuchten und dann mit der Kamera richtig filmen. Man kann jetzt nicht so tief gucken, so weit reicht die Beleuchtung nicht. Ne?
3: Zwar ist die Standsicherheit weiterhin gewährleistet, doch was genau die Experten im Inneren erwartet, ist bislang völlig unklar. Deshalb ist es laut Simone Becht vom Kulturbetrieb der Stadt Chemnitz besonders wichtig, genau hinzuschauen.
4: Ja, nach über 50 Jahren Standzeit in unserer Stadt ist es einfach mal notwendig, in den Karl-Marx-Kopf hineinzuschauen, wie sich die Tragwerkskonstruktion, in welchem Zustand sie sich befindet. Und natürlich wird bei dieser Gelegenheit auch alles Weitere betrachtet, die Bronzeskulptur. Man sieht ja auch am Äußeren an der Patina, es gibt ein paar Ausläufe. Und es ist einfach notwendig, nach so einer langen Standzeit sich mal das Monument näher anzuschauen.
3: Und auch wenn das Wetter heute eher ungemütlich war, für Tino Bochmann war es ein ganz besonderes Erlebnis, einmal in den gewaltigen Bronzekopf hineinschauen zu dürfen.
2: Eigentlich nicht schlecht. Prinzipiell, also es ist bei den Bedingungen jetzt eine ganz so einfache Arbeit, aber immer noch besser wie bei nahezu 40 Grad, wie wir letzte Woche hatten. Jetzt sind wir halt nass, aber von der Sache her passt das schon.
3: Doch die heutige Untersuchung ist nur der Anfang. Schon im August steht dem Nischel der nächste, deutlich größere Eingriff bevor. Laut Simone Becht soll die Materialprobe heute dabei verhindern, dass im August das Material der Bronzeplatten beschädigt wird.
4: Das ist heute erstmal nur die Probeentnahme. Wir wollen schauen, wie die Materialzusammensetzung vor allen Dingen der Fugen, wie die ist, also die Zusammensetzung. Und es geht darum, dass wir, wenn wir mit den Schweißarbeiten beginnen, dass die anliegenden Bronzeplatten dabei nicht zerstört werden, so wenig wie möglich in Anspruch genommen werden, geschont.
3: Wie genau die Konstruktion aufgebaut ist, bleibt in Chemnitz zumindest zum Teil ein Rätsel. Erst die Entnahme einer Platte am Hinterkopf soll im August zeigen, was sich im Inneren des Nischels verbirgt. Bis dahin wird weiter sorgfältig geplant und vorbereitet, damit beim großen Blick ins Innere am Ende auch wirklich nichts schief geht.

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3: Also, man fährt ja nicht jeden Tag mit dem Auto ins Rathaus rein.
4: Chemnitz lässt seinen Ehrenbürger Karl Hahn hochleben, neben großen Feierlichkeiten auch mit einem Trabi im Rathaus.
3: Und der steht hier, weil diese Motorenfertigung in Sachsen, in dieser Kooperation mit der Bundesrepublik, eben von dem Karl Hahn initiiert wurde und maßgeblich vorangetrieben.
4: Der ockerfarbene Trabant, der am Dienstag die Stufen des Chemnitzer Rathauses fast schon mit Bravour meisterte, kann im Gegensatz zu seinem Vorgänger aus dem Vollen schöpfen. Denn unter der Duroplast-Haube knattert kein Zweitakt, sondern ein Vierzylinder-VW-Motor. Genau deshalb ist das Kultauto aus der DDR aktuell im Rathaus Chemnitz im Rahmen einer Ausstellung zu sehen. Denn das mit Superbenzin fahrende Auto geht auf eine Kooperation aus den 1980er Jahren zurück, die Karl Hahn einfädelte. Der Automobilmanager wäre am 1. Juli 100 Jahre alt geworden. Zum Jubiläum soll nun an den ehemaligen Vorstandsvorsitzenden von Volkswagen erinnert werden. Für Cornelia Siegel, Leiterin für europäische und internationale Beziehungen im Rathaus Chemnitz, war der Automobilmanager nicht nur ein Kind der Stadt, sondern prägte auch die Wirtschaft der Region nach der Wende entscheidend mit.
5: Karl Hahn war Visionär, Manager, einfach eine riesengroße Größe in der deutschen Wirtschaft. Und er war hauptsächlich dafür zuständig, auch beim VW als Vorstandsvorsitzender damals zu entscheiden, dass Chemnitz wieder ein Motorenwerk bekommt. Und Chemnitz und Zwickau eben in der VW-Welt eine wichtige Rolle spielen.
4: Und eben dieses Engagement sei vor allem nach der Wende von enormer Bedeutung gewesen.
5: Weil wir waren schon immer ein Automobilstandort, wir haben diese starke Industrietradition, aber dass man das auch in den Nachwendejahren wieder Wirklichkeit, dass das Wirklichkeit werden konnte, dafür war Karl Hahn auch verantwortlich mit. Da sind wir schon dankbar dafür.
4: Doch genau diese Erfolgsgeschichte steht derzeit unter Druck. Die Gerüchte um Werksschließungen in Zwickau, rund 45 Kilometer von Chemnitz entfernt, hätten auch die Vorbereitung zu den Feierlichkeiten überschattet. Aus Sicht von Ludwig Karsch vom Museum für sächsische Fahrzeuge Chemnitz könne man in dieser Hinsicht auch aus der Geschichte lernen.
3: Naja, das ist schon wichtig, auch mal in die Vergangenheit zu schauen, weil wenn man in die Vergangenheit guckt, stellt man fest, dass es immer wieder Krisen, Probleme und irgendwelche schlechten Zeiten für den Fahrzeugbau gab. Und uns Sachsen macht es ja aus, dass wir diese Krisen immer, wir überstehen das, wir überleben das, uns fällt eigentlich immer was ein. Und das hoffe ich, dass es diesmal auch so ist. Also die Wende war das letzte, der letzte große Cut, ne, wo also was völlig Neues entstehen musste. Das haben wir hingekriegt und ich hoffe, dass es diesmal auch nochmal klappt.
4: Karsch, dessen erstes Auto ein Trabant war, blickt übrigens mit gemischten Gefühlen auf die Pappe zurück. Wäre es nach ihm gegangen, hätte er sich nach der Führerscheinprüfung wohl für ein anderes Modell entschieden. Und auch die wichtigste Neuerung des ausgestellten Modells, der Viertaktmotor, hätte daran nicht viel geändert. Die Produktion des Trabant wurde 1991 eingestellt. In Chemnitz ging es dagegen mit großen Schritten bergauf. Vor allem durch Karl Hahn, der 1990 Volkswagen Sachsen gründete und 1992 ein neues Motorenwerk in Chemnitz bauen ließ. Damit legte er nach der Wende den Grundstein für die Automobilindustrie als Schlüsselbranche und das nicht nur in Chemnitz, sondern auch an anderen Standorten in Sachsen.

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3: 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Oh.
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7: Nachrichten. In der Zwickauer Altstadt ist ein Alkoholverbot in Kraft getreten. Die Stadtverwaltung hat mitgeteilt, dass auf dem Marienplatz und in der Umgebung von montags bis samstags zwischen 15 Uhr und 23 Uhr kein Alkohol mehr konsumiert werden darf. Ausnahmen gelten nur für genehmigte Freisitze von Gastronomiebetrieben. Bei Verstößen drohen Bußgelder. In Kamenz hat die Polizei einen Mann gestoppt, der auf einem nicht zugelassenen Longboard unterwegs war. Laut Polizeibericht erreichte das Gefährt Geschwindigkeiten von über 40 Kilometern pro Stunde. Der Vorfall ereignete sich am Freitag im Ortsteil Brauna auf der Staatsstraße 100. Das Longboard hätte im öffentlichen Raum nicht genutzt werden dürfen. Ein Wohnungsbrand in einem Hochhaus hat die Feuerwehr und den Rettungsdienst in Dresden den gesamten Nachmittag beschäftigt. Der Brand brach nach ersten Erkenntnissen auf dem Balkon einer Wohnung im 13. Obergeschoss aus und breitete sich schnell aus. Der Mieter konnte sich selbst ins Freie retten und verhinderte durch das Schließen der Wohnungstür eine weitere Rauchausbreitung, wie die Einsatzkräfte berichteten.

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1: Sag mal, da gibt es ein schönes deutsches Wort, es fängt mit SCH an. Das war, glaube ich, der erste Spruch, den ich gemacht habe, ja.
2: Nach Berichten über Schließungspläne. Sachsens Wirtschaftsminister Dirk Panther besucht Zwickauer VW-Werk. Zulieferer sehen VW in der Pflicht.
3: Die haben eine gewisse Verantwortung, nicht nur für ihre Kollegin bei Volkswagen, sondern auch für eine ganze Region.
2: Sachsens Wirtschaftsminister Dirk Panther hat am Montagnachmittag an einer Betriebsversammlung im VW-Werk Zwickau teilgenommen. Hintergrund sind Berichte über eine mögliche Schließung des Standorts. Panther betonte bei seinem Besuch, dass der Freistaat um jeden einzelnen Arbeitsplatz in Zwickau kämpfen werde.
1: Ja, wichtig ist ja erstmal, dass wir, und wir haben uns klar geäußert am Freitag, wichtig ist, dass wir jetzt hier sind, dass wir gemeinsam mit der Belegschaft zusammen, mit der Werkleitung, dass wir eine klare Strategie haben, dass wir beieinander stehen und dass wir eben deutlich machen, dass dieses Werk hier schlicht und ergreifend das produktivste Fahrzeugproduktionswerk von VW ist in Deutschland und dass die Kolleginnen und Kollegen auch mit Osteuropa und Südeuropa mithalten können. Man muss sie nur lassen und daran werden wir weiter arbeiten und werden weiter kämpfen, klar.
2: Die Wirtschaftswoche hatte unter Berufung auf Unternehmenskreise berichtet, dass Zwickau neben den Werken in Emden, Hannover und Neckarsulm auf einer internen Streichliste stehen soll. Ein Ende in Mosel hätte wohl weitreichende Folgen. Marcel Kutschek ist stellvertretender Betriebsratsvorsitzender beim Logistikdienstleister Schnellecke, der für das VW-Werk tätig ist. Aus seiner Sicht stehen die Verantwortlichen in der Pflicht, den Erhalt des Werkes zu sichern, denn es gehe um weit mehr Arbeitsplätze als nur die bei VW selbst.
3: Wir sind ein hochmodernes E-Werk, was hier gebaut wurde, waren Vorreiter für die E-Mobilität und das soll es jetzt nicht gewesen sein. Man soll zusehen, dass es ja auch nach 2030 hinausgeht. Die haben da eine gewisse Verantwortung, nicht nur für ihre Kollegin bei Volkswagen, sondern auch für eine ganze Region. Ja, reden wir fast von 60.000 Arbeitsplätzen, die da im Raum stehen. Und ja, da gehört sich völlig jetzt die Modelle hier herangebracht oder ja andersweitig Arbeit, dass es hier weitergeht.
2: Die Sparpläne von Volkswagen sind auch in Sachsen längst spürbar. In der gläsernen Manufaktur in Dresden ist die Fahrzeugproduktion bereits eingestellt. Im Werk Zwickau, einst Vorzeigestandort für die Elektromobilität des Konzerns, wird inzwischen nur noch in 2 statt 3 Schichten gearbeitet. Zudem sollen einzelne Modelle künftig an andere Standorte verlagert werden. Die Folgen sind deutlich. Die Zahl der Beschäftigten ist auf rund 8.000 gesunken. Zu Spitzenzeiten arbeiteten in Zwickau mehr als 10.000 Menschen. Auch viele Zulieferbetriebe in der Region bekommen die Entwicklung zu

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1: Sie haben das Wort Rekord benutzt.
2: 53,5 Milliarden Euro für Sachsens neuen Doppelhaushalt.
1: Wie wir es in der Größenordnung noch nie gehabt haben.
2: Geplant ist eine Verschuldung in Höhe von knapp 1,5 Milliarden Euro.
1: Das ist notwendig gewesen, weil ansonsten Einsparungen, die wir hätten vornehmen müssen, tatsächlich dazu geführt hätten, dass wir Dinge, die wir als notwendig erachten, die für dieses Land wichtig sind, nicht mehr zu finanzieren gewesen wären.
2: Finanzminister Christian Piwarz stellte am letzten Tag vor den Sommerferien den Entwurf für Sachsens neuen Doppelhaushalt 2027-28 vor.
1: Wir haben einen Regierungsentwurf jetzt miteinander beschlossen, der versucht, einen Spagat hinzubekommen zwischen dem, was im Land notwendig ist, wo wir es uns nicht erlauben können und wollen, Abbruchkanten zu produzieren, und dem, was aber gleichzeitig an Konsolidierung notwendig ist, damit wir in Zukunft das mittelfristige Ziel nicht aus dem Auge verlieren, wieder einen strukturell ausgeglichenen Haushalt zu erreichen.
2: Ohne neue Schulden geht dieser Spagat aus Sicht der Regierung nicht auf. Insgesamt sind knapp 1,5 Milliarden Euro zeitlich begrenzte Kreditaufnahme vorgesehen. Etwa die Hälfte davon soll an die Kommunen gehen.
1: Weil wir wissen, dass wir hier eine Einstandsgemeinschaft sind und die Schwierigkeiten, die wir alle miteinander haben, in der Finanzierung nur gemeinsam schultern können. Deswegen ist es auch möglich, dass wir einen FAG-Kompromiss erzielen konnten. Das ist maßgeblich auch dem geschuldet, dass wir entsprechend Geld einsetzen konnten, um den Kommunen unter die Arme zu greifen, was eben mit dieser Kreditaufnahme verbunden ist.
2: Geld soll aber nicht nur zu Städten und Gemeinden fließen. Piwarz verwies auch auf freiwillige Leistungen, etwa für Vereine, Verbände und Ehrenamt. Trotzdem soll die neue Schuldenaufnahme kein Dauerzustand werden.
1: Sondern wir sind gemeinsam in der Pflicht, insbesondere auch der Haushaltsgesetzgeber, aber wir nehmen uns da als Staatsregierung und speziell ich als Finanzminister auch nicht aus. Wir sind in der Pflicht, sehr schnell und sehr ernsthaft darüber zu diskutieren, wie diese Kreditaufnahme, wenn sie denn vom Landtag bestätigt wird, auch wieder zurückgeführt wird. Diese Schulden dürfen keine Ewigkeitsschulden sein.
2: In der Pressekonferenz nach der Kabinettssitzung betonte Christian Piwarz, er hätte sich durchaus auch mehr Einsparungen gewünscht. Der Regierungsentwurf sieht jetzt insbesondere beim Personal Einsparungen vor. 523 Stellen fallen in den nächsten beiden Jahren altersbedingt weg. Bis 2040 sollen es mehr als 8.700 sein. Unbesetzte Stellen sollen konkret zur Bewirtschaftung herangezogen werden. Gleichzeitig will die Regierung rund 3,2 Milliarden Euro pro Jahr investieren, unter anderem in Infrastruktur, Klimaschutz, Bildung und Forschung sowie Staatsmodernisierung. Insbesondere die Digitalisierung koste erstmal Geld, ehe sie welches einspare. Das würde auch den Aufwuchs gegenüber dem aktuellen Haushalt erklären. Dort betragen die Ausgaben gerade gut 50 Milliarden Euro.
1: Wir können einen vernünftigen Haushaltsentwurf jetzt dem Sächsischen Landtag übersenden. Und jetzt bleibt es natürlich dem Parlament überlassen, als Haushaltsgesetzgeber diesen Entwurf zu beraten.

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2: Ohne Karl Hahn gäbe es hier jetzt wahrscheinlich keine Automobilindustrie mehr.
3: Chemnitz feiert seinen Ehrenbürger Karl Hahn. Familie des ehemaligen Vorstandsvorsitzenden von VW trägt sich in goldenes Buch der Stadt ein.
4: Also diese Ehrung hat mein Bruder mehr als verdient.
3: Zum 100. Geburtstag des am 14. Januar 2023 im Alter von 96 Jahren verstorbenen ehemaligen Vorstandsvorsitzenden von VW hat die Stadt ein umfangreiches Programm auf die Beine gestellt. Neben Konzerten und Ausstellungen war die Familie Hahns am Donnerstagnachmittag im Rathaus zu Gast, um sich in das Goldene Buch der Stadt einzutragen. Beim Termin war auch Oberbürgermeister Sven Schulze vor Ort. Ohne Karl Hahn, so das Stadtoberhaupt, hätte es die Automobilindustrie in Chemnitz nach der Wende wohl nicht in dieser Form gegeben. Er habe den Ehrenbürger der Stadt auch persönlich kennenlernen wollen, doch Karl Hahn sei ihm zuvorgekommen.
2: Nun, ich bin ja Ende 2020 zum Oberbürgermeister gewählt worden und er wollte den neuen Oberbürgermeister seiner Heimatstadt kennenlernen. Und deshalb ist er 2021 gekommen zu einem Gespräch. Es war damals noch Corona, also es waren nochmal erschwerte Umstände vielleicht. Und wir haben uns unterhalten und es war schon eine Ehre, weil er wollte mich kennenlernen. Eigentlich wollte ich natürlich auch den Kontakt zu ihm suchen, aber so eben sein Bedürfnis. Er ist aus Wolfsburg gekommen und hat sich die Zeit genommen, ins Gespräch zu kommen.
3: Auch heute könne man vom Automobilmanager Hahn noch lernen. Der Visionär stand für Innovationskraft und internationalen Weitblick. Beides Eigenschaften, die es in der heutigen Zeit brauche.
2: Innovationskraft, weil das Leben immer weitergeht. Und auch gerade die Entwicklungen in der Automobilindustrie zeigen ja Fortschritt, auch wenn es manchmal einen Rückschlag gibt. Und dafür ist ja Chemnitz bekannt als Ingenieurstadt, als Stadt, wo was produziert wird. Und Internationalität gehört dazu auch. Die Weltmärkte sind offen. Und gerade im letzten Jahr zur Kulturhauptstadt haben wir ja bewiesen, dass Vielfalt und Internationalität keine Bedrohung ist, sondern eine Chance sein kann. Und deshalb glaube ich, Innovationskraft und Internationalität gehören da zusammen.
3: Beim Termin im Rathaus war auch Karl Hahns Halbschwester Anna Renata Schulz anwesend. Der Eintrag in das Goldene Buch der Stadt sei eine große Ehre. Hahn sei eine herausragende Persönlichkeit gewesen, unvergleichbar. Sie habe in ihrem Leben nie wieder eine derartige Persönlichkeit getroffen.
4: Okay, man könnte sagen, ja, das ist, du denkst so, weil es ist dein Bruder. Nein, es gibt keine zweite Person, so wie er. Diese Ehrlichkeit, diese Intensivität, was er alles geschaffen hat. Und als er in Pension ging, da hat seine Frau sich eigentlich gefreut, dass er jetzt in Pension geht und zu Hause bei ihr ist. Nein, da hat er richtig Gas gegeben. Ja, da wurde es richtig, er ist lebendig in seinem Leben. Und hatte so viele Ideen und was noch zu machen ist.
3: Im Rahmen der Stippvisite standen auch Besucher an ehemaligen Wirkungsstätten, sowie in der Villa Hahn, einem früheren Wohnort des Automobilmanagers, auf dem Programm. All das erinnere an die Schaffenskraft ihres Halbbruders.
4: Sein Vollbruder ist da auch aufgewachsen. Der konnte leider aus gesundheitlichen Gründen heute nicht mit dabei sein. Doch, das ist schon toll, das so zu sehen und für mich auch immer wieder zu denken, dass mein Vater hier so viel, unser Vater hier so viel gewirkt hat. Das spüre ich dann gerne manchmal nach, ja.
3: Im Rahmen der Feierlichkeiten sind unter anderem Führungen durch das von Hahn initiierte Chemnitzer Motorenwerk geplant. Bereits am Dienstag war ein Trabant im Chemnitzer Rathaus aufgestellt worden. Der darin verbaute Motor war ein VW-Produkt und wurde durch den Einsatz des Automobilmanagers schon vor der Wiedervereinigung in Chemnitz gefertigt. Karl Hahn gilt außerdem als Wegbereiter des VW-Engagements in Sachsen. Mit seinem Weitblick stellte er nach der Wiedervereinigung die Weichen für den Bau des Fahrzeugwerkes in Mosel bei Zwickau. Damit legte er den Grundstein für rund 40.000 Arbeitsplätze und trug maßgeblich dazu bei, Sachsen als modernen Automobilstandort zu etablieren.

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9: Nachrichten. In der Zwickauer Altstadt ist ein Alkoholverbot in Kraft getreten. Die Stadtverwaltung hat mitgeteilt, dass auf dem Marienplatz und in der Umgebung von montags bis samstags zwischen 15 Uhr und 23 Uhr kein Alkohol mehr konsumiert werden darf. Ausnahmen gelten nur für genehmigte Freisitze von Gastronomiebetrieben. Bei Verstößen drohen Bußgelder. In Kamenz hat die Polizei einen Mann gestoppt, der auf einem nicht zugelassenen Longboard unterwegs war. Laut Polizeibericht erreichte das Gefährt Geschwindigkeiten von über 40 Kilometern pro Stunde. Der Vorfall ereignete sich am Freitag im Ortsteil Brauner auf der Staatsstraße 100. Das Longboard hätte im öffentlichen Raum nicht genutzt werden dürfen. Ein Wohnungsbrand in einem Hochhaus hat die Feuerwehr und den Rettungsdienst in Dresden den gesamten Nachmittag beschäftigt. Der Brand brach nach ersten Erkenntnissen auf dem Balkon einer Wohnung im 13. Obergeschoss aus und breitete sich schnell aus. Der Mieter konnte sich selbst ins Freie retten und verhinderte durch das Schließen der Wohnungstür eine weitere Rauchausbreitung, wie die Einsatzkräfte berichteten.

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2: Die Höhle der Löwen gibt es eigentlich nur im Fernsehen. Nun öffnet es ihre Türen aber in Chemnitz. Statt um Millionen Investments ging es hier um Ideen mit Zukunft. 60 Einreichungen, 11 Finalisten und eine knallharte Jury, die entscheidet, welche Konzepte wirklich Potenzial haben. Im Rahmen des Masterplans für die Region Chemnitz-Südwestsachsen ist ein Ideenwettbewerb entstanden, der eines zeigen soll. Industrie denkt sich hier gerade neu. Südwestsachsen steht dabei mitten im Strukturwandel. Neue Geschäftsideen, Technologien und Startups sollen den wirtschaftlichen Wandel vorantreiben, weshalb die Region laut Martin Witschers von der IHK Chemnitz jetzt neue Impulse braucht.
3: Ja, wir befinden uns ja gerade in Südwestsachsen einen großen Strukturwandel, angefangen von der Automobilindustrie über die Textilindustrie hin zum Maschinenbau. Also im Prinzip verändert sich Industrie und Wertschöpfung gerade nachhaltig. Und deswegen brauchen wir hier für die Region neue Konzepte, neue Ideen, um diesen Wandel zu adressieren. Und genau diese Ideen, die ja hier schlummern in der Region an vielen Stellen, sollen sichtbar gemacht werden, um die Transformation aktiv zu begleiten.
2: Aus insgesamt 60 Bewerbungen wurden die 11 überzeugendsten Konzepte ausgewählt. Vor einer Jury sowie einem Publikum aus Wirtschaft, Wissenschaft und Politik präsentierten die Teilnehmenden nicht nur erste Ideen, sondern auch ausgereifte Geschäftsmodelle oder Startups, die bereits am Markt aktiv sind. Entscheidend waren laut Martin Witschers vor allem die Neuheit der Idee, ihre Umsetzbarkeit sowie das Potenzial, daraus ein erfolgreiches Unternehmen zu entwickeln. Doch wie es nach dem Wettbewerb mit den Ideen weitergeht, bleibt nun die entscheidende Frage.
3: Na gut, wir versuchen jetzt natürlich erstmal auch die Ideen hier zu vernetzen, an die richtigen Akteure zu finden, vielleicht auch hier und da mal das Thema Finanzierung anzusprechen, dort auch eine Vernetzung herzustellen. Aber am Ende braucht es natürlich aus den Ideen auch ein Geschäftskonzept und dafür ist halt häufig Geld notwendig. Ja? Und da müssen wir gucken, wie kriegen wir diese Ideen auch mit den Gründern, mit den Ideengebern zusammen in die Breite, wie kriegen wir das auch kommuniziert, und dafür soll natürlich dieser Ideenwettbewerb auch wirken, dass wir das Thema Ideen, aber auch die konkreten Ansätze hier in die Breite bekommen. Ja. Aber am Ende ist es natürlich das Geld und die Finanzierung.
2: Die Bandbreite der eingereichten Projekte war groß und reichte von Drohnenabwehrsystemen über digitale Orthopädie-Technik bis hin zu Konzepten, mit denen sich Bauteile aus gebrauchten Fahrzeugen analysieren und weiterverwenden lassen. Besonders im Fokus der Jury stand dabei ein Teilnehmer, Richard. Mit gerade einmal 13 Jahren ist er der jüngste Bewerber des Wettbewerbs. Trotzdem hat er die Jurymitglieder mit seiner Idee überzeugt, die ein aktuelles Problem lösen soll.
4: Also die Idee dahinter ist, vor DDoS-Angriffen zu schützen, weil die normalen Konzepte, die funktionieren gut, aber nicht unendlich skalierbar. Meins geht. Und das ist auch eine große Marktlücke und damit lässt sich viel Geld machen.
2: Sein Interesse an Technik und Programmierung begleitet ihn schon seit seiner frühen Kindheit. Bereits vor seinem 6. Lebensjahr hat er an ersten Programmierworkshops teilgenommen. Später bekam er seinen eigenen Roboter zum Schulanfang und begann von da an, eigene Projekte zu entwickeln und weiter auszubauen. Die Idee für seinen Wettbewerbsbeitrag entstand schließlich während seines Frühstudiums der Informatik.
4: Ich habe für die Uni, fürs Frühstudium, muss ich Web Research machen. Und da bin ich auf die DDoS-Angriffe und welche Schäden sie angerichtet haben. Und dann kam die fixe Idee, dass man das per GPU vielleicht lösen kann, weil ich mache auch Grafikprogramme und da geht es auch viel um Parallelisierung deshalb.
2: Mit seinem Konzept überzeugte Richard die Jury und belegte den 2. Platz. Das Preisgeld von 2.500 Euro möchte er nun nutzen, um sein Programm weiterzuentwickeln und eine erste Version unter realen Bedingungen zu testen. Den 1. Platz sicherte sich Heiko Schilling mit seinem Projekt Modu. Seine digitale Plattform bringt Planer, Bauunternehmen und Hersteller zusammen und soll nachhaltiges Bauen einfacher, schneller und wirtschaftlicher machen. Erste Elemente seines Konzepts kommen schon heute in der Praxis zum Einsatz.
5: Also wir haben ein Bürogebäude hier im Erzgebirge umgesetzt. Das steht, wurde letztes Jahr im Dezember eröffnet. Momentan bauen wir in Chemnitz einen Anbau für eine Wohnungsbaugenossenschaft. Das wird im Juli jetzt fertig. Also wir sind durchaus dort im Flow. Wir haben aktuelle Projekte, bauen jetzt, beginnt dieses Jahr noch einen Schulbau und so weiter. Also es ist breit gefächert, nicht auf Wohnbau begrenzt und sind eigentlich ganz gut im Game. Aber wir wollen es halt noch ein bisschen digitalisierter, noch schneller und vor allen Dingen planen, effizienter machen, nachvollziehbar und kostensicher.
2: Der Ideenwettbewerb fand in diesem Jahr erstmals statt und zeigt schon jetzt, dass es in der Region an innovativen Ideen nicht mangelt. Vielmehr geht es darum, diese Ideen auch in die Praxis zu bringen. Denn, so die Einschätzung von Martin Witschers, die Region hat kein Innovationsproblem, sondern ein Umsetzungsproblem. Genau hier soll der Wettbewerb ansetzen. Aus Ideen sollen Unternehmen entstehen, aus Projekten Wachstum und im besten Fall aus Visionen neue Arbeitsplätze in der Region.

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1: Wir hatten heute die Aufgabe, quasi eine Probe vom Karl-Marx-Kopf zu entnehmen.
2: Karl Marx landet auf dem OP-Tisch.
3: Wir wissen nicht, was uns erwartet. Das ist das Spannende an der Aufgabe.
2: Der berühmte Chemnitzer Nischel bekommt seine große Vorsorgeuntersuchung. Seit über 50 Jahren blickt Karl Marx über die Innenstadt. Jetzt wird der 40 Tonnen schwere Bronzekopf erstmals genauer unter die Lupe genommen. Eine kleine, aber besondere Operation hat heute Tino Bochmann von der Professur für Mikrofertigungstechnik der TU Chemnitz durchgeführt und damit einen seltenen Blick ins Innere des Denkmals ermöglicht.
1: Innen drin ist von der Sache her eine Stahlkonstruktion, die ganzen Bronzeplatten hält. Ja? Und Näheres werden wir dann sehen, wenn wir mit einem großen Licht drin reinleuchten und dann mit der Kamera richtig filmen. Man kann jetzt nicht so tief gucken, so weit reicht die Beleuchtung nicht. Ne?
2: Zwar ist die Standsicherheit weiterhin gewährleistet, doch was genau die Experten im Inneren erwartet, ist bislang völlig unklar. Deshalb ist es laut Simone Becht vom Kulturbetrieb der Stadt Chemnitz besonders wichtig, genau hinzuschauen.
3: Ja, nach über 50 Jahren Standzeit in unserer Stadt ist es einfach mal notwendig, in den Karl-Marx-Kopf hineinzuschauen, wie sich die Tragwerkskonstruktion, in welchem Zustand sie sich befindet. Und natürlich wird bei dieser Gelegenheit auch alles Weitere betrachtet, die Bronzeskulptur. Man sieht ja auch am Äußeren an der Patina, es gibt ein paar Ausläufe. Und es ist einfach notwendig, nach so einer langen Standzeit sich mal das Monument näher anzuschauen.
2: Und auch wenn das Wetter heute eher ungemütlich war, für Tino Bochmann war es ein ganz besonderes Erlebnis, einmal in den gewaltigen Bronzekopf hineinschauen zu dürfen.
1: Eigentlich nicht schlecht. Prinzipiell, also es ist bei den Bedingungen jetzt eine ganz so einfache Arbeit, aber immer noch besser wie bei nahezu 40 Grad, wie wir letzte Woche hatten. Jetzt sind wir halt nass, aber von der Sache her passt das schon.
2: Doch die heutige Untersuchung ist nur der Anfang. Schon im August steht dem Nischel der nächste, deutlich größere Eingriff bevor. Laut Simone Becht soll die Materialprobe heute dabei verhindern, dass im August das Material der Bronzeplatten beschädigt wird.
3: Das ist heute erstmal nur die Probeentnahme. Wir wollen schauen, wie die Materialzusammensetzung vor allen Dingen der Fugen, wie die ist, also die Zusammensetzung. Und es geht darum, dass wir, wenn wir mit den Schweißarbeiten beginnen, dass die anliegenden Bronzeplatten dabei nicht zerstört werden, so wenig wie möglich in Anspruch genommen werden, geschont.
2: Wie genau die Konstruktion aufgebaut ist, bleibt in Chemnitz zumindest zum Teil ein Rätsel. Erst die Entnahme einer Platte am Hinterkopf soll im August zeigen, was sich im Inneren des Nischels verbirgt. Bis dahin wird weiter sorgfältig geplant und vorbereitet, damit beim großen Blick ins Innere am Ende auch wirklich nichts schief geht.

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1: Also, man fährt ja nicht jeden Tag mit dem Auto ins Rathaus rein.
2: Chemnitz lässt seinen Ehrenbürger Karl Hahn hochleben, neben großen Feierlichkeiten auch mit einem Trabi im Rathaus.
1: Und der steht hier, weil diese Motorenfertigung in Sachsen in dieser Kooperation mit der Bundesrepublik eben von dem Karl Hahn initiiert wurde und maßgeblich vorangetrieben.
2: Der ockerfarbene Trabant, der am Dienstag die Stufen des Chemnitzer Rathauses fast schon mit Bravour meisterte, kann im Gegensatz zu seinem Vorgänger aus dem Vollen schöpfen. Denn unter der Duroplast-Haube knattert kein Zweitakt, sondern ein Vierzylinder-VW-Motor. Genau deshalb ist das Kult-Auto aus der DDR aktuell im Rathaus Chemnitz im Rahmen einer Ausstellung zu sehen. Denn das mit Superbenzin fahrende Auto geht auf eine Kooperation aus den 1980er Jahren zurück, die Karl Hahn einfädelte. Der Automobilmanager wäre am 1. Juli 100 Jahre alt geworden. Zum Jubiläum soll nun an den ehemaligen Vorstandsvorsitzenden von Volkswagen erinnert werden. Für Cornelia Siegel, Leiterin für europäische und internationale Beziehungen im Rathaus Chemnitz, war der Automobilmanager nicht nur ein Kind der Stadt, sondern prägte auch die Wirtschaft der Region nach der Wende entscheidend mit.
3: Karl Hahn war Visionär, Manager, einfach eine riesengroße Größe in der deutschen Wirtschaft. Und er war hauptsächlich dafür zuständig, auch beim VW als Vorstandsvorsitzender damals zu entscheiden, dass Chemnitz wieder ein Motorenwerk bekommt. Und Chemnitz und Zwickau eben in der VW-Welt eine wichtige Rolle spielen.
2: Und eben dieses Engagement sei vor allem nach der Wende von enormer Bedeutung gewesen.
3: Weil wir waren schon immer ein Automobilstandort, wir haben diese starke Industrietradition, aber dass man das auch in den Nachwendejahren wieder Wirklichkeit, dass das Wirklichkeit werden konnte, dafür war Karl Hahn auch verantwortlich mit. Da sind wir schon dankbar dafür.
2: Doch genau diese Erfolgsgeschichte steht derzeit unter Druck. Die Gerüchte um Werksschließungen in Zwickau und 45 Kilometer von Chemnitz entfernt hätten auch die Vorbereitung zu den Feierlichkeiten überschattet. Aus Sicht von Ludwig Karsch vom Museum für sächsische Fahrzeuge Chemnitz könne man in dieser Hinsicht auch aus der Geschichte lernen.
1: Naja, das ist schon wichtig, auch mal in die Vergangenheit zu schauen, weil wenn man in die Vergangenheit guckt, stellt man fest, dass es immer wieder Krisen, Probleme und irgendwelche schlechten Zeiten für den Fahrzeugbau gab. Und uns Sachsen macht es ja aus, dass wir diese Krisen immer, wir überstehen das, wir überleben das, uns fällt eigentlich immer was ein. Und das hoffe ich, dass es diesmal auch so ist. Also die Wende war der letzte große Cut, ne, wo also was völlig Neues entstehen musste. Das haben wir hingekriegt und ich hoffe, dass es diesmal auch nochmal klappt.
2: Karsch, dessen erstes Auto ein Trabant war, blickt übrigens mit gemischten Gefühlen auf die Pappe zurück. Wäre es nach ihm gegangen, hätte er sich nach der Führerscheinprüfung wohl für ein anderes Modell entschieden. Und auch die wichtigste Neuerung des ausgestellten Modells, der Viertaktmotor, hätte daran nicht viel geändert. Die Produktion des Trabant wurde 1991 eingestellt. In Chemnitz ging es dagegen mit großen Schritten bergauf. Vor allem durch Karl Hahn, der 1990 Volkswagen Sachsen gründete und 1992 ein neues Motorenwerk in Chemnitz bauen ließ. Damit legte er nach der Wende den Grundstein für die Automobilindustrie als Schlüsselbranche und das nicht nur in Chemnitz, sondern auch an anderen Standorten in Sachsen.

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7: Nachrichten. In der Zwickauer Altstadt ist ein Alkoholverbot in Kraft getreten. Die Stadtverwaltung hat mitgeteilt, dass auf dem Marienplatz und in der Umgebung von montags bis samstags zwischen 15 Uhr und 23 Uhr kein Alkohol mehr konsumiert werden darf. Ausnahmen gelten nur für genehmigte Freisitze von Gastronomiebetrieben. Bei Verstößen drohen Bußgelder. In Kamenz hat die Polizei einen Mann gestoppt, der auf einem nicht zugelassenen Longboard unterwegs war. Laut Polizeibericht erreichte das Gefährt Geschwindigkeiten von über 40 Kilometern pro Stunde. Der Vorfall ereignete sich am Freitag im Ortsteil Brauna auf der Staatsstraße 100. Das Longboard hätte im öffentlichen Raum nicht genutzt werden dürfen. Ein Wohnungsbrand in einem Hochhaus hat die Feuerwehr und den Rettungsdienst in Dresden den gesamten Nachmittag beschäftigt. Der Brand brach nach ersten Erkenntnissen auf dem Balkon einer Wohnung im 13. Obergeschoss aus und breitete sich schnell aus. Der Mieter konnte sich selbst ins Freie retten und verhinderte durch das Schließen der Wohnungstür eine weitere Rauchausbreitung, wie die Einsatzkräfte berichteten.
8: Estas son las funciones didácticas de un beso.

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2: Sag mal, da gibt es ein schönes deutsches Wort, es fängt mit SCH an. Das war, glaube ich, der erste Spruch, den ich gemacht habe, ja.
3: Nach Berichten über Schließungspläne. Sachsens Wirtschaftsminister Dirk Panther besucht Zwickauer VW-Werk. Zulieferer sehen VW in der Pflicht.
4: Die haben eine gewisse Verantwortung, nicht nur für ihre Kollegin bei Volkswagen, sondern auch für eine ganze Region.
3: Sachsens Wirtschaftsminister Dirk Panther hat am Montagnachmittag an einer Betriebsversammlung im VW-Werk Zwickau teilgenommen. Hintergrund sind Berichte über eine mögliche Schließung des Standorts. Panther betonte bei seinem Besuch, dass der Freistaat um jeden einzelnen Arbeitsplatz in Zwickau kämpfen werde.
2: Ja, wichtig ist ja erstmal, dass wir, und wir haben uns klar geäußert am Freitag, wichtig ist, dass wir jetzt hier sind, dass wir gemeinsam mit der Belegschaft zusammen, mit der Werkleitung, dass wir eine klare Strategie haben, dass wir beieinander stehen und dass wir eben deutlich machen, dass dieses Werk hier schlicht und ergreifend das produktivste Fahrzeugproduktionswerk von VW ist in Deutschland und dass die Kolleginnen und Kollegen auch mit Osteuropa und Südeuropa mithalten können. Man muss sie nur lassen und daran werden wir weiter arbeiten und werden weiter kämpfen, klar.
3: Die Wirtschaftswoche hatte unter Berufung auf Unternehmenskreise berichtet, dass Zwickau neben den Werken in Emden, Hannover und Neckarsulm auf einer internen Streichliste stehen soll. Ein Ende in Mosel hätte wohl weitreichende Folgen. Marcel Kutschek ist stellvertretender Betriebsratsvorsitzender beim Logistikdienstleister Schnellecke, der für das VW-Werk tätig ist. Aus seiner Sicht stehen die Verantwortlichen in der Pflicht, den Erhalt des Werkes zu sichern, denn es gehe um weit mehr Arbeitsplätze als nur die bei VW selbst.
4: Wir sind ein hochmodernes E-Werk, was hier gebaut wurde, waren Vorreiter für die E-Mobilität und das soll es jetzt nicht gewesen sein. Man soll zusehen, dass es ja auch nach 2030 hinausgeht. Die haben da eine gewisse Verantwortung, nicht nur für ihre Kollegin bei Volkswagen, sondern auch für eine ganze Region. Ja, reden wir fast von 60.000 Arbeitsplätzen, die da im Raum stehen. Und da gehört sich völlig jetzt die Modelle hier herangebracht oder ja andersweitig Arbeit, dass es hier weitergeht.
3: Die Sparpläne von Volkswagen sind auch in Sachsen längst spürbar. In der gläsernen Manufaktur in Dresden ist die Fahrzeugproduktion bereits eingestellt. Im Werk Zwickau, einst Vorzeigestandort für die Elektromobilität des Konzerns, wird inzwischen nur noch in 2 statt 3 Schichten gearbeitet. Zudem sollen einzelne Modelle künftig an andere Standorte verlagert werden. Die Folgen sind deutlich. Die Zahl der Beschäftigten ist auf rund 8.000 gesunken. Zu Spitzenzeiten arbeiteten in Zwickau mehr als 10.000 Menschen. Auch viele Zulieferbetriebe in der Region bekommen die Entwicklung zu spüren und bauen Arbeitsplätze ab. Dabei hat der Volkswagen Sachsen erst im vergangenen Jahr sein 35-jähriges Bestehen gefeiert. Die Region blickt auf mehr als 100 Jahre Automobilgeschichte zurück. Von den Anfängen der Marke Audi über den Trabant, der das Straßenbild der DDR prägte, bis hin zum Wandel zur Elektromobilität.

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2: Sie haben das Wort Rekord benutzt.
1: 53,5 Milliarden Euro für Sachsens neuen Doppelhaushalt.
2: Wie wir es in der Größenordnung noch nie gehabt haben.
1: Geplant ist eine Verschuldung in Höhe von knapp 1,5 Milliarden Euro.
2: Das ist notwendig gewesen, weil ansonsten Einsparungen, die wir hätten vornehmen müssen, tatsächlich dazu geführt hätten, dass wir Dinge, die wir als notwendig erachten, die für dieses Land wichtig sind, nicht mehr zu finanzieren gewesen wären.
1: Finanzminister Christian Piwarz stellte am letzten Tag vor den Sommerferien den Entwurf für Sachsens neuen Doppelhaushalt 2027-28 vor.
2: Wir haben einen Regierungsentwurf jetzt miteinander beschlossen, der versucht, einen Spagat hinzubekommen zwischen dem, was im Land notwendig ist, wo wir es uns nicht erlauben können und wollen, Abbruchkanten zu produzieren, und dem, was aber gleichzeitig an Konsolidierung notwendig ist, damit wir in Zukunft das mittelfristige Ziel nicht aus dem Auge verlieren, wieder einen strukturell ausgeglichenen Haushalt zu erreichen.
1: Ohne neue Schulden geht dieser Spagat aus Sicht der Regierung nicht auf. Insgesamt sind knapp 1,5 Milliarden Euro zeitlich begrenzte Kreditaufnahme vorgesehen. Etwa die Hälfte davon soll an die Kommunen gehen.
2: Weil wir wissen, dass wir hier eine Einstandsgemeinschaft sind und die Schwierigkeiten, die wir alle miteinander haben, in der Finanzierung nur gemeinsam schultern können. Deswegen ist es auch möglich, dass wir einen FAG-Kompromiss erzielen konnten. Das ist maßgeblich auch dem geschuldet, dass wir entsprechend Geld einsetzen konnten, um den Kommunen unter die Arme zu greifen, was eben mit dieser Kreditaufnahme verbunden ist.
1: Geld soll aber nicht nur zu Städten und Gemeinden fließen. Piwarz verwies auch auf freiwillige Leistungen, etwa für Vereine, Verbände und Ehrenamt. Trotzdem soll die neue Schuldenaufnahme kein Dauerzustand werden.
2: Sondern wir sind gemeinsam in der Pflicht, insbesondere auch der Haushaltsgesetzgeber, aber wir nehmen uns da als Staatsregierung und speziell ich als Finanzminister auch nicht aus. Wir sind in der Pflicht, sehr schnell und sehr ernsthaft darüber zu diskutieren, wie diese Kreditaufnahme, wenn sie denn vom Landtag bestätigt wird, auch wieder zurückgeführt wird. Diese Schulden dürfen keine Ewigkeitsschulden sein.
1: In der Pressekonferenz nach der Kabinettssitzung betonte Christian Piwarz, er hätte sich durchaus auch mehr Einsparungen gewünscht. Der Regierungsentwurf sieht jetzt insbesondere beim Personal Einsparungen vor. 523 Stellen fallen in den nächsten beiden Jahren altersbedingt weg. Bis 2040 sollen es mehr als 8.700 sein. Unbesetzte Stellen sollen konkret zur Bewirtschaftung herangezogen werden. Gleichzeitig will die Regierung rund 3,2 Milliarden Euro pro Jahr investieren, unter anderem in Infrastruktur, Klimaschutz, Bildung und Forschung sowie Staatsmodernisierung. Insbesondere die Digitalisierung koste erstmal Geld, ehe sie welches einspare. Das würde auch den Aufwuchs gegenüber dem aktuellen Haushalt erklären. Dort betragen die Ausgaben gerade gut 50 Milliarden Euro.
2: Wir können einen vernünftigen Haushaltsentwurf jetzt dem Sächsischen Landtag übersenden. Und jetzt bleibt es natürlich dem Parlament überlassen, als Haushaltsgesetzgeber diesen Entwurf zu beraten.

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1: Ohne Karl Hahn gäbe es hier jetzt wahrscheinlich keine Automobilindustrie mehr.
2: Chemnitz feiert seinen Ehrenbürger Karl Hahn. Familie des ehemaligen Vorstandsvorsitzenden von VW trägt sich in goldenes Buch der Stadt ein.
3: Also diese Ehrung hat mein Bruder mehr als verdient.
2: Zum 100. Geburtstag des am 14. Januar 2023 im Alter von 96 Jahren verstorbenen ehemaligen Vorstandsvorsitzenden von VW hat die Stadt ein umfangreiches Programm auf die Beine gestellt. Neben Konzerten und Ausstellungen war die Familie Hahns am Donnerstagnachmittag im Rathaus zu Gast, um sich in das Goldene Buch der Stadt einzutragen. Beim Termin war auch Oberbürgermeister Sven Schulze vor Ort. Ohne Karl Hahn, so das Stadtoberhaupt, hätte es die Automobilindustrie in Chemnitz nach der Wende wohl nicht in dieser Form gegeben. Er habe den Ehrenbürger der Stadt auch persönlich kennenlernen wollen, doch Karl Hahn sei ihm zuvorgekommen.
1: Nun, ich bin ja Ende 2020 zum Oberbürgermeister gewählt worden und er wollte den neuen Oberbürgermeister seiner Heimatstadt kennenlernen. Und deshalb ist er 2021 gekommen zu einem Gespräch. Es war damals noch Corona, also es waren nochmal erschwerte Umstände vielleicht. Und wir haben uns unterhalten und es war schon eine Ehre, weil er wollte mich kennenlernen. Eigentlich wollte ich natürlich auch den Kontakt zu ihm suchen, aber es war eben sein Bedürfnis. Er ist aus Wolfsburg gekommen und hat sich die Zeit genommen, ins Gespräch zu kommen.
2: Auch heute könne man vom Automobilmanager Hahn noch lernen. Der Visionär stand für Innovationskraft und internationalen Weitblick. Beides Eigenschaften, die es in der heutigen Zeit brauche.
1: Innovationskraft, weil das Leben immer weitergeht. Und auch gerade die Entwicklungen in der Automobilindustrie zeigen ja Fortschritt, auch wenn es manchmal einen Rückschlag gibt. Und dafür ist ja Chemnitz bekannt als Ingenieurstadt, als Stadt, wo was produziert wird. Und Internationalität gehört dazu auch. Die Weltmärkte sind offen. Und gerade im letzten Jahr zur Kulturhauptstadt haben wir ja bewiesen, dass Vielfalt und Internationalität keine Bedrohung ist, sondern eine Chance sein kann. Und deshalb glaube ich, Innovationskraft und Internationalität gehören da zusammen.
2: Beim Termin im Rathaus war auch Karl Hahns Halbschwester Anna Renata Schulz anwesend. Der Eintrag in das Goldene Buch der Stadt sei eine große Ehre. Hahn sei eine herausragende Persönlichkeit gewesen, unvergleichbar. Sie habe in ihrem Leben nie wieder eine derartige Persönlichkeit getroffen.
3: Okay, man könnte sagen, ja, das ist, du denkst so, weil es ist dein Bruder. Nein, es gibt keine zweite Person, so wie er. Diese Ehrlichkeit, diese Intensivität, was er alles geschaffen hat. Und als er in Pension ging, da hat seine Frau sich eigentlich gefreut, dass er jetzt in Pension geht und zu Hause bei ihr ist. Nein, da hat er richtig Gas gegeben. Ja, da wurde es richtig, er ist lebendig in seinem Leben. Und hatte so viele Ideen und was noch zu machen ist.
2: Im Rahmen der Stippvisite standen auch Besucher an ehemaligen Wirkungsstätten sowie in der Villa Hahn, einem früheren Wohnort des Automobilmanagers, auf dem Programm. All das erinnere an die Schaffenskraft ihres Halbbruders.
3: Sein Vollbruder ist da auch aufgewachsen. Der konnte leider aus gesundheitlichen Gründen heute nicht mit dabei sein. Doch, das ist schon toll, das so zu sehen und für mich auch immer wieder zu denken, dass unser Vater hier so viel gewirkt hat. Das spüre ich dann gerne manchmal nach, ja.
2: Im Rahmen der Feierlichkeiten sind unter anderem Führungen durch das von Hahn initiierte Chemnitzer Motorenwerk geplant. Bereits am Dienstag war ein Trabant im Chemnitzer Rathaus aufgestellt worden. Der darin verbaute Motor war ein VW-Produkt und wurde durch den Einsatz des Automobilmanagers schon vor der Wiedervereinigung in Chemnitz gefertigt. Karl Hahn gilt außerdem als Wegbereiter des VW-Engagements in Sachsen. Mit seinem Weitblick stellte er nach der Wiedervereinigung die Weichen für den Bau des Fahrzeugwerkes in Mosel bei Zwickau. Damit legte er den Grundstein für rund 40.000 Arbeitsplätze und trug maßgeblich dazu bei, Sachsen als modernen Automobilstandort zu etablieren.

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9: Nachrichten. In der Zwickauer Altstadt ist ein Alkoholverbot in Kraft getreten. Die Stadtverwaltung hat mitgeteilt, dass auf dem Marienplatz und in der Umgebung von montags bis samstags zwischen 15 Uhr und 23 Uhr kein Alkohol mehr konsumiert werden darf. Ausnahmen gelten nur für genehmigte Freisitze von Gastronomiebetrieben. Bei Verstößen drohen Bußgelder. In Kamenz hat die Polizei einen Mann gestoppt, der auf einem nicht zugelassenen Longboard unterwegs war. Laut Polizeibericht erreichte das Gefährt Geschwindigkeiten von über 40 Kilometern pro Stunde. Der Vorfall ereignete sich am Freitag im Ortsteil Brauna auf der Staatsstraße 100. Das Longboard hätte im öffentlichen Raum nicht genutzt werden dürfen. Ein Wohnungsbrand in einem Hochhaus hat die Feuerwehr und den Rettungsdienst in Dresden den gesamten Nachmittag beschäftigt. Der Brand brach nach ersten Erkenntnissen auf dem Balkon einer Wohnung im 13. Obergeschoss aus und breitete sich schnell aus. Der Mieter konnte sich selbst ins Freie retten und verhinderte durch das Schließen der Wohnungstür eine weitere Rauchausbreitung, wie die Einsatzkräfte berichteten.

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1: Die Höhle der Löwen gibt es eigentlich nur im Fernsehen. Nun öffnete sie ihre Türen aber in Chemnitz. Statt um Millionen Investments ging es hier um Ideen mit Zukunft. 60 Einreichungen, 11 Finalisten und eine knallharte Jury, die entscheidet, welche Konzepte wirklich Potenzial haben. Im Rahmen des Masterplans für die Region Chemnitz-Südwestsachsen ist ein Ideenwettbewerb entstanden, der eines zeigen soll. Industrie denkt sich hier gerade neu. Südwestsachsen steht dabei mitten im Strukturwandel. Neue Geschäftsideen, Technologien und Startups sollen den wirtschaftlichen Wandel vorantreiben, weshalb die Region laut Martin Witschers von der IHK Chemnitz jetzt neue Impulse braucht.
2: Ja, wir befinden uns ja gerade in Südwestsachsen einen großen Strukturwandel, angefangen von der Automobilindustrie über die Textilindustrie hin zum Maschinenbau. Also im Prinzip verändert sich Industrie und Wertschöpfung gerade nachhaltig. Und deswegen brauchen wir hier für die Region neue Konzepte, neue Ideen, um diesen Wandel zu adressieren. Und genau diese Ideen, die ja hier schlummern in der Region an vielen Stellen, sollen sichtbar gemacht werden, um die Transformation aktiv zu begleiten.
1: Aus insgesamt 60 Bewerbungen wurden die 11 überzeugendsten Konzepte ausgewählt. Vor einer Jury sowie einem Publikum aus Wirtschaft, Wissenschaft und Politik präsentierten die Teilnehmenden nicht nur erste Ideen, sondern auch ausgereifte Geschäftsmodelle oder Startups, die bereits am Markt aktiv sind. Entscheidend waren laut Martin Witschers vor allem die Neuheit der Idee, ihre Umsetzbarkeit sowie das Potenzial, daraus ein erfolgreiches Unternehmen zu entwickeln. Doch wie es nach dem Wettbewerb mit den Ideen weitergeht, bleibt nun die entscheidende Frage.
2: Na gut, wir versuchen jetzt natürlich erstmal auch die Ideen hier zu vernetzen, an die richtigen Akteure zu finden, vielleicht auch hier und da mal das Thema Finanzierung anzusprechen, dort auch eine Vernetzung herzustellen. Aber am Ende braucht es natürlich aus den Ideen auch ein Geschäftskonzept und dafür ist halt häufig Geld notwendig. Ja? Und da müssen wir gucken, wie kriegen wir diese Ideen auch mit den Gründern, mit den Ideengebern zusammen in die Breite, wie kriegen wir das auch kommuniziert, und dafür soll natürlich dieser Ideenwettbewerb auch wirken, dass wir das Thema Ideen, aber auch die konkreten Ansätze hier in die Breite bekommen. Ja. Aber am Ende ist es natürlich das Geld und die Finanzierung.
1: Die Bandbreite der eingereichten Projekte war groß und reichte von Drohnenabwehrsystemen über digitale Orthopädie-Technik bis hin zu Konzepten, mit denen sich Bauteile aus gebrauchten Fahrzeugen analysieren und weiterverwenden lassen. Besonders im Fokus der Jury stand dabei ein Teilnehmer, Richard. Mit gerade einmal 13 Jahren ist er der jüngste Bewerber des Wettbewerbs. Trotzdem hat er die Jurymitglieder mit seiner Idee überzeugt, die ein aktuelles Problem lösen soll.
3: Also die Idee dahinter ist, vor DDoS-Angriffen zu schützen, weil die normalen Konzepte, die funktionieren gut, aber nicht unendlich skalierbar. Meins geht. Und das ist auch eine große Marktlücke und damit lässt sich viel Geld machen.
1: Sein Interesse an Technik und Programmierung begleitet ihn schon seit seiner frühen Kindheit. Bereits vor seinem 6. Lebensjahr hat er an ersten Programmierworkshops teilgenommen. Später bekam er seinen eigenen Roboter zum Schulanfang und begann von da an, eigene Projekte zu entwickeln und weiter auszubauen. Die Idee für seinen Wettbewerbsbeitrag entstand schließlich während seines Frühstudiums der Informatik.
3: Ich habe für die Uni, fürs Frühstudium, muss ich Web Research machen. Und da bin ich auf die DDoS-Angriffe und welche Schäden sie angerichtet haben. Und dann kam die fixe Idee, dass man das per GPU vielleicht lösen kann, weil ich mache auch Grafikprogramme und da geht es auch viel um Parallelisierung deshalb.
1: Mit seinem Konzept überzeugte Richard die Jury und belegte den 2. Platz. Das Preisgeld von 2.500 Euro möchte er nun nutzen, um sein Programm weiterzuentwickeln und eine erste Version unter realen Bedingungen zu testen. Den 1. Platz sicherte sich Heiko Schilling mit seinem Projekt Modu. Seine digitale Plattform bringt Planer, Bauunternehmen und Hersteller zusammen und soll nachhaltiges Bauen einfacher, schneller und wirtschaftlicher machen. Erste Elemente seines Konzepts kommen schon heute in der Praxis zum Einsatz.
4: Also wir haben ein Bürogebäude hier im Erzgebirge umgesetzt. Das steht, wurde letztes Jahr im Dezember eröffnet. Momentan bauen wir in Chemnitz einen Anbau für eine Wohnungsbaugenossenschaft. Das wird im Juli jetzt fertig. Also wir sind durchaus dort im Flow. Wir haben aktuelle Projekte, bauen jetzt, beginnt dieses Jahr noch einen Schulbau und so weiter. Also es ist breit gefächert, nicht auf Wohnbau begrenzt und sind eigentlich ganz gut im Game. Aber wir wollen es halt noch ein bisschen digitalisierter, noch schneller und vor allen Dingen planen, effizienter machen, nachvollziehbar und kostensicher.
1: Der Ideenwettbewerb fand in diesem Jahr erstmals statt und zeigt schon jetzt, dass es in der Region an innovativen Ideen nicht mangelt. Vielmehr geht es darum, diese Ideen auch in die Praxis zu bringen. Denn, so die Einschätzung von Martin Witschers, die Region hat kein Innovationsproblem, sondern ein Umsetzungsproblem. Genau hier soll der Wettbewerb ansetzen. Aus Ideen sollen Unternehmen entstehen, aus Projekten Wachstum und im besten Fall aus Visionen neue Arbeitsplätze in der Region.

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2: Wir hatten heute die Aufgabe, quasi eine Probe vom Karl-Marx-Kopf zu entnehmen.
3: Karl Marx landet auf dem OP-Tisch.
4: Wir wissen nicht, was uns erwartet. Das ist das Spannende an der Aufgabe.
3: Der berühmte Chemnitzer Nischel bekommt seine große Vorsorgeuntersuchung. Seit über 50 Jahren blickt Karl Marx über die Innenstadt. Jetzt wird der 40 Tonnen schwere Bronzekopf erstmals genauer unter die Lupe genommen. Eine kleine, aber besondere Operation hat heute Tino Bochmann von der Professur für Mikrofertigungstechnik der TU Chemnitz durchgeführt und damit einen seltenen Blick ins Innere des Denkmals ermöglicht.
2: Innen drin ist von der Sache her eine Stahlkonstruktion, die die ganzen Bronzeplatten hält. Ja. Und Näheres werden wir dann sehen, wenn wir mit einem großen Licht drin reinleuchten und dann mit der Kamera richtig filmen. Man kann jetzt nicht so tief gucken, so weit reicht die Beleuchtung nicht. Ne?
3: Zwar ist die Standsicherheit weiterhin gewährleistet, doch was genau die Experten im Inneren erwartet, ist bislang völlig unklar. Deshalb ist es laut Simone Becht vom Kulturbetrieb der Stadt Chemnitz besonders wichtig, genau hinzuschauen.
4: Ja, nach über 50 Jahren Standzeit in unserer Stadt ist es einfach mal notwendig, in den Karl-Marx-Kopf hineinzuschauen, wie sich die Tragwerkskonstruktion, in welchem Zustand sie sich befindet. Und natürlich wird bei dieser Gelegenheit auch alles Weitere betrachtet, die Bronzeskulptur. Man sieht ja auch am Äußeren an der Patina, es gibt ein paar Ausläufe. Und es ist einfach notwendig, nach so einer langen Standzeit sich mal das Monument näher anzuschauen.
3: Und auch wenn das Wetter heute eher ungemütlich war, für Tino Bochmann war es ein ganz besonderes Erlebnis, einmal in den gewaltigen Bronzekopf hineinschauen zu dürfen.
2: Eigentlich nicht schlecht. Prinzipiell, also es ist bei den Bedingungen jetzt eine ganz so einfache Arbeit, aber

0: Immer noch besser wie bei nahezu 40 Grad, wie wir letzte Woche hatten. Jetzt sind wir halt nass, aber von der Sache her passt das schon.
1: Doch die heutige Untersuchung ist nur der Anfang. Schon im August steht dem Nichel der nächste, deutlich größere Eingriff bevor. Laut Simone Becht soll die Materialprobe heute dabei verhindern, dass im August das Material der Bronzeplatten beschädigt wird.
2: Das ist heute erstmal nur die Probeentnahme. Wir wollen schauen, wie die Materialzusammensetzung vor allen Dingen der Fugen, wie die ist, also die Zusammensetzung. Und es geht darum, dass wir, wenn wir mit den Schweißarbeiten beginnen, dass die anliegenden Bronzeplatten dabei nicht zerstört werden, so wenig wie möglich in Anspruch genommen werden, geschont.
1: Wie genau die Konstruktion aufgebaut ist, bleibt in Chemnitz zumindest zum Teil ein Rätsel. Erst die Entnahme einer Platte am Hinterkopf soll im August zeigen, was sich im Inneren des Nichels verbirgt. Bis dahin wird weiter sorgfältig geplant und vorbereitet, damit beim großen Blick ins Innere am Ende auch wirklich nichts schief geht.

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1: Also, man fährt ja nicht jeden Tag mit dem Auto ins Rathaus rein.
2: Chemnitz lässt seinen Ehrenbürger Karl Hahn hochleben, neben großen Feierlichkeiten auch mit einem Trabi im Rathaus.
1: Und der steht hier, weil diese Motorenfertigung in Sachsen in dieser Kooperation mit der Bundesrepublik eben von dem Karl Hahn initiiert wurde und maßgeblich vorangetrieben.
2: Der ockerfarbene Trabant, der am Dienstag die Stufen des Chemnitzer Rathauses fast schon mit Bravour meisterte, kann im Gegensatz zu seinem Vorgänger aus dem Vollen schöpfen. Denn unter der Duroplast-Haube knattert kein Zweitakt, sondern ein Vierzylinder-VW-Motor. Genau deshalb ist das Kultauto aus der DDR aktuell im Rathaus Chemnitz im Rahmen einer Ausstellung zu sehen. Denn das mit Superbenzin fahrende Auto geht auf eine Kooperation aus den 1980er Jahren zurück, die Karl Hahn einfädelte. Der Automobilmanager wäre am 1. Juli 100 Jahre alt geworden. Zum Jubiläum soll nun an den ehemaligen Vorstandsvorsitzenden von Volkswagen erinnert werden. Für Cornelia Siegel, Leiterin für europäische und internationale Beziehungen im Rathaus Chemnitz, war der Automobilmanager nicht nur ein Kind der Stadt, sondern prägte auch die Wirtschaft der Region nach der Wende entscheidend mit.
3: Karl Hahn war Visionär, Manager, einfach eine riesengroße Größe in der deutschen Wirtschaft. Und er war hauptsächlich dafür zuständig, auch beim VW als Vorstandsvorsitzender damals zu entscheiden, dass Chemnitz wieder ein Motorenwerk bekommt. Und Chemnitz und Zwickau eben in der VW-Welt eine wichtige Rolle spielen.
2: Und eben dieses Engagement sei vor allem nach der Wende von enormer Bedeutung gewesen.
3: Weil wir waren schon immer ein Automobilstandort, wir haben diese starke Industrietradition, aber dass man das auch in den Nachwendejahren wieder Wirklichkeit, dass das Wirklichkeit werden konnte, dafür war Karl Hahn auch verantwortlich mit. Da sind wir schon dankbar dafür.
2: Doch genau diese Erfolgsgeschichte steht derzeit unter Druck. Die Gerüchte um Werksschließungen in Zwickau und 45 Kilometer von Chemnitz entfernt hätten auch die Vorbereitungen zu den Feierlichkeiten überschattet. Aus Sicht von Ludwig Karsch vom Museum für sächsische Fahrzeuge Chemnitz könne man in dieser Hinsicht auch aus der Geschichte lernen.
1: Naja, das ist schon wichtig, auch mal in die Vergangenheit zu schauen, weil wenn man in die Vergangenheit guckt, stellt man fest, dass es immer wieder Krisen, Probleme und irgendwelche schlechten Zeiten für den Fahrzeugbau gab. Und uns Sachsen macht es ja aus, dass wir diese Krisen immer, wir überstehen das, wir überleben das, uns fällt eigentlich immer was ein. Und das hoffe ich, dass es diesmal auch so ist. Also die Wende war der letzte große Cut, ne, wo also was völlig Neues entstehen musste. Das haben wir hingekriegt und ich hoffe, dass es diesmal auch nochmal klappt.
2: Karsch, dessen erstes Auto ein Trabant war, blickt übrigens mit gemischten Gefühlen auf die Pappe zurück. Wäre es nach ihm gegangen, hätte er sich nach der Führerscheinprüfung wohl für ein anderes Modell entschieden. Und auch die wichtigste Neuerung des ausgestellten Modells, der Viertaktmotor, hätte daran nicht viel geändert. Die Produktion des Trabant wurde 1991 eingestellt. In Chemnitz ging es dagegen mit großen Schritten bergauf. Vor allem durch Karl Hahn, der 1990 Volkswagen Sachsen gründete und 1992 ein neues Motorenwerk in Chemnitz bauen ließ. Damit legte er nach der Wende den Grundstein für die Automobilindustrie als Schlüsselbranche und das nicht nur in Chemnitz, sondern auch an anderen Standorten in Sachsen.

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6: Nachrichten. In der Zwickauer Altstadt ist ein Alkoholverbot in Kraft getreten. Die Stadtverwaltung hat mitgeteilt, dass auf dem Marienplatz und in der Umgebung von montags bis samstags zwischen 15 Uhr und 23 Uhr kein Alkohol mehr konsumiert werden darf. Ausnahmen gelten nur für genehmigte Freisitze von Gastronomiebetrieben. Bei Verstößen drohen Bußgelder. In Kamenz hat die Polizei einen Mann gestoppt, der auf einem nicht zugelassenen Longboard unterwegs war. Laut Polizeibericht erreichte das Gefährt Geschwindigkeiten von über 40 Kilometern pro Stunde. Der Vorfall ereignete sich am Freitag im Ortsteil Brauner auf der Staatsstraße 100. Das Longboard hätte im öffentlichen Raum nicht genutzt werden dürfen. Ein Wohnungsbrand in einem Hochhaus hat die Feuerwehr und den Rettungsdienst in Dresden den gesamten Nachmittag beschäftigt. Der Brand brach nach ersten Erkenntnissen auf dem Balkon einer Wohnung im 13. Obergeschoss aus und breitete sich schnell aus. Der Mieter konnte sich selbst ins Freie retten und verhinderte durch das Schließen der Wohnungstür eine weitere Rauchausbreitung, wie die Einsatzkräfte berichteten.

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1: Sag mal, da gibt es ein schönes deutsches Wort, das fängt mit SCH an. Das war, glaube ich, der erste Spruch, den ich gemacht habe, ja.
2: Nach Berichten über Schließungspläne. Sachsens Wirtschaftsminister Dirk Panther besucht Zwickauer VW-Werk. Zulieferer sehen VW in der Pflicht.
3: Die haben eine gewisse Verantwortung, nicht nur für ihre Kollegin bei Volkswagen, sondern auch für eine ganze Region.
2: Sachsens Wirtschaftsminister Dirk Panther hat am Montagnachmittag an einer Betriebsversammlung im VW-Werk Zwickau teilgenommen. Hintergrund sind Berichte über eine mögliche Schließung des Standorts. Panther betonte bei seinem Besuch, dass der Freistaat um jeden einzelnen Arbeitsplatz in Zwickau kämpfen werde.
1: Ja, wichtig ist ja erstmal, dass wir, und wir haben uns klar geäußert am Freitag, wichtig ist, dass wir jetzt hier sind, dass wir gemeinsam mit der Belegschaft zusammen, mit der Werkleitung, dass wir eine klare Strategie haben, dass wir beieinander stehen und dass wir eben deutlich machen, dass dieses Werk hier schlicht und ergreifend das produktivste Fahrzeugproduktionswerk von VW ist in Deutschland und dass die Kolleginnen und Kollegen auch mit Osteuropa und Südeuropa mithalten können. Man muss sie nur lassen und daran werden wir weiter arbeiten und werden weiter kämpfen, klar.
2: Die Wirtschaftswoche hatte unter Berufung auf Unternehmenskreise berichtet, dass Zwickau neben den Werken in Emden, Hannover und Neckarsulm auf einer internen Streichliste stehen soll. Ein Ende in Mosel hätte wohl weitreichende Folgen. Marcel Kutschek ist stellvertretender Betriebsratsvorsitzender beim Logistikdienstleister Schnellecke, der für das VW-Werk tätig ist. Aus seiner Sicht stehen die Verantwortlichen in der Pflicht, den Erhalt des Werkes zu sichern, denn es gehe um weit mehr Arbeitsplätze als nur die bei VW selbst.
3: Wir sind ein hochmodernes E-Werk, was hier gebaut wurde, waren Vorreiter für die E-Mobilität und das soll es jetzt nicht gewesen sein. Man soll zusehen, dass es ja auch nach 2030 hinausgeht. Die haben da eine gewisse Verantwortung, nicht nur für ihre Kollegin bei Volkswagen, sondern auch für eine ganze Region. Ja, reden wir fast von 60.000 Arbeitsplätzen, die da im Raum stehen. Und ja, da gehört sich völlig jetzt Modelle hier herangebracht oder ja, andersweitig Arbeit, dass es hier weitergeht.
2: Die Sparpläne von Volkswagen sind auch in Sachsen längst spürbar. In der gläsernen Manufaktur in Dresden ist die Fahrzeugproduktion bereits eingestellt. Im Werk Zwickau, einst Vorzeigestandort für die Elektromobilität des Konzerns, wird inzwischen nur noch in 2 statt 3 Schichten gearbeitet. Zudem sollen einzelne Modelle künftig an andere Standorte verlagert werden. Die Folgen sind deutlich. Die Zahl der Beschäftigten ist auf rund 8.000 gesunken. Zu Spitzenzeiten arbeiteten in Zwickau mehr als 10.000 Menschen. Auch viele Zulieferbetriebe in der Region bekommen die Entwicklung zu spüren und bauen Arbeitsplätze ab. Dabei hat der Volkswagen Sachsen erst im vergangenen Jahr sein 35-jähriges Bestehen gefeiert. Die Region blickt auf mehr als 100 Jahre Automobilgeschichte zurück. Von den Anfängen der Marke Audi über den Trabant, der das Straßenbild der DDR prägte, bis hin zum Wandel zur Elektromobilität.

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2: Sie haben das Wort Rekord benutzt.
3: 53,5 Milliarden Euro für Sachsens neuen Doppelhaushalt.
2: Wie wir es in der Größenordnung noch nie gehabt haben.
3: Geplant ist eine Verschuldung in Höhe von knapp 1,5 Milliarden Euro.
2: Das ist notwendig gewesen, weil ansonsten Einsparungen, die wir hätten vornehmen müssen, tatsächlich dazu geführt hätten, dass wir Dinge, die wir als notwendig erachten, die für dieses Land wichtig sind, nicht mehr zu finanzieren gewesen wären.
3: Finanzminister Christian Piwarz stellte am letzten Tag vor den Sommerferien den Entwurf für Sachsens neuen Doppelhaushalt 2027-28 vor.
2: Wir haben einen Regierungsentwurf jetzt miteinander beschlossen, der versucht, einen Spagat hinzubekommen zwischen dem, was im Land notwendig ist, wo wir es uns nicht erlauben können und wollen, Abbruchkanten zu produzieren, und dem, was aber gleichzeitig an Konsolidierung notwendig ist, damit wir in Zukunft das mittelfristige Ziel nicht aus dem Auge verlieren, wieder einen strukturell ausgeglichenen Haushalt zu erreichen.
3: Ohne neue Schulden geht dieser Spagat aus Sicht der Regierung nicht auf. Insgesamt sind knapp 1,5 Milliarden Euro zeitlich begrenzte Kreditaufnahme vorgesehen. Etwa die Hälfte davon soll an die Kommunen gehen.
2: Weil wir wissen, dass wir hier eine Einstandsgemeinschaft sind und die Schwierigkeiten, die wir alle miteinander haben, in der Finanzierung nur gemeinsam schultern können. Deswegen ist es auch möglich, dass wir einen FAG-Kompromiss erzielen konnten. Das ist maßgeblich auch dem geschuldet, dass wir entsprechend Geld einsetzen konnten, um den Kommunen unter die Arme zu greifen, was eben mit dieser Kreditaufnahme verbunden ist.
3: Geld soll aber nicht nur zu Städten und Gemeinden fließen. Piwarz verwies auch auf freiwillige Leistungen, etwa für Vereine, Verbände und Ehrenamt. Trotzdem soll die neue Schuldenaufnahme kein Dauerzustand werden.
2: Sondern wir sind gemeinsam in der Pflicht, insbesondere auch der Haushaltsgesetzgeber. Aber wir nehmen uns da als Staatsregierung und speziell ich als Finanzminister auch nicht aus. Wir sind in der Pflicht, sehr schnell und sehr ernsthaft darüber zu diskutieren, wie diese Kreditaufnahme, wenn sie denn vom Landtag bestätigt wird, auch wieder zurückgeführt wird. Diese Schulden dürfen keine Ewigkeitsschulden sein.
3: In der Pressekonferenz nach der Kabinettssitzung betonte Christian Piwarz, er hätte sich durchaus auch mehr Einsparungen gewünscht. Der Regierungsentwurf sieht jetzt insbesondere beim Personal Einsparungen vor. 523 Stellen fallen in den nächsten beiden Jahren altersbedingt weg. Bis 2040 sollen es mehr als 8.700 sein. Unbesetzte Stellen sollen konkret zur Bewirtschaftung herangezogen werden. Gleichzeitig will die Regierung rund 3,2 Milliarden Euro pro Jahr investieren, unter anderem in Infrastruktur, Klimaschutz, Bildung und Forschung sowie Staatsmodernisierung. Insbesondere die Digitalisierung koste erstmal Geld, ehe sie welches einspare. Das würde auch den Aufwuchs gegenüber dem aktuellen Haushalt erklären. Dort betragen die Ausgaben gerade gut 50 Milliarden Euro.
2: Wir können einen vernünftigen Haushaltsentwurf jetzt dem Sächsischen Landtag übersenden. Und jetzt bleibt es natürlich dem Parlament überlassen, als Haushaltsgesetzgeber diesen Entwurf zu beraten.

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2: Ohne Karl Hahn gäbe es hier jetzt wahrscheinlich keine Automobilindustrie mehr.
3: Chemnitz feiert seinen Ehrenbürger Karl Hahn. Familie des ehemaligen Vorstandsvorsitzenden von VW trägt sich ein goldenes Buch der Stadt ein.
4: Also diese Ehrung hat mein Bruder mehr als verdient.
3: Zum 100. Geburtstag des am 14. Januar 2023 im Alter von 96 Jahren verstorbenen ehemaligen Vorstandsvorsitzenden von VW hat die Stadt ein umfangreiches Programm auf die Beine gestellt. Neben Konzerten und Ausstellungen war die Familie Hahns am Donnerstagnachmittag im Rathaus zu Gast, um sich in das Goldene Buch der Stadt einzutragen. Beim Termin war auch Oberbürgermeister Sven Schulze vor Ort. Ohne Karl Hahn, so das Stadtoberhaupt, hätte es die Automobilindustrie in Chemnitz nach der Wende wohl nicht in dieser Form gegeben. Er habe den Ehrenbürger der Stadt auch persönlich kennenlernen wollen, doch Karl Hahn sei ihm zuvorgekommen.
2: Nun, ich bin ja Ende 2020 zum Oberbürgermeister gewählt worden und er wollte den neuen Oberbürgermeister seiner Heimatstadt kennenlernen. Und deshalb ist er 2021 gekommen zu einem Gespräch. Es war damals noch Corona, also es waren nochmal erschwerte Umstände vielleicht. Und wir haben uns unterhalten und es war schon eine Ehre, weil er wollte mich kennenlernen. Eigentlich wollte ich natürlich auch den Kontakt zu ihm suchen, aber es war eben sein Bedürfnis. Er ist aus Wolfsburg gekommen und hat sich die Zeit genommen, ins Gespräch zu kommen.
3: Auch heute könne man vom Automobilmanager Hahn noch lernen. Der Visionär stand für Innovationskraft und internationalen Weitblick. Beides Eigenschaften, die es in der heutigen Zeit brauche.
2: Innovationskraft, weil das Leben immer weitergeht. Und auch gerade die Entwicklungen in der Automobilindustrie zeigen ja Fortschritt, auch wenn es manchmal einen Rückschlag gibt. Und dafür ist ja Chemnitz bekannt als Ingenieurstadt, als Stadt, wo was produziert wird. Und Internationalität gehört dazu auch. Die Weltmärkte sind offen. Und gerade im letzten Jahr zur Kulturhauptstadt haben wir ja bewiesen, dass Vielfalt und Internationalität keine Bedrohung ist, sondern eine Chance sein kann. Und deshalb glaube ich, Innovationskraft und Internationalität gehören da zusammen.
3: Beim Termin im Rathaus war auch Karl Hahns Halbschwester Anna Renata Schulz anwesend. Der Eintrag in das Goldene Buch der Stadt sei eine große Ehre. Hahn sei eine herausragende Persönlichkeit gewesen, unvergleichbar. Sie habe in ihrem Leben nie wieder eine derartige Persönlichkeit getroffen.
4: Okay, man könnte sagen, ja, das ist, du denkst so, weil es ist dein Bruder. Nein, es gibt keine zweite Person, so wie er. Diese Ehrlichkeit, diese Intensivität, was er alles geschaffen hat. Und als er in Pension ging, da hat seine Frau sich eigentlich gefreut, dass er jetzt in Pension geht und zu Hause bei ihr ist. Nein, da hat er richtig Gas gegeben. Ja, da wurde es richtig, er ist lebendig in seinem Leben. Und hatte so viele Ideen und was noch zu machen ist.
3: Im Rahmen der Stippvisite standen auch Besucher an ehemaligen Wirkungsstätten sowie in der Villa Hahn, einem früheren Wohnort des Automobilmanagers, auf dem Programm. All das erinnere an die Schaffenskraft ihres Halbbruders.
4: Sein Vollbruder ist da auch aufgewachsen. Der konnte leider aus gesundheitlichen Gründen heute nicht mit dabei sein. Doch, es ist schon toll, das so zu sehen und für mich auch immer wieder zu denken, dass unser Vater hier so viel gewirkt hat. Das spüre ich dann gerne manchmal nach, ja.
3: Im Rahmen der Feierlichkeiten sind unter anderem Führungen durch das von Hahn initiierte Chemnitzer Motorenwerk geplant. Bereits am Dienstag war ein Trabant im Chemnitzer Rathaus aufgestellt worden. Der darin verbaute Motor war ein VW-Produkt und wurde durch den Einsatz des Automobilmanagers schon vor der Wiedervereinigung in Chemnitz gefertigt. Karl Hahn gilt außerdem als Wegbereiter des VW-Engagements in Sachsen. Mit seinem Weitblick stellte er nach der Wiedervereinigung die Weichen für den Bau des Fahrzeugwerkes in Mosel bei Zwickau. Damit legte er den Grundstein für rund 40.000 Arbeitsplätze und trug maßgeblich dazu bei, Sachsen als modernen Automobilstandort zu etablieren.

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9: Nachrichten. In der Zwickauer Altstadt ist ein Alkoholverbot in Kraft getreten. Die Stadtverwaltung hat mitgeteilt, dass auf dem Marienplatz und in der Umgebung von montags bis samstags zwischen 15 Uhr und 23 Uhr kein Alkohol mehr konsumiert werden darf. Ausnahmen gelten nur für genehmigte Freisitze von Gastronomiebetrieben. Bei Verstößen drohen Bußgelder. In Kamenz hat die Polizei einen Mann gestoppt, der auf einem nicht zugelassenen Longboard unterwegs war. Laut Polizeibericht erreichte das Gefährt Geschwindigkeiten von über 40 Kilometern pro Stunde. Der Vorfall ereignete sich am Freitag im Ortsteil Brauna auf der Staatsstraße 100. Das Longboard hätte im öffentlichen Raum nicht genutzt werden dürfen. Ein Wohnungsbrand in einem Hochhaus hat die Feuerwehr und den Rettungsdienst in Dresden den gesamten Nachmittag beschäftigt. Der Brand brach nach ersten Erkenntnissen auf dem Balkon einer Wohnung im 13. Obergeschoss aus und breitete sich schnell aus. Der Mieter konnte sich selbst ins Freie retten und verhinderte durch das Schließen der Wohnungstür eine weitere Rauchausbreitung, wie die Einsatzkräfte berichteten.

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2: Die Höhle der Löwen gibt es eigentlich nur im Fernsehen. Nun öffnet es ihre Türen aber in Chemnitz. Statt um Millionen Investments ging es hier um Ideen mit Zukunft. 60 Einreichungen, 11 Finalisten und eine knallharte Jury, die entscheidet, welche Konzepte wirklich Potenzial haben. Im Rahmen des Masterplans für die Region Chemnitz-Südwestsachsen ist ein Ideenwettbewerb entstanden, der eines zeigen soll. Industrie denkt sich hier gerade neu. Südwestsachsen steht dabei mitten im Strukturwandel. Neue Geschäftsideen, Technologien und Startups sollen den wirtschaftlichen Wandel vorantreiben, weshalb die Region laut Martin Witschers von der IHK Chemnitz jetzt neue Impulse braucht.
3: Ja, wir befinden uns ja gerade in Südwestsachsen einen großen Strukturwandel, angefangen von der Automobilindustrie über die Textilindustrie hin zum Maschinenbau. Also im Prinzip verändert sich Industrie und Wertschöpfung gerade nachhaltig. Und deswegen brauchen wir hier für die Region neue Konzepte, neue Ideen, um diesen Wandel zu adressieren. Und genau diese Ideen, die ja hier schlummern in der Region an vielen Stellen, sollen sichtbar gemacht werden, um die Transformation aktiv zu begleiten.
2: Aus insgesamt 60 Bewerbungen wurden die 11 überzeugendsten Konzepte ausgewählt. Vor einer Jury sowie einem Publikum aus Wirtschaft, Wissenschaft und Politik präsentierten die Teilnehmenden nicht nur erste Ideen, sondern auch ausgereifte Geschäftsmodelle oder Startups, die bereits am Markt aktiv sind. Entscheidend waren laut Martin Witschers vor allem die Neuheit der Idee, ihre Umsetzbarkeit sowie das Potenzial, daraus ein erfolgreiches Unternehmen zu entwickeln. Doch wie es nach dem Wettbewerb mit den Ideen weitergeht, bleibt nun die entscheidende Frage.
3: Na gut, wir versuchen jetzt natürlich erstmal auch die Ideen hier zu vernetzen, an die richtigen Akteure zu finden, vielleicht auch hier und da mal das Thema Finanzierung anzusprechen, dort auch eine Vernetzung herzustellen. Aber am Ende braucht es natürlich aus den Ideen auch ein Geschäftskonzept und dafür ist halt häufig Geld notwendig. Ja? Und da müssen wir gucken, wie kriegen wir diese Ideen auch mit den Gründern, mit den Ideengebern zusammen in die Breite, wie kriegen wir das auch kommuniziert, und dafür soll natürlich dieser Ideenwettbewerb auch wirken, dass wir das Thema Ideen, aber auch die konkreten Ansätze hier in die Breite bekommen. Ja. Aber am Ende ist es natürlich das Geld und die Finanzierung.
2: Die Bandbreite der eingereichten Projekte war groß und reichte von Drohnenabwehrsystemen über digitale Orthopädietechnik bis hin zu Konzepten, mit denen sich Bauteile aus gebrauchten Fahrzeugen analysieren und weiterverwenden lassen. Besonders im Fokus der Jury stand dabei ein Teilnehmer, Richard. Mit gerade einmal 13 Jahren ist er der jüngste Bewerber des Wettbewerbs. Trotzdem hat er die Jurymitglieder mit seiner Idee überzeugt, die ein aktuelles Problem lösen soll.
4: Also die Idee dahinter ist, vor DDoS-Angriffen zu schützen, weil die normalen Konzepte, die funktionieren gut, aber nicht unendlich skalierbar. Meins geht. Und das ist auch eine große Marktlücke und damit lässt sich viel Geld machen.
2: Sein Interesse an Technik und Programmierung begleitet ihn schon seit seiner frühen Kindheit. Bereits vor seinem 6. Lebensjahr hat er an ersten Programmierworkshops teilgenommen. Später bekam er seinen eigenen Roboter zum Schulanfang und begann von da an, eigene Projekte zu entwickeln und weiter auszubauen. Die Idee für seinen Wettbewerbsbeitrag entstand schließlich während seines Frühstudiums der Informatik.
4: Ich habe für die Uni, fürs Frühstudium, muss ich Web Research machen. Und da bin ich auf die DDoS-Angriffe und welche Schäden sie angerichtet haben. Und dann kam die fixe Idee, dass man das per GPU vielleicht lösen kann, weil ich mache auch Grafikprogramme und da geht es auch viel um Parallelisierung deshalb.
2: Mit seinem Konzept überzeugte Richard die Jury und belegte den 2. Platz. Das Preisgeld von 2.500 Euro möchte er nun nutzen, um sein Programm weiterzuentwickeln und eine erste Version unter realen Bedingungen zu testen. Den 1. Platz sicherte sich Heiko Schilling mit seinem Projekt Modu. Seine digitale Plattform bringt Planer, Bauunternehmen und Hersteller zusammen und soll nachhaltiges Bauen einfacher, schneller und wirtschaftlicher machen. Erste Elemente seines Konzepts kommen schon heute in der Praxis zum Einsatz.
5: Also wir haben ein Bürogebäude hier im Erzgebirge umgesetzt. Das steht, wurde letztes Jahr im Dezember eröffnet. Momentan bauen wir in Chemnitz einen Anbau für eine Wohnungsbaugenossenschaft. Das wird im Juli jetzt fertig. Also wir sind durchaus dort im Flow. Wir haben aktuelle Projekte, bauen jetzt, beginnt dieses Jahr noch einen Schulbau und so weiter. Also das ist breit gefächert, nicht auf Wohnbau begrenzt und sind eigentlich ganz gut im Game. Aber wir wollen es halt noch ein bisschen digitalisierter, noch schneller und vor allen Dingen planen, effizienter machen, nachvollziehbar und kostensicher.
2: Der Ideenwettbewerb fand in diesem Jahr erstmals statt und zeigt schon jetzt, dass es in der Region an innovativen Ideen nicht mangelt. Vielmehr geht es darum, diese Ideen auch in die Praxis zu bringen. Denn, so die Einschätzung von Martin Witschers, die Region hat kein Innovationsproblem, sondern ein Umsetzungsproblem. Genau hier soll der Wettbewerb ansetzen. Aus Ideen sollen Unternehmen entstehen, aus Projekten Wachstum und im besten Fall aus Visionen neue Arbeitsplätze in der Region.

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1: Wir hatten heute die Aufgabe, quasi eine Probe vom Karl-Marx-Kopf zu entnehmen.
2: Karl Marx landet auf dem OP-Tisch.
3: Wir wissen nicht, was uns erwartet. Das ist das Spannende an der Aufgabe.
2: Der berühmte Chemnitzer Nischel bekommt seine große Vorsorgeuntersuchung. Seit über 50 Jahren blickt Karl Marx über die Innenstadt. Jetzt wird der 40 Tonnen schwere Bronzekopf erstmals genauer unter die Lupe genommen. Eine kleine, aber besondere Operation hat heute Tino Bochmann von der Professur für Mikrofertigungstechnik der TU Chemnitz durchgeführt und damit einen seltenen Blick ins Innere des Denkmals ermöglicht.
1: Innen drin ist von der Sache her eine Stahlkonstruktion, die die ganzen Bronzeplatten hält. Ja. Und Näheres werden wir dann sehen, wenn wir mit einem großen Licht drin reinleuchten und dann mit der Kamera richtig filmen. Man kann jetzt nicht so tief gucken, so weit reicht die Beleuchtung nicht. Ne?
2: Zwar ist die Standsicherheit weiterhin gewährleistet, doch was genau die Experten im Inneren erwartet, ist bislang völlig unklar. Deshalb ist es laut Simone Becht vom Kulturbetrieb der Stadt Chemnitz besonders wichtig, genau hinzuschauen.
3: Ja, nach über 50 Jahren Standzeit in unserer Stadt ist es einfach mal notwendig, in den Karl-Marx-Kopf hineinzuschauen, wie sich die Tragwerkskonstruktion, in welchem Zustand sie sich befindet. Und natürlich wird bei dieser Gelegenheit auch alles Weitere betrachtet, die Bronzeskulptur. Man sieht ja auch am Äußeren an der Patina, es gibt ein paar Ausläufe. Und es ist einfach notwendig, nach so einer langen Standzeit sich mal das Monument näher anzuschauen.
2: Und auch wenn das Wetter heute eher ungemütlich war, für Tino Bochmann war es ein ganz besonderes Erlebnis, einmal in den gewaltigen Bronzekopf hineinschauen zu dürfen.
1: Eigentlich nicht schlecht. Prinzipiell, also es ist bei den Bedingungen jetzt eine ganz so einfache Arbeit, aber immer noch besser wie bei nahezu 40 Grad, wie wir letzte Woche hatten. Jetzt sind wir halt nass, aber von der Sache her passt das schon.
2: Doch die heutige Untersuchung ist nur der Anfang. Schon im August steht dem Nischel der nächste, deutlich größere Eingriff bevor. Laut Simone Becht soll die Materialprobe heute dabei verhindern, dass im August das Material der Bronzeplatten beschädigt wird.
3: Das ist heute erstmal nur die Probeentnahme. Wir wollen schauen, wie die Materialzusammensetzung vor allen Dingen der Fugen, wie die ist, also die Zusammensetzung. Und es geht darum, dass wir, wenn wir mit den Schweißarbeiten beginnen, dass die anliegenden Bronzeplatten dabei nicht zerstört werden, so wenig wie möglich in Anspruch genommen werden, geschont.
2: Wie genau die Konstruktion aufgebaut ist, bleibt in Chemnitz zumindest zum Teil ein Rätsel. Erst die Entnahme einer Platte am Hinterkopf soll im August zeigen, was sich im Inneren des Nischels verbirgt. Bis dahin wird weiter sorgfältig geplant und vorbereitet, damit beim großen Blick ins Innere am Ende auch wirklich nichts schief geht.

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1: Also, man fährt ja nicht jeden Tag mit dem Auto ins Rathaus rein.
2: Chemnitz lässt seinen Ehrenbürger Karl Hahn hochleben, neben großen Feierlichkeiten auch mit einem Trabi im Rathaus.
1: Und der steht hier, weil diese Motorenfertigung in Sachsen in dieser Kooperation mit der Bundesrepublik eben von dem Karl Hahn initiiert wurde und maßgeblich vorangetrieben.
2: Der ockerfarbene Trabant, der am Dienstag die Stufen des Chemnitzer Rathauses fast schon mit Bravour meisterte, kann im Gegensatz zu seinem Vorgänger aus dem Vollen schöpfen. Denn unter der Duroplast-Haube knattert kein Zweitakt, sondern ein Vierzylinder-VW-Motor. Genau deshalb ist das Kultauto aus der DDR aktuell im Rathaus Chemnitz im Rahmen einer Ausstellung zu sehen. Denn das mit Superbenzin fahrende Auto geht auf eine Kooperation aus den 1980er Jahren zurück, die Karl Hahn einfädelte. Der Automobilmanager wäre am 1. Juli 100 Jahre alt geworden. Zum Jubiläum soll nun an den ehemaligen Vorstandsvorsitzenden von Volkswagen erinnert werden. Für Cornelia Siegel, Leiterin für europäische und internationale Beziehungen im Rathaus Chemnitz, war der Automobilmanager nicht nur ein Kind der Stadt, sondern prägte auch die Wirtschaft der Region nach der Wende entscheidend mit.
3: Karl Hahn war Visionär, Manager, einfach eine riesengroße Größe in der deutschen Wirtschaft. Und er war hauptsächlich dafür zuständig, auch beim VW als Vorstandsvorsitzender damals zu entscheiden, dass Chemnitz wieder ein Motorenwerk bekommt. Und Chemnitz und Zwickau eben in der VW-Welt eine wichtige Rolle spielen.
2: Und eben dieses Engagement sei vor allem nach der Wende von enormer Bedeutung gewesen.
3: Weil wir waren schon immer ein Automobilstandort, wir haben diese starke Industrietradition, aber dass man das auch in den Nachwendejahren wieder Wirklichkeit, dass das Wirklichkeit werden konnte, dafür war Karl Hahn auch verantwortlich mit. Da sind wir schon dankbar dafür.
2: Doch genau diese Erfolgsgeschichte steht derzeit unter Druck. Die Gerüchte um Werksschließungen in Zwickau und 45 Kilometer von Chemnitz entfernt hätten auch die Vorbereitung zu den Feierlichkeiten überschattet. Aus Sicht von Ludwig Karsch vom Museum für sächsische Fahrzeuge Chemnitz könne man in dieser Hinsicht auch aus der Geschichte lernen.
1: Naja, das ist schon wichtig, auch mal in die Vergangenheit zu schauen, weil wenn man in die Vergangenheit guckt, stellt man fest, dass es immer wieder Krisen, Probleme und irgendwelche schlechten Zeiten für den Fahrzeugbau gab. Und uns Sachsen macht es ja aus, dass wir diese Krisen immer, wir überstehen das, wir überleben das, uns fällt eigentlich immer was ein. Und das hoffe ich, dass es diesmal auch so ist. Also die Wende war das letzte große Cut, ne, wo also was völlig Neues entstehen musste. Das haben wir hingekriegt und ich hoffe, dass es diesmal auch nochmal klappt.
2: Karsch, dessen erstes Auto ein Trabant war, blickt übrigens mit gemischten Gefühlen auf die Pappe zurück. Wäre es nach ihm gegangen, hätte er sich nach der Führerscheinprüfung wohl für ein anderes Modell entschieden. Und auch die wichtigste Neuerung des ausgestellten Modells, der Viertaktmotor, hätte daran nicht viel geändert. Die Produktion des Trabant wurde 1991 eingestellt. In Chemnitz ging es dagegen mit großen Schritten bergauf. Vor allem durch Karl Hahn, der 1990 Volkswagen Sachsen gründete und 1992 ein neues Motorenwerk in Chemnitz bauen ließ. Damit legte er nach der Wende den Grundstein für die Automobilindustrie als Schlüsselbranche und das nicht nur in Chemnitz, sondern auch an anderen Standorten in Sachsen.

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6: Nachrichten. In der Zwickauer Altstadt ist ein Alkoholverbot in Kraft getreten. Die Stadtverwaltung hat mitgeteilt, dass auf dem Marienplatz und in der Umgebung von montags bis samstags zwischen 15 Uhr und 23 Uhr kein Alkohol mehr konsumiert werden darf. Ausnahmen gelten nur für genehmigte Freisitze von Gastronomiebetrieben. Bei Verstößen drohen Bußgelder. In Kamenz hat die Polizei einen Mann gestoppt, der auf einem nicht zugelassenen Longboard unterwegs war. Laut Polizeibericht erreichte das Gefährt Geschwindigkeiten von über 40 Kilometern pro Stunde. Der Vorfall ereignete sich am Freitag im Ortsteil Brauna auf der Staatsstraße 100. Das Longboard hätte im öffentlichen Raum nicht genutzt werden dürfen. Ein Wohnungsbrand in einem Hochhaus hat die Feuerwehr und den Rettungsdienst in Dresden den gesamten Nachmittag beschäftigt. Der Brand brach nach ersten Erkenntnissen auf dem Balkon einer Wohnung im 13. Obergeschoss aus und breitete sich schnell aus. Der Mieter konnte sich selbst ins Freie retten und verhinderte durch das Schließen der Wohnungstür eine weitere Rauchausbreitung, wie die Einsatzkräfte berichteten.

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2: Sag mal, da gibt es ein schönes deutsches Wort, es fängt mit SCH an. Das war, glaube ich, der erste Spruch, den ich gemacht habe, ja.
3: Nach Berichten über Schließungspläne. Sachsens Wirtschaftsminister Dirk Panther besucht Zwickauer VW-Werk. Zulieferer sehen VW in der Pflicht.
4: Die haben eine gewisse Verantwortung, nicht nur für ihre Kollegin bei Volkswagen, sondern auch für eine ganze Region.
3: Sachsens Wirtschaftsminister Dirk Panther hat am Montagnachmittag an einer Betriebsversammlung im VW-Werk Zwickau teilgenommen. Hintergrund sind Berichte über eine mögliche Schließung des Standorts. Panther betonte bei seinem Besuch, dass der Freistaat um jeden einzelnen Arbeitsplatz in Zwickau kämpfen werde.
2: Ja, wichtig ist ja erstmal, dass wir, und wir haben uns klar geäußert am Freitag, wichtig ist, dass wir jetzt hier sind, dass wir gemeinsam mit der Belegschaft zusammen, mit der Werkleitung, dass wir eine klare Strategie haben, dass wir beieinander stehen und dass wir eben deutlich machen, dass dieses Werk hier schlicht und ergreifend das produktivste Fahrzeugproduktionswerk von VW ist in Deutschland und dass die Kolleginnen und Kollegen auch mit Osteuropa und Südeuropa mithalten können. Wir müssen nur, man muss sie nur lassen und daran werden wir weiter arbeiten und werden weiter kämpfen, klar.
3: Die Wirtschaftswoche hatte unter Berufung auf Unternehmenskreise berichtet, dass Zwickau neben den Werken in Emden, Hannover und Neckarsulm auf einer internen Streichliste stehen soll. Ein Ende in Mosel hätte wohl weitreichende Folgen. Marcel Kutschek ist stellvertretender Betriebsratsvorsitzender beim Logistikdienstleister Schnellecke, der für das VW-Werk tätig ist. Aus seiner Sicht stehen die Verantwortlichen in der Pflicht, den Erhalt des Werkes zu sichern, denn es gehe um weit mehr Arbeitsplätze als nur die bei VW selbst.
4: Wir sind ein hochmodernes E-Werk, was hier gebaut wurde, waren Vorreiter für die E-Mobilität und das soll es jetzt nicht gewesen sein. Man soll zusehen, dass es ja auch nach 2030 hinausgeht. Die haben da eine gewisse Verantwortung, nicht nur für ihre Kollegin bei Volkswagen, sondern auch für eine ganze Region. Hier reden wir fast von 60.000 Arbeitsplätzen, die da im Raum stehen. Und ja, da gehört sich völlig jetzt die Modelle hier herangebracht oder ja andersweitig Arbeit, dass es hier weitergeht.
3: Die Sparpläne von Volkswagen sind auch in Sachsen längst spürbar. In der gläsernen Manufaktur in Dresden ist die Fahrzeugproduktion bereits eingestellt. Im Werk Zwickau, einst Vorzeigestandort für die Elektromobilität des Konzerns, wird inzwischen nur noch in 2 statt 3 Schichten gearbeitet. Zudem sollen einzelne Modelle künftig an andere Standorte verlagert werden. Die Folgen sind deutlich. Die Zahl der Beschäftigten ist auf rund 8.000 gesunken. Zu Spitzenzeiten arbeiteten in Zwickau mehr als 10.000 Menschen. Auch viele Zulieferbetriebe in der Region bekommen die Entwicklung zu spüren und bauen Arbeitsplätze ab. Dabei hat der Volkswagen Sachsen erst im vergangenen Jahr sein 35-jähriges Bestehen gefeiert. Die Region blickt auf mehr als 100 Jahre Automobilgeschichte zurück. Von den Anfängen der Marke Audi über den Trabant, der das Straßenbild der DDR prägte, bis hin zum Wandel zur Elektromobilität.

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1: Sie haben das Wort Rekord benutzt.
2: 53,5 Milliarden Euro für Sachsens neuen Doppelhaushalt.
1: Wie wir es in der Größenordnung noch nie gehabt haben.
2: Geplant ist eine Verschuldung in Höhe von knapp 1,5 Milliarden Euro.
1: Das ist notwendig gewesen, weil ansonsten Einsparungen, die wir hätten vornehmen müssen, tatsächlich dazu geführt hätten, dass wir Dinge, die wir als notwendig erachten, die für dieses Land wichtig sind, nicht mehr zu finanzieren gewesen wären.
2: Finanzminister Christian Piwarz stellte am letzten Tag vor den Sommerferien den Entwurf für Sachsens neuen Doppelhaushalt 2027-28 vor.
1: Wir haben einen Regierungsentwurf jetzt miteinander beschlossen, der versucht, einen Spagat hinzubekommen zwischen dem, was im Land notwendig ist, wo wir es uns nicht erlauben können und wollen, Abbruchkanten zu produzieren, und dem, was aber gleichzeitig an Konsolidierung notwendig ist, damit wir in Zukunft das mittelfristige Ziel nicht aus dem Auge verlieren, wieder einen strukturell ausgeglichenen Haushalt zu erreichen.
2: Ohne neue Schulden geht dieser Spagat aus Sicht der Regierung nicht auf. Insgesamt sind knapp 1,5 Milliarden Euro zeitlich begrenzte Kreditaufnahme vorgesehen. Etwa die Hälfte davon soll an die Kommunen gehen.
1: Weil wir wissen, dass wir hier eine Einstandsgemeinschaft sind und die Schwierigkeiten, die wir alle miteinander haben, in der Finanzierung nur gemeinsam schultern können. Deswegen ist es auch möglich, dass wir einen FAG-Kompromiss erzielen konnten. Das ist maßgeblich auch dem geschuldet, dass wir entsprechend Geld einsetzen konnten, um den Kommunen unter die Arme zu greifen, was eben mit dieser Kreditaufnahme verbunden ist.
2: Geld soll aber nicht nur zu Städten und Gemeinden fließen. Piwarz verwies auch auf freiwillige Leistungen, etwa für Vereine, Verbände und Ehrenamt. Trotzdem soll die neue Schuldenaufnahme kein Dauerzustand werden.
1: Sondern wir sind gemeinsam in der Pflicht, insbesondere auch der Haushaltsgesetzgeber. Aber wir nehmen uns da als Staatsregierung und speziell ich als Finanzminister auch nicht aus. Wir sind in der Pflicht, sehr schnell und sehr ernsthaft darüber zu diskutieren, wie diese Kreditaufnahme, wenn sie denn vom Landtag bestätigt wird, auch wieder zurückgeführt wird. Diese Schulden dürfen keine Ewigkeitsschulden sein.
2: In der Pressekonferenz nach der Kabinettssitzung betonte Christian Piwarz, er hätte sich durchaus auch mehr Einsparungen gewünscht. Der Regierungsentwurf sieht jetzt insbesondere beim Personal Einsparungen vor. 523 Stellen fallen in den nächsten beiden Jahren altersbedingt weg. Bis 2040 sollen es mehr als 8.700 sein. Unbesetzte Stellen sollen konkret zur Bewirtschaftung herangezogen werden. Gleichzeitig will die Regierung rund 3,2 Milliarden Euro pro Jahr investieren, unter anderem in Infrastruktur, Klimaschutz, Bildung und Forschung sowie Staatsmodernisierung. Insbesondere die Digitalisierung koste erstmal Geld, ehe sie welches einspare. Das würde auch den Aufwuchs gegenüber dem aktuellen Haushalt erklären. Dort betragen die Ausgaben gerade gut 50 Milliarden Euro.
1: Wir können einen vernünftigen Haushaltsentwurf jetzt dem Sächsischen Landtag übersenden. Und jetzt bleibt es natürlich dem Parlament überlassen, als Haushaltsgesetzgeber diesen Entwurf zu beraten.

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1: Ohne Karl Hahn gäbe es hier jetzt wahrscheinlich keine Automobilindustrie mehr.
2: Chemnitz feiert seinen Ehrenbürger Karl Hahn. Familie des ehemaligen Vorstandsvorsitzenden von VW trägt sich ein goldenes Buch der Stadt ein.
3: Also diese Ehrung hat mein Bruder mehr als verdient.
2: Zum 100. Geburtstag des am 14. Januar 2023 im Alter von 96 Jahren verstorbenen ehemaligen Vorstandsvorsitzenden von VW hat die Stadt ein umfangreiches Programm auf die Beine gestellt. Neben Konzerten und Ausstellungen war die Familie Hahns am Donnerstagnachmittag im Rathaus zu Gast, um sich in das Goldene Buch der Stadt einzutragen. Beim Termin war auch Oberbürgermeister Sven Schulze vor Ort. Ohne Karl Hahn, so das Stadtoberhaupt, hätte es die Automobilindustrie in Chemnitz nach der Wende wohl nicht in dieser Form gegeben. Er habe den Ehrenbürger der Stadt auch persönlich kennenlernen wollen, doch Karl Hahn sei ihm zuvorgekommen.
1: Nun, ich bin ja Ende 2020 zum Oberbürgermeister gewählt worden und er wollte den neuen Oberbürgermeister seiner Heimatstadt kennenlernen. Und deshalb ist er 2021 gekommen zu einem Gespräch. Es war damals noch Corona, also es waren nochmal erschwerte Umstände vielleicht. Und wir haben uns unterhalten und es war schon eine Ehre, weil er wollte mich kennenlernen. Eigentlich wollte ich natürlich auch den Kontakt zu ihm suchen, aber so eben sein Bedürfnis. Er ist aus Wolfsburg gekommen und hat sich die Zeit genommen, ins Gespräch zu kommen.
2: Auch heute könne man vom Automobilmanager Hahn noch lernen. Der Visionär stand für Innovationskraft und internationalen Weitblick. Beides Eigenschaften, die es in der heutigen Zeit brauche.
1: Innovationskraft, weil das Leben immer weitergeht. Und auch gerade die Entwicklung in der Automobilindustrie zeigen ja Fortschritt, auch wenn es manchmal einen Rückschlag gibt. Und dafür ist ja Chemnitz bekannt als Ingenieurstadt, als Stadt, wo was produziert wird. Und Internationalität gehört dazu auch. Die Weltmärkte sind offen. Und gerade im letzten Jahr zur Kulturhauptstadt haben wir ja bewiesen, dass Vielfalt und Internationalität keine Bedrohung ist, sondern eine Chance sein kann. Und deshalb glaube ich, Innovationskraft und Internationalität gehören da zusammen.
2: Beim Termin im Rathaus war auch Karl Hahns Halbschwester Anna Renata Schulz anwesend. Der Eintrag in das Goldene Buch der Stadt sei eine große Ehre. Hahn sei eine herausragende Persönlichkeit gewesen, unvergleichbar. Sie habe in ihrem Leben nie wieder eine derartige Persönlichkeit getroffen.
3: Okay, man könnte sagen, ja, das ist, du denkst so, weil es ist dein Bruder. Nein, es gibt keine zweite Person, so wie er. Diese Ehrlichkeit, diese Intensivität, was er alles geschaffen hat. Und als er in Pension ging, da hat seine Frau sich eigentlich gefreut, dass er jetzt in Pension geht und zu Hause bei ihr ist. Nein, da hat er richtig Gas gegeben. Ja, da wurde es richtig, er ist lebendig in seinem Leben. Und hatte so viele Ideen und was noch zu machen ist.
2: Im Rahmen der Stippvisite standen auch Besucher an ehemaligen Wirkungsstätten, sowie in der Villa Hahn, einem früheren Wohnort des Automobilmanagers, auf dem Programm. All das erinnere an die Schaffenskraft ihres Halbbruders.
3: Sein Vollbruder ist da auch aufgewachsen. Der konnte leider aus gesundheitlichen Gründen heute nicht mit dabei sein. Doch, das ist schon toll, das so zu sehen und für mich auch immer wieder zu denken, dass mein Vater hier so viel, unser Vater hier so viel gewirkt hat. Das spüre ich dann gerne manchmal nach, ja.
2: Im Rahmen der Feierlichkeiten sind unter anderem Führungen durch das von Hahn initiierte Chemnitzer Motorenwerk geplant. Bereits am Dienstag war ein Trabant im Chemnitzer Rathaus aufgestellt worden. Der darin verbaute Motor war ein VW-Produkt und wurde durch den Einsatz des Automobilmanagers schon vor der Wiedervereinigung in Chemnitz gefertigt. Karl Hahn gilt außerdem als Wegbereiter des VW-Engagements in Sachsen. Mit seinem Weitblick stellte er nach der Wiedervereinigung die Weichen für den Bau des Fahrzeugwerkes in Mosel bei Zwickau. Damit legte er den Grundstein für rund 40.000 Arbeitsplätze und trug maßgeblich dazu bei, Sachsen als modernen Automobilstandort zu etablieren.

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9: Nachrichten. In Leipzig sind nach massiven Hitzeschäden am Straßenbahnnetz 7 Linien zumindest teilweise wieder in Betrieb genommen worden. Die Leipziger Verkehrsbetriebe haben informiert, dass damit alle Stadtteile wieder angebunden sind. Die extreme Hitze mit Temperaturen um 40 Grad hatte laut LVB an vielen Stellen im Straßenbahnnetz die Fugenmasse aufgeweicht. Die Straßenbahnen hatten diese herausgedrückt und mit ihren Rädern auf Schienen und Weichen verteilt. Bis zu 5 mm dick. Daraufhin war der Straßenbahnbetrieb aus Sicherheitsgründen eingestellt worden. In Sachsen hat illegal abgeladener Müll im Jahr 2024 Kosten von 2.300.000 Euro verursacht. Laut dem Sächsischen Landesamt für Umwelt, Landwirtschaft und Geologie haben sich die Kosten in 6 Jahren mehr als verdoppelt. Besonders betroffen ist Leipzig, wo sich das Gewicht des wilden Mülls seit 2015 verdreifacht hat. Thomas Fischer von der Deutschen Umwelthilfe fordert eine bessere Recycling-Infrastruktur und höhere Strafen für Müllsünder. In Dresden gibt es seit kurzem an einer Kreuzung in der Neustadt eine Rundum-Grün-Ampel. Fußgänger können nun diagonal über die Straße gehen, wenn das Ampellicht auf Grün springt. Ulrike Pasch, Leiterin eines Bekleidungsgeschäfts an der Kreuzung, berichtet, dass sich einige Leute bereits daran gewöhnen. Das Projekt Luisenstraße im Wandel soll die Verkehrssicherheit erhöhen und kostet insgesamt 75.000 Euro.

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2: Die Höhle der Löwen gibt es eigentlich nur im Fernsehen. Nun öffnete sie ihre Türen aber in Chemnitz. Statt um Millionen Investments ging es hier um Ideen mit Zukunft. 60 Einreichungen, 11 Finalisten und eine knallharte Jury, die entscheidet, welche Konzepte wirklich Potenzial haben. Im Rahmen des Masterplans für die Region Chemnitz-Südwestsachsen ist ein Ideenwettbewerb entstanden, der eines zeigen soll. Industrie denkt sich hier gerade neu. Südwestsachsen steht dabei mitten im Strukturwandel. Neue Geschäftsideen, Technologien und Startups sollen den wirtschaftlichen Wandel vorantreiben, weshalb die Region laut Martin Witschers von der IHK Chemnitz jetzt neue Impulse braucht.
3: Ja, wir befinden uns ja gerade in Südwestsachsen einen großen Strukturwandel, angefangen von der Automobilindustrie über die Textilindustrie hin zum Maschinenbau. Also im Prinzip verändert sich Industrie und Wertschöpfung gerade nachhaltig. Und deswegen brauchen wir hier für die Region neue Konzepte, neue Ideen, um diesen Wandel zu adressieren. Und genau diese Ideen, die ja hier schlummern in der Region an vielen Stellen, sollen sichtbar gemacht werden, um die Transformation aktiv zu begleiten.
2: Aus insgesamt 60 Bewerbungen wurden die 11 überzeugendsten Konzepte ausgewählt. Vor einer Jury sowie einem Publikum aus Wirtschaft, Wissenschaft und Politik präsentierten die Teilnehmenden nicht nur erste Ideen, sondern auch ausgereifte Geschäftsmodelle oder Startups, die bereits am Markt aktiv sind. Entscheidend waren laut Martin Witschers vor allem die Neuheit der Idee, ihre Umsetzbarkeit sowie das Potenzial, daraus ein erfolgreiches Unternehmen zu entwickeln. Doch wie es nach dem Wettbewerb mit den Ideen weitergeht, bleibt nun die entscheidende Frage.
3: Na gut, wir versuchen jetzt natürlich erstmal auch die Ideen hier zu vernetzen, an die richtigen Akteure zu finden, vielleicht auch hier und da mal das Thema Finanzierung anzusprechen, dort auch eine Vernetzung herzustellen. Aber am Ende braucht es natürlich aus den Ideen auch ein Geschäftskonzept und dafür ist halt häufig Geld notwendig. Ja? Und da müssen wir gucken, wie kriegen wir diese Ideen auch mit den Gründern, mit den Ideengebern zusammen in die Breite, wie kriegen wir das auch kommuniziert, und dafür soll natürlich dieser Ideenwettbewerb auch wirken, dass wir das Thema Ideen, aber auch die konkreten Ansätze hier in die Breite bekommen. Ja. Aber am Ende ist es natürlich das Geld und die Finanzierung.
2: Die Bandbreite der eingereichten Projekte war groß und reichte von Drohnenabwehrsystemen über digitale Orthopädie-Technik bis hin zu Konzepten, mit denen sich Bauteile aus gebrauchten Fahrzeugen analysieren und weiterverwenden lassen. Besonders im Fokus der Jury stand dabei ein Teilnehmer, Richard. Mit gerade einmal 13 Jahren ist er der jüngste Bewerber des Wettbewerbs. Trotzdem hat er die Jurymitglieder mit seiner Idee überzeugt, die ein aktuelles Problem lösen soll.
4: Also die Idee dahinter ist, vor DDoS-Angriffen zu schützen, weil die normalen Konzepte, die funktionieren gut, aber nicht unendlich skalierbar. Meins geht. Und das ist auch eine große Marktlücke und damit lässt sich viel Geld machen.
2: Sein Interesse an Technik und Programmierung begleitet ihn schon seit seiner frühen Kindheit. Bereits vor seinem 6. Lebensjahr hat er an ersten Programmierworkshops teilgenommen. Später bekam er seinen eigenen Roboter zum Schulanfang und begann von da an, eigene Projekte zu entwickeln und weiter auszubauen. Die Idee für seinen Wettbewerbsbeitrag entstand schließlich während seines Frühstudiums der Informatik.
4: Ich habe für die Uni, fürs Frühstudium, muss ich Web Research machen. Und da bin ich auf die DDoS-Angriffe und welche Schäden sie angerichtet haben. Und dann kam die fixe Idee, dass man das per GPU vielleicht lösen kann, weil ich mache auch Grafikprogramme und da geht es auch viel um Parallelisierung. Deshalb.
2: Mit seinem Konzept überzeugte Richard die Jury und belegte den 2. Platz. Das Preisgeld von 2.500 Euro möchte er nun nutzen, um sein Programm weiterzuentwickeln und eine erste Version unter realen Bedingungen zu testen. Den 1. Platz sicherte sich Heiko Schilling mit seinem Projekt Modu. Seine digitale Plattform bringt Planer, Bauunternehmen und Hersteller zusammen und soll nachhaltiges Bauen einfacher, schneller und wirtschaftlicher machen. Erste Elemente seines Konzepts kommen schon heute in der Praxis zum Einsatz.
5: Also wir haben ein Bürogebäude hier im Erzgebirge umgesetzt. Das steht, wurde letztes Jahr im Dezember eröffnet. Momentan bauen wir in Chemnitz einen Anbau für eine Wohnungsbaugenossenschaft. Das wird im Juli jetzt fertig. Also wir sind durchaus dort im Flow. Wir haben aktuelle Projekte, bauen jetzt, beginnt dieses Jahr noch einen Schulbau und so weiter. Also es ist breit gefächert, nicht auf Wohnbau begrenzt und sind eigentlich ganz gut im Game. Aber wir wollen es halt noch ein bisschen digitalisierter, noch schneller und vor allen Dingen planen, effizienter machen, nachvollziehbar und kostensicher.
2: Der Ideenwettbewerb fand in diesem Jahr erstmals statt und zeigt schon jetzt, dass es in der Region an innovativen Ideen nicht mangelt. Vielmehr geht es darum, diese Ideen auch in die Praxis zu bringen. Denn, so die Einschätzung von Martin Witschers, die Region hat kein Innovationsproblem, sondern ein Umsetzungsproblem. Genau hier soll der Wettbewerb ansetzen. Aus Ideen sollen Unternehmen entstehen, aus Projekten Wachstum und im besten Fall aus Visionen neue Arbeitsplätze in der Region.

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2: Wir hatten heute die Aufgabe, quasi eine Probe vom Karl-Marx-Kopf zu entnehmen.
3: Karl Marx landet auf dem OP-Tisch.
4: Wir wissen nicht, was uns erwartet. Das ist das Spannende an der Aufgabe.
3: Der berühmte Chemnitzer Nischel bekommt seine große Vorsorgeuntersuchung. Seit über 50 Jahren blickt Karl Marx über die Innenstadt. Jetzt wird der 40 Tonnen schwere Bronzekopf erstmals genauer unter die Lupe genommen. Eine kleine, aber besondere Operation hat heute Tino Bochmann von der Professur für Mikrofertigungstechnik der TU Chemnitz durchgeführt und damit einen seltenen Blick ins Innere des Denkmals ermöglicht.
2: Innen drin ist von der Sache her eine Stahlkonstruktion, die die ganzen Bronzeplatten hält. Ja. Und Näheres werden wir dann sehen, wenn wir mit einem großen Licht drin reinleuchten und dann mit der Kamera richtig filmen. Man kann jetzt nicht so tief gucken, so weit reicht die Beleuchtung nicht. Ne?
3: Zwar ist die Standsicherheit weiterhin gewährleistet, doch was genau die Experten im Inneren erwartet, ist bislang völlig unklar. Deshalb ist es laut Simone Becht vom Kulturbetrieb der Stadt Chemnitz besonders wichtig, genau hinzuschauen.
4: Ja, nach über 50 Jahren Standzeit in unserer Stadt ist es einfach mal notwendig, in den Karl-Marx-Kopf hineinzuschauen, wie sich die Tragwerkskonstruktion, in welchem Zustand sie sich befindet. Und natürlich wird bei dieser Gelegenheit auch alles Weitere betrachtet, die Bronzeskulptur. Man sieht ja auch am Äußeren an der Patina, es gibt ein paar Ausläufe. Und es ist einfach notwendig, nach so einer langen Standzeit sich mal das Monument näher anzuschauen.
3: Und auch wenn das Wetter heute eher ungemütlich war, für Tino Bochmann war es ein ganz besonderes Erlebnis, einmal in den gewaltigen Bronzekopf hineinschauen zu dürfen.
2: Eigentlich nicht schlecht. Prinzipiell, also es ist bei den Bedingungen jetzt eine ganz so einfache Arbeit, aber immer noch besser wie bei nahezu 40 Grad, wie wir letzte Woche hatten. Jetzt sind wir halt nass, aber von der Sache her passt das schon.
3: Doch die heutige Untersuchung ist nur der Anfang. Schon im August steht dem Nischel der nächste, deutlich größere Eingriff bevor. Laut Simone Becht soll die Materialprobe heute dabei verhindern, dass im August das Material der Bronzeplatten beschädigt wird.
4: Das ist heute erstmal nur die Probeentnahme. Wir wollen schauen, wie die Materialzusammensetzung vor allen Dingen der Fugen, wie die ist, also die Zusammensetzung. Und es geht darum, dass wir, wenn wir mit den Schweißarbeiten beginnen, dass die anliegenden Bronzeplatten dabei nicht zerstört werden, so wenig wie möglich in Anspruch genommen werden, geschont.
3: Wie genau die Konstruktion aufgebaut ist, bleibt in Chemnitz zumindest zum Teil ein Rätsel. Erst die Entnahme einer Platte am Hinterkopf soll im August zeigen, was sich im Inneren des Nischels verbirgt. Bis dahin wird weiter sorgfältig geplant und vorbereitet, damit beim großen Blick ins Innere am Ende auch wirklich nichts schief geht.

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2: Also, man fährt ja nicht jeden Tag mit dem Auto ins Rathaus rein.
3: Chemnitz lässt seinen Ehrenbürger Karl Hahn hochleben, neben großen Feierlichkeiten auch mit einem Trabi im Rathaus.
2: Und der steht hier, weil diese Motorenfertigung in Sachsen, in dieser Kooperation mit der Bundesrepublik, eben von dem Karl Hahn initiiert wurde und maßgeblich vorangetrieben.
3: Der ockerfarbene Trabant, der am Dienstag die Stufen des Chemnitzer Rathauses fast schon mit Bravour meisterte, kann im Gegensatz zu seinem Vorgänger aus dem Vollen schöpfen. Denn unter der Duroplast-Haube knattert kein Zweitakt, sondern ein Vierzylinder-VW-Motor. Genau deshalb ist das Kultauto aus der DDR aktuell im Rathaus Chemnitz im Rahmen einer Ausstellung zu sehen. Denn das mit Superbenzin fahrende Auto geht auf eine Kooperation aus den 1980er Jahren zurück, die Karl Hahn einfädelte. Der Automobilmanager wäre am 1. Juli 100 Jahre alt geworden. Zum Jubiläum soll nun an den ehemaligen Vorstandsvorsitzenden von Volkswagen erinnert werden. Für Cornelia Siegel, Leiterin für europäische und internationale Beziehungen im Rathaus Chemnitz, war der Automobilmanager nicht nur ein Kind der Stadt, sondern prägte auch die Wirtschaft der Region nach der Wende entscheidend mit.
4: Karl Hahn war Visionär, Manager, einfach eine riesengroße Größe in der deutschen Wirtschaft. Und er war hauptsächlich dafür zuständig, auch beim VW als Vorstandsvorsitzender damals zu entscheiden, dass Chemnitz wieder ein Motorenwerk bekommt. Und Chemnitz und Zwickau eben in der VW-Welt eine wichtige Rolle spielen.
3: Und eben dieses Engagement sei vor allem nach der Wende von enormer Bedeutung gewesen.
4: Weil wir waren schon immer ein Automobilstandort, wir haben diese starke Industrietradition, aber dass man das auch in den Nachwendejahren wieder Wirklichkeit, dass das Wirklichkeit werden konnte, dafür war Karl Hahn auch verantwortlich mit. Da sind wir schon dankbar dafür.
3: Doch genau diese Erfolgsgeschichte steht derzeit unter Druck. Die Gerüchte um Werksschließungen in Zwickau, rund 45 Kilometer von Chemnitz entfernt, hätten auch die Vorbereitung zu den Feierlichkeiten überschattet. Aus Sicht von Ludwig Karsch vom Museum für sächsische Fahrzeuge Chemnitz könne man in dieser Hinsicht auch aus der Geschichte lernen.
2: Naja, das ist schon wichtig, auch mal in die Vergangenheit zu schauen, weil wenn man in die Vergangenheit guckt, stellt man fest, dass es immer wieder Krisen, Probleme und irgendwelche schlechten Zeiten für den Fahrzeugbau gab. Und uns Sachsen macht es ja aus, dass wir diese Krisen immer, wir überstehen das, wir überleben das, uns fällt eigentlich immer was ein. Und das hoffe ich, dass es diesmal auch so ist. Also die Wende war das letzte große Cut, ne, wo also was völlig Neues entstehen musste. Das haben wir hingekriegt und ich hoffe, dass es diesmal auch nochmal klappt.
3: Karsch, dessen erstes Auto ein Trabant war, blickt übrigens mit gemischten Gefühlen auf die Pappe zurück. Wäre es nach ihm gegangen, hätte er sich nach der Führerscheinprüfung wohl für ein anderes Modell entschieden. Und auch die wichtigste Neuerung des ausgestellten Modells, der Viertaktmotor, hätte daran nicht viel geändert. Die Produktion des Trabant wurde 1991 eingestellt, in Chemnitz ging es dagegen mit großen Schritten bergauf. Vor allem durch Karl Hahn, der 1990 Volkswagen Sachsen gründete und 1992 ein neues Motorenwerk in Chemnitz bauen ließ. Damit legte er nach der Wende den Grundstein für die Automobilindustrie als Schlüsselbranche und das nicht nur in Chemnitz, sondern auch an anderen Standorten in Sachsen.

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6: Nachrichten. In Leipzig sind nach massiven Hitzeschäden am Straßenbahnnetz 7 Linien zumindest teilweise wieder in Betrieb genommen worden. Die Leipziger Verkehrsbetriebe haben informiert, dass damit alle Stadtteile wieder angebunden sind. Die extreme Hitze mit Temperaturen um 40 Grad hatte laut LVB an vielen Stellen im Straßenbahnnetz die Fugenmasse aufgeweicht. Die Straßenbahnen hatten diese herausgedrückt und mit ihren Rädern auf Schienen und Weichen verteilt, bis zu 5 mm dick. Daraufhin war der Straßenbahnbetrieb aus Sicherheitsgründen eingestellt worden. In Sachsen hat illegal abgeladener Müll im Jahr 2024 Kosten von 2.300.000 Euro verursacht. Laut dem Sächsischen Landesamt für Umwelt, Landwirtschaft und Geologie haben sich die Kosten in 6 Jahren mehr als verdoppelt. Besonders betroffen ist Leipzig, wo sich das Gewicht des wilden Mülls seit 2015 verdreifacht hat. Thomas Fischer von der Deutschen Umwelthilfe fordert eine bessere Recycling-Infrastruktur und höhere Strafen für Müllsünder. In Dresden gibt es seit kurzem an einer Kreuzung in der Neustadt eine Rundum-Grün-Ampel. Fußgänger können nun diagonal über die Straße gehen, wenn das Ampellicht auf grün springt. Ulrike Pasch, Leiterin eines Bekleidungsgeschäfts an der Kreuzung, berichtet, dass sich einige Leute bereits daran gewöhnen. Das Projekt Luisenstraße im Wandel soll die Verkehrssicherheit erhöhen und kostet insgesamt 75.000 Euro.

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1: Sag mal, da gibt es ein schönes deutsches Wort, es fängt mit SCH an. Das war, glaube ich, der erste Spruch, den ich gemacht habe, ja.
2: Nach Berichten über Schließungspläne. Sachsens Wirtschaftsminister Dirk Panther besucht Zwickauer VW-Werk. Zulieferer sehen VW in der Pflicht.
3: Die haben eine gewisse Verantwortung, nicht nur für ihre Kollegin bei Volkswagen, sondern auch für eine ganze Region.
2: Sachsens Wirtschaftsminister Dirk Panther hat am Montagnachmittag an einer Betriebsversammlung im VW-Werk Zwickau teilgenommen. Hintergrund sind Berichte über eine mögliche Schließung des Standorts. Panther betonte bei seinem Besuch, dass der Freistaat um jeden einzelnen Arbeitsplatz in Zwickau kämpfen werde.
1: Ja, wichtig ist ja erstmal, dass wir, und wir haben uns klar geäußert am Freitag, wichtig ist, dass wir jetzt hier sind, dass wir gemeinsam mit der Belegschaft zusammen, mit der Werkleitung, dass wir eine klare Strategie haben, dass wir beieinander stehen und dass wir eben deutlich machen, dass dieses Werk hier schlicht und ergreifend das produktivste Fahrzeugproduktionswerk von VW ist in Deutschland und dass die Kolleginnen und Kollegen auch mit Osteuropa und Südeuropa mithalten können. Wir müssen nur, man muss sie nur lassen und daran werden wir weiter arbeiten und werden weiter kämpfen, klar.
2: Die Wirtschaftswoche hatte unter Berufung auf Unternehmenskreise berichtet, dass Zwickau neben den Werken in Emden, Hannover und Neckarsulm auf einer internen Streichliste stehen soll. Ein Ende in Mosel hätte wohl weitreichende Folgen. Marcel Kutschek ist stellvertretender Betriebsratsvorsitzender beim Logistikdienstleister Schnellecke, der für das VW-Werk tätig ist. Aus seiner Sicht stehen die Verantwortlichen in der Pflicht, den Erhalt des Werkes zu sichern, denn es gehe um weit mehr Arbeitsplätze als nur die bei VW selbst.
3: Wir sind ein hochmodernes E-Werk, was hier gebaut wurde, waren Vorreiter für die E-Mobilität und das soll es jetzt nicht gewesen sein. Man soll zusehen, dass es ja auch nach 2030 hinausgeht. Die haben da eine gewisse Verantwortung, nicht nur für ihre Kollegin bei Volkswagen, sondern auch für eine ganze Region. Ja, reden wir fast von 60.000 Arbeitsplätzen, die da im Raum stehen und ja, da gehört sich völlig jetzt Modelle hier herangebracht oder ja, andersweitig Arbeit, dass es hier weitergeht.
2: Die Sparpläne von Volkswagen sind auch in Sachsen längst spürbar. In der gläsernen Manufaktur in Dresden ist die Fahrzeugproduktion bereits eingestellt. Im Werk Zwickau, einst Vorzeigestandort für die Elektromobilität des Konzerns, wird inzwischen nur noch in 2 statt 3 Schichten gearbeitet. Zudem sollen einzelne Modelle künftig an andere Standorte verlagert werden. Die Folgen sind deutlich. Die Zahl der Beschäftigten ist auf rund 8.000 gesunken. Zu Spitzenzeiten arbeiteten in Zwickau mehr als 10.000 Menschen. Auch viele Zulieferbetriebe in der Region bekommen die Entwicklung zu spüren und bauen Arbeitsplätze ab. Dabei hat der Volkswagen Sachsen erst im vergangenen Jahr sein 35-jähriges Bestehen gefeiert. Die Region blickt auf mehr als 100 Jahre Automobilgeschichte zurück. Von den Anfängen der Marke Audi über den Trabant, der das Straßenbild der DDR prägte, bis hin zum Wandel zur Elektromobilität. 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
1: Sie haben das Wort Rekord benutzt.
2: 53,5 Milliarden Euro für Sachsens neuen Doppelhaushalt.
1: Wie wir es in der Größenordnung noch nie gehabt haben.
2: Geplant ist eine Verschuldung in Höhe von knapp 1,5 Milliarden Euro.
1: Das ist notwendig gewesen, weil ansonsten Einsparungen, die wir hätten vornehmen müssen, tatsächlich dazu geführt hätten, dass wir Dinge, die wir als notwendig erachten, die für dieses Land wichtig sind, nicht mehr zu finanzieren gewesen wären.
2: Finanzminister Christian Piwarz stellte am letzten Tag vor den Sommerferien den Entwurf für Sachsens neuen Doppelhaushalt 2027-28 vor.
1: Wir haben einen Regierungsentwurf jetzt miteinander beschlossen, der versucht, einen Spagat hinzubekommen zwischen dem, was im Land notwendig ist, wo wir es uns nicht erlauben können und wollen, Abbruchkanten zu produzieren, und dem, was aber gleichzeitig an Konsolidierung notwendig ist, damit wir in Zukunft das mittelfristige Ziel nicht aus dem Auge verlieren, wieder einen strukturell ausgeglichenen Haushalt zu erreichen.
2: Ohne neue Schulden geht dieser Spagat aus Sicht der Regierung nicht auf. Insgesamt sind knapp 1,5 Milliarden Euro zeitlich begrenzte Kreditaufnahme vorgesehen. Etwa die Hälfte davon soll an die Kommunen gehen.
1: Weil wir wissen, dass wir hier eine Einstandsgemeinschaft sind und die Schwierigkeiten, die wir alle miteinander haben, in der Finanzierung nur gemeinsam schultern können. Deswegen ist es auch möglich, dass wir einen FAG-Kompromiss erzielen konnten. Das ist maßgeblich auch dem geschuldet, dass wir entsprechend Geld einsetzen konnten, um den Kommunen unter die Arme zu greifen, was eben mit dieser Kreditaufnahme verbunden ist.
2: Geld soll aber nicht nur zu Städten und Gemeinden fließen. Piwarz verwies auch auf freiwillige Leistungen, etwa für Vereine, Verbände und Ehrenamt. Trotzdem soll die neue Schuldenaufnahme kein Dauerzustand werden.
1: Sondern wir sind gemeinsam in der Pflicht, insbesondere auch der Haushaltsgesetzgeber, aber wir nehmen uns da als Staatsregierung und speziell ich als Finanzminister auch nicht aus. Wir sind in der Pflicht, sehr schnell und sehr ernsthaft darüber zu diskutieren, wie diese Kreditaufnahme, wenn sie denn vom Landtag bestätigt wird, auch wieder zurückgeführt wird. Diese Schulden dürfen keine Ewigkeitsschulden sein.
2: In der Pressekonferenz nach der Kabinettssitzung betonte Christian Piwarz, er hätte sich durchaus auch mehr Einsparungen gewünscht. Der Regierungsentwurf sieht jetzt insbesondere beim Personal Einsparungen vor. 523 Stellen fallen in den nächsten beiden Jahren altersbedingt weg. Bis 2040 sollen es mehr als 8.700 sein. Unbesetzte Stellen sollen konkret zur Bewirtschaftung herangezogen werden. Gleichzeitig will die Regierung rund 3,2 Milliarden Euro pro Jahr investieren, unter anderem in Infrastruktur, Klimaschutz, Bildung und Forschung sowie Staatsmodernisierung. Insbesondere die Digitalisierung koste erstmal Geld, ehe sie welches einspare. Das würde auch den Aufwuchs gegenüber dem aktuellen Haushalt erklären. Dort betragen die Ausgaben gerade gut 50 Milliarden Euro.
1: Wir können einen vernünftigen Haushaltsentwurf jetzt dem Sächsischen Landtag übersenden. Und jetzt bleibt es natürlich dem Parlament überlassen, als Haushaltsgesetzgeber diesen Entwurf zu beraten.

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2: Ohne Karl Hahn gäbe es hier jetzt wahrscheinlich keine Automobilindustrie mehr.
3: Chemnitz feiert seinen Ehrenbürger Karl Hahn. Familie des ehemaligen Vorstandsvorsitzenden von VW trägt sich in goldenes Buch der Stadt ein.
4: Also diese Ehrung hat mein Bruder mehr als verdient.
3: Zum 100. Geburtstag des am 14. Januar 2023 im Alter von 96 Jahren verstorbenen ehemaligen Vorstandsvorsitzenden von VW hat die Stadt ein umfangreiches Programm auf die Beine gestellt. Neben Konzerten und Ausstellungen war die Familie Hahns am Donnerstagnachmittag im Rathaus zu Gast, um sich in das Goldene Buch der Stadt einzutragen. Beim Termin war auch Oberbürgermeister Sven Schulze vor Ort. Ohne Karl Hahn, so das Stadtoberhaupt, hätte es die Automobilindustrie in Chemnitz nach der Wende wohl nicht in dieser Form gegeben. Er habe den Ehrenbürger der Stadt auch persönlich kennenlernen wollen, doch Karl Hahn sei ihm zuvorgekommen.
2: Nun, ich bin ja Ende 2020 zum Oberbürgermeister gewählt worden und er wollte den neuen Oberbürgermeister seiner Heimatstadt kennenlernen. Und deshalb ist er 2021 gekommen zu einem Gespräch. Es war damals noch Corona, also es waren nochmal erschwerte Umstände vielleicht. Und wir haben uns unterhalten und es war schon eine Ehre, weil er wollte mich kennenlernen. Eigentlich wollte ich natürlich auch den Kontakt zu ihm suchen, aber es war eben sein Bedürfnis. Er ist aus Wolfsburg gekommen und hat sich die Zeit genommen, ins Gespräch zu kommen.
3: Auch heute könne man vom Automobilmanager Hahn noch lernen. Der Visionär stand für Innovationskraft und internationalen Weitblick. Beides Eigenschaften, die es in der heutigen Zeit brauche.
2: Innovationskraft, weil das Leben immer weitergeht. Und auch gerade die Entwicklung in der Automobilindustrie zeigen ja Fortschritt, auch wenn es manchmal einen Rückschlag gibt. Und dafür ist ja Chemnitz bekannt als Ingenieurstadt, als Stadt, wo was produziert wird. Und Internationalität gehört dazu auch. Die Weltmärkte sind offen. Und gerade im letzten Jahr zur Kulturhauptstadt haben wir ja bewiesen, dass Vielfalt und Internationalität keine Bedrohung ist, sondern eine Chance sein kann. Und deshalb glaube ich, Innovationskraft und Internationalität gehören da zusammen.
3: Beim Termin im Rathaus war auch Karl Hahns Halbschwester Anna Renata Schulz anwesend. Der Eintrag in das Goldene Buch der Stadt sei eine große Ehre. Hahn sei eine herausragende Persönlichkeit gewesen, unvergleichbar. Sie habe in ihrem Leben nie wieder eine derartige Persönlichkeit getroffen.
4: Okay, man könnte sagen, ja, das ist, du denkst so, weil es ist dein Bruder. Nein, es gibt keine zweite Person, so wie er. Diese Ehrlichkeit, diese Intensivität, was er alles geschaffen hat. Und als er in Pension ging, da hat seine Frau sich eigentlich gefreut, dass er jetzt in Pension geht und zu Hause bei ihr ist. Nein, da hat er richtig Gas gegeben. Ja, da wurde es richtig, er ist lebendig in seinem Leben. Und hatte so viele Ideen und was noch zu machen ist.
3: Im Rahmen der Stippvisite standen auch Besucher an ehemaligen Wirkungsstätten, sowie in der Villa Hahn, einem früheren Wohnort des Automobilmanagers, auf dem Programm. All das erinnere an die Schaffenskraft ihres Halbbruders.
4: Sein Vollbruder ist da auch aufgewachsen. Der konnte leider aus gesundheitlichen Gründen heute nicht mit dabei sein. Doch, es ist schon toll, das so zu sehen und für mich auch immer wieder zu denken, dass unser Vater hier so viel gewirkt hat. Das spüre ich dann gerne manchmal nach, ja.
3: Im Rahmen der Feierlichkeiten sind unter anderem Führungen durch das von Hahn initiierte Chemnitzer Motorenwerk geplant. Bereits am Dienstag war ein Trabant im Chemnitzer Rathaus aufgestellt worden. Der darin verbaute Motor war ein VW-Produkt und wurde durch den Einsatz des Automobilmanagers schon vor der Wiedervereinigung in Chemnitz gefertigt. Karl Hahn gilt außerdem als Wegbereiter des VW-Engagements in Sachsen. Mit seinem Weitblick stellte er nach der Wiedervereinigung die Weichen für den Bau des Fahrzeugwerkes in Mosel bei Zwickau. Damit legte er den Grundstein für rund 40.000 Arbeitsplätze und trug maßgeblich dazu bei, Sachsen als modernen Automobilstandort zu etablieren.

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9: Nachrichten. In Leipzig sind nach massiven Hitzeschäden am Straßenbahnnetz 7 Linien zumindest teilweise wieder in Betrieb genommen worden. Die Leipziger Verkehrsbetriebe haben informiert, dass damit alle Stadtteile wieder angebunden sind. Die extreme Hitze mit Temperaturen um 40 Grad hatte laut LVB an vielen Stellen im Straßenbahnnetz die Fugenmasse aufgeweicht. Die Straßenbahnen hatten diese herausgedrückt und mit ihren Rädern auf Schienen und Weichen verteilt. Bis zu 5 mm dick. Daraufhin war der Straßenbahnbetrieb aus Sicherheitsgründen eingestellt worden. In Sachsen hat illegal abgeladener Müll im Jahr 2024 Kosten von 2.300.000 Euro verursacht. Laut dem Sächsischen Landesamt für Umwelt, Landwirtschaft und Geologie haben sich die Kosten in 6 Jahren mehr als verdoppelt. Besonders betroffen ist Leipzig, wo sich das Gewicht des wilden Mülls seit 2015 verdreifacht hat. Thomas Fischer von der Deutschen Umwelthilfe fordert eine bessere Recycling-Infrastruktur und höhere Strafen für Müllsünder. In Dresden gibt es seit kurzem an einer Kreuzung in der Neustadt eine Rundum-Grün-Ampel. Fußgänger können nun diagonal über die Straße gehen, wenn das Ampellicht auf Grün springt. Ulrike Pasch, Leiterin eines Bekleidungsgeschäfts an der Kreuzung, berichtet, dass sich einige Leute bereits daran gewöhnen. Das Projekt Luisenstraße im Wandel soll die Verkehrssicherheit erhöhen und kostet insgesamt 75.000 Euro.

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2: Die Höhle der Löwen gibt es eigentlich nur im Fernsehen. Nun öffnet es sie ihre Türen aber in Chemnitz. Statt um Millionen Investments ging es hier um Ideen mit Zukunft. 60 Einreichungen, 11 Finalisten und eine knallharte Jury, die entscheidet, welche Konzepte wirklich Potenzial haben. Im Rahmen des Masterplans für die Region Chemnitz-Südwestsachsen ist ein Ideenwettbewerb entstanden, der eines zeigen soll. Industrie denkt sich hier gerade neu. Südwestsachsen steht dabei mitten im Strukturwandel. Neue Geschäftsideen, Technologien und Startups sollen den wirtschaftlichen Wandel vorantreiben, weshalb die Region laut Martin Witschers von der IHK Chemnitz jetzt neue Impulse braucht.
3: Ja, wir befinden uns ja gerade in Südwestsachsen einen großen Strukturwandel, angefangen von der Automobilindustrie über die Textilindustrie hin zum Maschinenbau. Also im Prinzip verändert sich Industrie und Wertschöpfung gerade nachhaltig. Und deswegen brauchen wir hier für die Region neue Konzepte, neue Ideen, um diesen Wandel zu adressieren. Und genau diese Ideen, die ja hier schlummern in der Region an vielen Stellen, sollen sichtbar gemacht werden, um die Transformation aktiv zu begleiten.
2: Aus insgesamt 60 Bewerbungen wurden die 11 überzeugendsten Konzepte ausgewählt. Vor einer Jury sowie einem Publikum aus Wirtschaft, Wissenschaft und Politik präsentierten die Teilnehmenden nicht nur erst Ideen, sondern auch ausgereifte Geschäftsmodelle oder Startups, die bereits am Markt aktiv sind. Entscheidend waren laut Martin Witschers vor allem die Neuheit der Idee, ihre Umsetzbarkeit sowie das Potenzial, daraus ein erfolgreiches Unternehmen zu entwickeln. Doch wie es nach dem Wettbewerb mit den Ideen weitergeht, bleibt nun die entscheidende Frage.
3: Na gut, wir versuchen jetzt natürlich erstmal auch die Ideen hier zu vernetzen, an die richtigen Akteure zu finden, vielleicht auch hier und da mal das Thema Finanzierung anzusprechen, dort auch eine Vernetzung herzustellen. Aber am Ende braucht es natürlich aus den Ideen auch ein Geschäftskonzept und dafür ist häufig Geld notwendig. Ja? Und da müssen wir gucken, wie kriegen wir diese Ideen auch mit den Gründern, mit den Ideengebern zusammen in die Breite, wie kriegen wir das auch kommuniziert. Und dafür soll natürlich dieser Ideenwettbewerb auch wirken, dass wir das Thema Ideen, aber auch die konkreten Ansätze hier in die Breite bekommen. Ja. Aber am Ende ist es natürlich das Geld und die Finanzierung.
2: Die Bandbreite der eingereichten Projekte war groß und reichte von Drohnenabwehrsystemen über digitale Orthopädie-Technik bis hin zu Konzepten, mit denen sich Bauteile aus gebrauchten Fahrzeugen analysieren und weiterverwenden lassen. Besonders im Fokus der Jury stand dabei ein Teilnehmer, Richard. Mit gerade einmal 13 Jahren ist er der jüngste Bewerber des Wettbewerbs. Trotzdem hat er die Jurymitglieder mit seiner Idee überzeugt, die ein aktuelles Problem lösen soll.
4: Also die Idee dahinter ist, vor DDoS-Angriffen zu schützen, weil die normalen Konzepte, die funktionieren gut, aber nicht unendlich skalierbar. Meins geht und das ist auch eine große Marktlücke und damit lässt sich viel Geld machen.
2: Sein Interesse an Technik und Programmierung begleitet ihn schon seit seiner frühen Kindheit. Bereits vor seinem 6. Lebensjahr hat er an ersten Programmierworkshops teilgenommen. Später bekam er seinen eigenen Roboter zum Schulanfang und begann von da an, eigene Projekte zu entwickeln und weiter auszubauen. Die Idee für seinen Wettbewerbsbeitrag entstand schließlich während seines Frühstudiums der Informatik.
4: Ich habe für die Uni, fürs Frühstudium, muss ich Web Research machen. Und da bin ich auf die DDoS-Angriffe und welche Schäden sie angerichtet haben. Und dann kam die fixe Idee, dass man das per GPU vielleicht lösen kann, weil ich mache auch Grafikprogramme und da geht es auch viel um Parallelisierung deshalb.
2: Mit seinem Konzept überzeugte Richard die Jury und belegte den 2. Platz. Das Preisgeld von 2.500 Euro möchte er nun nutzen, um sein Programm weiterzuentwickeln und eine erste Version unter realen Bedingungen zu testen. Den 1. Platz sicherte sich Heiko Schilling mit seinem Projekt Modu. Seine digitale Plattform bringt Planer, Bauunternehmen und Hersteller zusammen und soll nachhaltiges Bauen einfacher, schneller und wirtschaftlicher machen. Erste Elemente seines Konzepts kommen schon heute in der Praxis zum Einsatz.
5: Also wir haben ein Bürogebäude hier im Erzgebirge umgesetzt. Das steht, wurde letztes Jahr im Dezember eröffnet. Momentan bauen wir in Chemnitz einen Anbau für eine Wohnungsbaugenossenschaft. Das wird im Juli jetzt fertig. Also wir sind durchaus dort im Flow. Wir haben aktuelle Projekte, bauen jetzt, beginnen dieses Jahr noch einen Schulbau und so weiter. Also es ist breit gefächert, nicht auf Wohnbau begrenzt und sind eigentlich ganz gut im Game. Aber wir wollen es halt noch ein bisschen digitalisierter, noch schneller und vor allen Dingen planen, effizienter machen, nachvollziehbar und kostensicher.
2: Der Ideenwettbewerb fand in diesem Jahr erstmals statt und zeigt schon jetzt, dass es in der Region an innovativen Ideen nicht mangelt. Vielmehr geht es darum, diese Ideen auch in die Praxis zu bringen. Denn, so die Einschätzung von Martin Bitschers, die Region hat kein Innovationsproblem, sondern ein Umsetzungsproblem. Genau hier soll der Wettbewerb ansetzen. Aus Ideen sollen Unternehmen entstehen, aus Projekten Wachstum und im besten Fall aus Visionen neue Arbeitsplätze in der Region.

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2: Wir hatten heute die Aufgabe, quasi eine Probe vom Karl-Marx-Kopf zu entnehmen.
3: Karl Marx landet auf dem OP-Tisch.
4: Wir wissen nicht, was uns erwartet. Das ist das Spannende an der Aufgabe.
3: Der berühmte Chemnitzer Nischel bekommt seine große Vorsorgeuntersuchung. Seit über 50 Jahren blickt Karl Marx über die Innenstadt. Jetzt wird der 40 Tonnen schwere Bronzekopf erstmals genauer unter die Lupe genommen. Eine kleine, aber besondere Operation hat heute Tino Bochmann von der Professur für Mikrofertigungstechnik der TU Chemnitz durchgeführt und damit einen seltenen Blick ins Innere des Denkmals ermöglicht.
2: Innen drin ist von der Sache her eine Stahlkonstruktion, die ganzen Bronzeplatten hält. Ja? Und Näheres werden wir dann sehen, wenn wir mit einem großen Licht drin reinleuchten und dann mit der Kamera richtig filmen. Man kann jetzt nicht so tief gucken, so weit reicht die Beleuchtung nicht. Ne?
3: Zwar ist die Standsicherheit weiterhin gewährleistet, doch was genau die Experten im Inneren erwartet, ist bislang völlig unklar. Deshalb ist es laut Simone Becht vom Kulturbetrieb der Stadt Chemnitz besonders wichtig, genau hinzuschauen.
4: Ja, nach über 50 Jahren Standzeit in unserer Stadt ist es einfach mal notwendig, in den Karl-Marx-Kopf hineinzuschauen, wie sich die Tragwerkskonstruktion, in welchem Zustand sie sich befindet. Und natürlich wird bei dieser Gelegenheit auch alles Weitere betrachtet, die Bronzeskulptur. Man sieht ja auch am Äußeren an der Patina, es gibt ein paar Ausläufe. Und es ist einfach notwendig, nach so einer langen Standzeit sich mal das Monument näher anzuschauen.
3: Und auch wenn das Wetter heute eher ungemütlich war, für Tino Bochmann war es ein ganz besonderes Erlebnis, einmal in den gewaltigen Bronzekopf hineinschauen zu dürfen.
2: Eigentlich nicht schlecht. Prinzipiell, also es ist bei den Bedingungen jetzt eine ganz so einfache Arbeit, aber immer noch besser wie bei nahezu 40 Grad, wie wir letzte Woche hatten. Jetzt sind wir halt nass, aber von der Sache her passt das schon.
3: Doch die heutige Untersuchung ist nur der Anfang. Schon im August steht dem Nischel der nächste, deutlich größere Eingriff bevor. Laut Simone Becht soll die Materialprobe heute dabei verhindern, dass im August das Material der Bronzeplatten beschädigt wird.
4: Das ist heute erstmal nur die Probeentnahme. Wir wollen schauen, wie die Materialzusammensetzung vor allen Dingen der Fugen, wie die ist, also die Zusammensetzung. Und es geht darum, dass wir, wenn wir mit den Schweißarbeiten beginnen, dass die anliegenden Bronzeplatten dabei nicht zerstört werden, so wenig wie möglich in Anspruch genommen werden, geschont.
3: Wie genau die Konstruktion aufgebaut ist, bleibt in Chemnitz zumindest zum Teil ein Rätsel. Erst die Entnahme einer Platte am Hinterkopf soll im August zeigen, was sich im Inneren des Nischels verbirgt. Bis dahin wird weiter sorgfältig geplant und vorbereitet, damit beim großen Blick ins Innere am Ende auch wirklich nichts schief geht.

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2: Also, man fährt ja nicht jeden Tag mit dem Auto ins Rathaus rein.
3: Chemnitz lässt seinen Ehrenbürger Karl Hahn hochleben, neben großen Feierlichkeiten auch mit einem Trabi im Rathaus.
2: Und der steht hier, weil diese Motorenfertigung in Sachsen in dieser Kooperation mit der Bundesrepublik eben von dem Karl Hahn initiiert wurde und maßgeblich vorangetrieben.
3: Der ockerfarbene Trabant, der am Dienstag die Stufen des Chemnitzer Rathauses fast schon mit Bravour meisterte, kann im Gegensatz zu seinem Vorgänger aus dem Vollen schöpfen. Denn unter der Duroplast-Haube knattert kein Zweitakt, sondern ein Vierzylinder-VW-Motor. Genau deshalb ist das Kultauto aus der DDR aktuell im Rathaus Chemnitz im Rahmen einer Ausstellung zu sehen. Denn das mit Superbenzin fahrende Auto geht auf eine Kooperation aus den 1980er Jahren zurück, die Karl Hahn einfädelte. Der Automobilmanager wäre am 1. Juli 100 Jahre alt geworden. Zum Jubiläum soll nun an den ehemaligen Vorstandsvorsitzenden von Volkswagen erinnert werden. Für Cornelia Siegel, Leiterin für europäische und internationale Beziehungen im Rathaus Chemnitz, war der Automobilmanager nicht nur ein Kind der Stadt, sondern prägte auch die Wirtschaft der Region nach der Wende entscheidend mit.
4: Karl Hahn war Visionär, Manager, einfach eine riesengroße Größe in der deutschen Wirtschaft. Und er war hauptsächlich dafür zuständig, auch beim VW als Vorstandsvorsitzender damals zu entscheiden, dass Chemnitz wieder ein Motorenwerk bekommt. Und Chemnitz und Zwickau eben in der VW-Welt eine wichtige Rolle spielen.
3: Und eben dieses Engagement sei vor allem nach der Wende von enormer Bedeutung gewesen.
4: Weil wir waren schon immer ein Automobilstandort, wir haben diese starke Industrietradition, aber dass man das auch in den Nachwendejahren wieder Wirklichkeit, dass das Wirklichkeit werden konnte, dafür war Karl Hahn auch verantwortlich mit. Da sind wir schon dankbar dafür.
3: Doch genau diese Erfolgsgeschichte steht derzeit unter Druck. Die Gerüchte um Werksschließungen in Zwickau und 45 Kilometer von Chemnitz entfernt hätten auch die Vorbereitung zu den Feierlichkeiten überschattet. Aus Sicht von Ludwig Karsch vom Museum für sächsische Fahrzeuge Chemnitz könne man in dieser Hinsicht auch aus der Geschichte lernen.
2: Naja, das ist schon wichtig, auch mal in die Vergangenheit zu schauen, weil wenn man in die Vergangenheit guckt, stellt man fest, dass es immer wieder Krisen, Probleme und irgendwelche schlechten Zeiten für den Fahrzeugbau gab. Und uns Sachsen macht es ja aus, dass wir diese Krisen immer, wir überstehen das, wir überleben das, uns fällt eigentlich immer was ein. Und das hoffe ich, dass es diesmal auch so ist. Also die Wende war der letzte große Cut, ne, wo also was völlig Neues entstehen musste. Das haben wir hingekriegt und ich hoffe, dass es diesmal auch nochmal klappt.
3: Karsch, dessen erstes Auto ein Trabant war, blickt übrigens mit gemischten Gefühlen auf die Pappe zurück. Wäre es nach ihm gegangen, hätte er sich nach der Führerscheinprüfung wohl für ein anderes Modell entschieden. Und auch die wichtigste Neuerung des ausgestellten Modells, der Viertaktmotor, hätte daran nicht viel geändert. Die Produktion des Trabant wurde 1991 eingestellt. In Chemnitz ging es dagegen mit großen Schritten bergauf. Vor allem durch Karl Hahn, der 1990 Volkswagen Sachsen gründete und 1992 ein neues Motorenwerk in Chemnitz bauen ließ. Damit legte er nach der Wende den Grundstein für die Automobilindustrie als Schlüsselbranche und das nicht nur in Chemnitz, sondern auch an anderen Standorten in Sachsen.

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6: Nachrichten. In Leipzig sind nach massiven Hitzeschäden am Straßenbahnnetz 7 Linien zumindest teilweise wieder in Betrieb genommen worden. Die Leipziger Verkehrsbetriebe haben informiert, dass damit alle Stadtteile wieder angebunden sind. Die extreme Hitze mit Temperaturen um 40 Grad hatte laut LVB an vielen Stellen im Straßenbahnnetz die Fugenmasse aufgeweicht. Die Straßenbahnen hatten diese herausgedrückt und mit ihren Rädern auf Schienen und Weichen verteilt, bis zu 5 mm dick. Daraufhin war der Straßenbahnbetrieb aus Sicherheitsgründen eingestellt worden. In Sachsen hat illegal abgeladener Müll im Jahr 2024 Kosten von 2.300.000 Euro verursacht. Laut dem Sächsischen Landesamt für Umwelt, Landwirtschaft und Geologie haben sich die Kosten in 6 Jahren mehr als verdoppelt. Besonders betroffen ist Leipzig, wo sich das Gewicht des wilden Mülls seit 2015 verdreifacht hat. Thomas Fischer von der Deutschen Umwelthilfe fordert eine bessere Recycling-Infrastruktur und höhere Strafen für Müllsünder. In Dresden gibt es seit kurzem an einer Kreuzung in der Neustadt eine Rundum-Grün-Ampel. Fußgänger können nun diagonal über die Straße gehen, wenn das Ampellicht auf grün springt. Ulrike Pasch, Leiterin eines Bekleidungsgeschäfts an der Kreuzung, berichtet, dass sich einige Leute bereits daran gewöhnen. Das Projekt Luisenstraße im Wandel soll die Verkehrssicherheit erhöhen und kostet insgesamt 75.000 Euro.

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2: Sag mal, da gibt es ein schönes deutsches Wort, es fängt mit SCH an. Das war, glaube ich, der erste Spruch, den ich gemacht habe, ja.
3: Nach Berichten über Schließungspläne. Sachsens Wirtschaftsminister Dirk Panther besucht Zwickauer VW-Werk. Zulieferer sehen VW in der Pflicht.
4: Die haben eine gewisse Verantwortung, nicht nur für ihre Kollegin bei Volkswagen, sondern auch für eine ganze Region.
3: Sachsens Wirtschaftsminister Dirk Panther hat am Montagnachmittag an einer Betriebsversammlung im VW-Werk Zwickau teilgenommen. Hintergrund sind Berichte über eine mögliche Schließung des Standorts. Panther betonte bei seinem Besuch, dass der Freistaat um jeden einzelnen Arbeitsplatz in Zwickau kämpfen werde.
2: Ja, wichtig ist ja erstmal, dass wir, und wir haben uns klar geäußert am Freitag, wichtig ist, dass wir jetzt hier sind, dass wir gemeinsam mit der Belegschaft zusammen, mit der Werkleitung, dass wir eine klare Strategie haben, dass wir beieinander stehen und dass wir eben deutlich machen, dass dieses Werk hier schlicht und ergreifend das produktivste Fahrzeugproduktionswerk von VW ist in Deutschland und dass die Kolleginnen und Kollegen auch mit Osteuropa und Südeuropa mithalten können. Man muss sie nur lassen und daran werden wir weiter arbeiten und werden weiter kämpfen, klar.
3: Die Wirtschaftswoche hatte unter Berufung auf Unternehmenskreise berichtet, dass Zwickau neben den Werken in Emden, Hannover und Neckarsulm auf einer internen Streichliste stehen soll. Ein Ende in Mosel hätte wohl weitreichende Folgen. Marcel Kutschek ist stellvertretender Betriebsratsvorsitzender beim Logistikdienstleister Schnellecke, der für das VW-Werk tätig ist. Aus seiner Sicht stehen die Verantwortlichen in der Pflicht, den Erhalt des Werkes zu sichern, denn es gehe um weit mehr Arbeitsplätze als nur die bei VW selbst.
4: Wir sind ein hochmodernes E-Werk, was hier gebaut wurde, waren Vorreiter für die E-Mobilität und das soll es jetzt nicht gewesen sein. Man soll zusehen, dass es ja auch nach 2030 hinausgeht. Die haben da eine gewisse Verantwortung, nicht nur für ihre Kollegin bei Volkswagen, sondern auch für eine ganze Region. Hier reden wir fast von 60.000 Arbeitsplätzen, die da im Raum stehen. Und ja, da gehört sich völlig jetzt die Modelle hier herangebracht oder ja andersweitig Arbeit, dass es hier weitergeht.
3: Die Sparpläne von Volkswagen sind auch in Sachsen längst spürbar. In der gläsernen Manufaktur in Dresden ist die Fahrzeugproduktion bereits eingestellt. Im Werk Zwickau, einst Vorzeigestandort für die Elektromobilität des Konzerns, wird inzwischen nur noch in 2 statt 3 Schichten gearbeitet. Zudem sollen einzelne Modelle künftig an andere Standorte verlagert werden. Die Folgen sind deutlich. Die Zahl der Beschäftigten ist auf rund 8.000 gesunken. Zu Spitzenzeiten arbeiteten in Zwickau mehr als 10.000 Menschen. Auch viele Zulieferbetriebe in der Region bekommen die Entwicklung zu spüren und bauen Arbeitsplätze ab. Dabei hat der Volkswagen Sachsen erst im vergangenen Jahr sein 35-jähriges Bestehen gefeiert. Die Region blickt auf mehr als 100 Jahre Automobilgeschichte zurück. Von den Anfängen der Marke Audi über den Trabant, der das Straßenbild der DDR prägte, bis hin zum Wandel zur Elektromobilität.

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2: Sie haben das Wort Rekord benutzt.
1: 53,5 Milliarden Euro für Sachsens neuen Doppelhaushalt.
2: Wie wir es in der Größenordnung noch nie gehabt haben.
1: Geplant ist eine Verschuldung in Höhe von knapp 1,5 Milliarden Euro.
2: Das ist notwendig gewesen, weil ansonsten Einsparungen, die wir hätten vornehmen müssen, tatsächlich dazu geführt hätten, dass wir Dinge, die wir als notwendig erachten, die für dieses Land wichtig sind, nicht mehr zu finanzieren gewesen wären.
1: Finanzminister Christian Piwarz stellte am letzten Tag vor den Sommerferien den Entwurf für Sachsens neuen Doppelhaushalt 2027-28 vor.
2: Wir haben einen Regierungsentwurf jetzt miteinander beschlossen, der versucht, einen Spagat hinzubekommen zwischen dem, was im Land notwendig ist, wo wir es uns nicht erlauben können und wollen, Abbruchkanten zu produzieren, und dem, was aber gleichzeitig an Konsolidierung notwendig ist, damit wir in Zukunft das mittelfristige Ziel nicht aus dem Auge verlieren, wieder einen strukturell ausgeglichenen Haushalt zu erreichen.
1: Ohne neue Schulden geht dieser Spagat aus Sicht der Regierung nicht auf. Insgesamt sind knapp 1,5 Milliarden Euro zeitlich begrenzte Kreditaufnahme vorgesehen. Etwa die Hälfte davon soll an die Kommunen gehen.
2: Weil wir wissen, dass wir hier eine Einstandsgemeinschaft sind und die Schwierigkeiten, die wir alle miteinander haben, in der Finanzierung nur gemeinsam schultern können. Deswegen ist es auch möglich, dass wir einen FAG-Kompromiss erzielen konnten. Das ist maßgeblich auch dem geschuldet, dass wir entsprechend Geld einsetzen konnten, um den Kommunen unter die Arme zu greifen, was eben mit dieser Kreditaufnahme verbunden ist.
1: Geld soll aber nicht nur zu Städten und Gemeinden fließen. Piwarz verwies auch auf freiwillige Leistungen, etwa für Vereine, Verbände und Ehrenamt. Trotzdem soll die neue Schuldenaufnahme kein Dauerzustand werden.
2: Sondern wir sind gemeinsam in der Pflicht, insbesondere auch der Haushaltsgesetzgeber. Aber wir nehmen uns da als Staatsregierung und speziell ich als Finanzminister auch nicht aus. Wir sind in der Pflicht, sehr schnell und sehr ernsthaft darüber zu diskutieren, wie diese Kreditaufnahme, wenn sie denn vom Landtag bestätigt wird, auch wieder zurückgeführt wird. Diese Schulden dürfen keine Ewigkeitsschulden sein.
1: In der Pressekonferenz nach der Kabinettssitzung betonte Christian Piwarz, er hätte sich durchaus auch mehr Einsparungen gewünscht. Der Regierungsentwurf sieht jetzt insbesondere beim Personal Einsparungen vor. 523 Stellen fallen in den nächsten beiden Jahren altersbedingt weg. Bis 2040 sollen es mehr als 8.700 sein. Unbesetzte Stellen sollen konkret zur Bewirtschaftung herangezogen werden. Gleichzeitig will die Regierung rund 3,2 Milliarden Euro pro Jahr investieren, unter anderem in Infrastruktur, Klimaschutz, Bildung und Forschung sowie Staatsmodernisierung. Insbesondere die Digitalisierung koste erstmal Geld, ehe sie welches einspare. Das würde auch den Aufwuchs gegenüber dem aktuellen Haushalt erklären. Dort betragen die Ausgaben gerade gut 50 Milliarden Euro.
2: Wir können einen vernünftigen Haushaltsentwurf jetzt dem Sächsischen Landtag übersenden. Und jetzt bleibt es natürlich dem Parlament überlassen, als Haushaltsgesetzgeber diesen Entwurf zu beraten.

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2: Ohne Karl Hahn gäbe es hier jetzt wahrscheinlich keine Automobilindustrie mehr.
3: Chemnitz feiert seinen Ehrenbürger Karl Hahn. Familie des ehemaligen Vorstandsvorsitzenden von VW trägt sich ein goldenes Buch der Stadt ein.
4: Also diese Ehrung hat mein Bruder mehr als verdient.
3: Zum 100. Geburtstag des am 14. Januar 2023 im Alter von 96 Jahren verstorbenen ehemaligen Vorstandsvorsitzenden von VW hat die Stadt ein umfangreiches Programm auf die Beine gestellt. Neben Konzerten und Ausstellungen war die Familie Hahns am Donnerstagnachmittag im Rathaus zu Gast, um sich in das Goldene Buch der Stadt einzutragen. Beim Termin war auch Oberbürgermeister Sven Schulze vor Ort. Ohne Karl Hahn, so das Stadtoberhaupt, hätte es die Automobilindustrie in Chemnitz nach der Wende wohl nicht in dieser Form gegeben. Er habe den Ehrenbürger der Stadt auch persönlich kennenlernen wollen, doch Karl Hahn sei ihm zuvorgekommen.
2: Nun, ich bin ja Ende 2020 zum Oberbürgermeister gewählt worden und er wollte den neuen Oberbürgermeister seiner Heimatstadt kennenlernen. Und deshalb ist er 2021 gekommen zu einem Gespräch. Es war damals noch Corona, also es waren nochmal erschwerte Umstände vielleicht. Und wir haben uns unterhalten und es war schon eine Ehre, weil er wollte mich kennenlernen. Eigentlich wollte ich natürlich auch den Kontakt zu ihm suchen, aber es war eben sein Bedürfnis. Er ist aus Wolfsburg gekommen und hat sich die Zeit genommen, ins Gespräch zu kommen.
3: Auch heute könne man vom Automobilmanager Hahn noch lernen. Der Visionär stand für Innovationskraft und internationalen Weitblick. Beides Eigenschaften, die es in der heutigen Zeit brauche.
2: Innovationskraft, weil das Leben immer weitergeht. Und auch gerade die Entwicklung in der Automobilindustrie zeigen ja Fortschritt, auch wenn es manchmal einen Rückschlag gibt. Und dafür ist ja Chemnitz bekannt als Ingenieurstadt, als Stadt, wo was produziert wird. Und Internationalität gehört dazu auch. Die Weltmärkte sind offen. Und gerade im letzten Jahr zur Kulturhauptstadt haben wir ja bewiesen, dass Vielfalt und Internationalität keine Bedrohung ist, sondern eine Chance sein kann. Und deshalb glaube ich, Innovationskraft und Internationalität gehören da zusammen.
3: Beim Termin im Rathaus war auch Karl Hahns Halbschwester Anna Renata Schulz anwesend. Der Eintrag in das Goldene Buch der Stadt sei eine große Ehre. Hahn sei eine herausragende Persönlichkeit gewesen, unvergleichbar. Sie habe in ihrem Leben nie wieder eine derartige Persönlichkeit getroffen.
4: Okay, man könnte sagen, ja, das ist, du denkst so, weil es ist dein Bruder. Nein, es gibt keine zweite Person, so wie er. Diese Ehrlichkeit, diese Intensivität, was er alles geschaffen hat. Und als er in Pension ging, da hat seine Frau sich eigentlich gefreut, dass er jetzt in Pension geht und zu Hause bei ihr ist. Nein, da hat er richtig Gas gegeben. Ja, da wurde es richtig, er ist lebendig in seinem Leben. Und hatte so viele Ideen und was noch zu machen ist.
3: Im Rahmen der Stippvisite standen auch Besucher an ehemaligen Wirkungsstätten, sowie in der Villa Hahn, einem früheren Wohnort des Automobilmanagers, auf dem Programm. All das erinnere an die Schaffenskraft ihres Halbbruders.
4: Sein Vollbruder ist da auch aufgewachsen. Der konnte leider aus gesundheitlichen Gründen heute nicht mit dabei sein. Doch, das ist schon toll, das so zu sehen und für mich auch immer wieder zu denken, dass mein Vater hier so viel, unser Vater hier so viel gewirkt hat. Das spüre ich dann gerne manchmal nach, ja.
3: Im Rahmen der Feierlichkeiten sind unter anderem Führungen durch das von Hahn initiierte Chemnitzer Motorenwerk geplant. Bereits am Dienstag war ein Trabant im Chemnitzer Rathaus aufgestellt worden. Der darin verbaute Motor war ein VW-Produkt und wurde durch den Einsatz des Automobilmanagers schon vor der Wiedervereinigung in Chemnitz gefertigt. Karl Hahn gilt außerdem als Wegbereiter des VW-Engagements in Sachsen. Mit seinem Weitblick stellte er nach der Wiedervereinigung die Weichen für den Bau des Fahrzeugwerkes in Mosel bei Zwickau. Damit legte er den Grundstein für rund 40.000 Arbeitsplätze und trug maßgeblich dazu bei, Sachsen als modernen Automobilstandort zu etablieren.

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9: Nachrichten. In Leipzig sind nach massiven Hitzeschäden am Straßenbahnnetz 7 Linien zumindest teilweise wieder in Betrieb genommen worden. Die Leipziger Verkehrsbetriebe haben informiert, dass damit alle Stadtteile wieder angebunden sind. Die extreme Hitze mit Temperaturen um 40 Grad hatte laut LVB an vielen Stellen im Straßenbahnnetz die Fugenmasse aufgeweicht. Die Straßenbahnen hatten diese herausgedrückt und mit ihren Rädern auf Schienen und Weichen verteilt. Bis zu 5 mm dick. Daraufhin war der Straßenbahnbetrieb aus Sicherheitsgründen eingestellt worden. In Sachsen hat illegal abgeladener Müll im Jahr 2024 Kosten von 2.300.000 Euro verursacht. Laut dem Sächsischen Landesamt für Umwelt, Landwirtschaft und Geologie haben sich die Kosten in 6 Jahren mehr als verdoppelt. Besonders betroffen ist Leipzig, wo sich das Gewicht des wilden Mülls seit 2015 verdreifacht hat. Thomas Fischer von der Deutschen Umwelthilfe fordert eine bessere Recycling-Infrastruktur und höhere Strafen für Müllsünder. In Dresden gibt es seit kurzem an einer Kreuzung in der Neustadt eine Rundum-Grün-Ampel. Fußgänger können nun diagonal über die Straße gehen, wenn das Ampellicht auf Grün springt. Ulrike Pasch, Leiterin eines Bekleidungsgeschäfts an der Kreuzung, berichtet, dass sich einige Leute bereits daran gewöhnen. Das Projekt Luisenstraße im Wandel soll die Verkehrssicherheit erhöhen und kostet insgesamt 75.000 Euro.

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1: Die Höhle der Löwen gibt es eigentlich nur im Fernsehen. Nun öffnet es ihre Türen aber in Chemnitz. Statt um Millionen Investments ging es hier um Ideen mit Zukunft. 60 Einreichungen, 11 Finalisten und eine knallharte Jury, die entscheidet, welche Konzepte wirklich Potenzial haben. Im Rahmen des Masterplans für die Region Chemnitz-Südwestsachsen ist ein Ideenwettbewerb entstanden, der eines zeigen soll. Industrie denkt sich hier gerade neu. Südwestsachsen steht dabei mitten im Strukturwandel. Neue Geschäftsideen, Technologien und Startups sollen den wirtschaftlichen Wandel vorantreiben, weshalb die Region laut Martin Witschers von der IHK Chemnitz jetzt neue Impulse braucht.
2: Ja, wir befinden uns ja gerade in Südwestsachsen einen großen Strukturwandel, angefangen von der Automobilindustrie über die Textilindustrie hin zum Maschinenbau. Also im Prinzip verändert sich Industrie und Wertschöpfung gerade nachhaltig. Und deswegen brauchen wir hier für die Region neue Konzepte, neue Ideen, um diesen Wandel zu adressieren. Und genau diese Ideen, die ja hier schlummern in der Region an vielen Stellen, sollen sichtbar gemacht werden, um die Transformation aktiv zu begleiten.
1: Aus insgesamt 60 Bewerbungen wurden die 11 überzeugendsten Konzepte ausgewählt. Vor einer Jury sowie einem Publikum aus Wirtschaft, Wissenschaft und Politik präsentierten die Teilnehmenden nicht nur erst Ideen, sondern auch ausgereifte Geschäftsmodelle oder Startups, die bereits am Markt aktiv sind. Entscheidend waren laut Martin Witschers vor allem die Neuheit der Idee, ihre Umsetzbarkeit sowie das Potenzial, daraus ein erfolgreiches Unternehmen zu entwickeln. Doch wie es nach dem Wettbewerb mit den Ideen weitergeht, bleibt nun die entscheidende Frage.
2: Na gut, wir versuchen jetzt natürlich erstmal auch die Ideen hier zu vernetzen, an die richtigen Akteure zu finden, vielleicht auch hier und da mal das Thema Finanzierung anzusprechen, dort auch eine Vernetzung herzustellen. Aber am Ende braucht es natürlich aus den Ideen auch ein Geschäftskonzept und dafür ist häufig Geld notwendig. Ja? Und da müssen wir gucken, wie kriegen wir diese Ideen auch mit den Gründern, mit den Ideengebern zusammen in die Breite, wie kriegen wir das auch kommuniziert. Und dafür soll natürlich dieser Ideenwettbewerb auch wirken, dass wir das Thema Ideen, aber auch die konkreten Ansätze hier in die Breite bekommen. Ja. Aber am Ende ist es natürlich das Geld und die Finanzierung.
1: Die Bandbreite der eingereichten Projekte war groß und reichte von Drohnenabwehrsystemen über digitale Orthopädie-Technik bis hin zu Konzepten, mit denen sich Bauteile aus gebrauchten Fahrzeugen analysieren und weiterverwenden lassen. Besonders im Fokus der Jury stand dabei ein Teilnehmer, Richard. Mit gerade einmal 13 Jahren ist er der jüngste Bewerber des Wettbewerbs. Trotzdem hat er die Jurymitglieder mit seiner Idee überzeugt, die ein aktuelles Problem lösen soll.
3: Also die Idee dahinter ist, vor DDoS-Angriffen zu schützen, weil die normalen Konzepte, die funktionieren gut, aber nicht unendlich skalierbar. Meins geht. Und das ist auch eine große Marktlücke und damit lässt sich viel Geld machen.
1: Sein Interesse an Technik und Programmierung begleitete ihn schon seit seiner frühen Kindheit. Bereits vor seinem 6. Lebensjahr hat er an ersten Programmierworkshops teilgenommen. Später bekam er seinen eigenen Roboter zum Schulanfang und begann von da an, eigene Projekte zu entwickeln und weiter auszubauen. Die Idee für seinen Wettbewerbsbeitrag entstand schließlich während seines Frühstudiums der Informatik.
3: Ich habe für die Uni, fürs Frühstudium, muss ich Web Research machen. Und da bin ich auf die DDoS-Angriffe und welche Schäden sie angerichtet haben. Und dann kam die fixe Idee, dass man das per GPU vielleicht lösen kann, weil ich mache auch Grafikprogramme und da geht es auch viel um Parallelisierung. Deshalb.
1: Mit seinem Konzept überzeugte Richard die Jury und belegte den 2. Platz. Das Preisgeld von 2.500 Euro möchte er nun nutzen, um sein Programm weiterzuentwickeln und eine erste Version unter realen Bedingungen zu testen. Den 1. Platz sicherte sich Heiko Schilling mit seinem Projekt Modu. Seine digitale Plattform bringt Planer, Bauunternehmen und Hersteller zusammen und soll nachhaltiges Bauen einfacher, schneller und wirtschaftlicher machen. Erste Elemente seines Konzepts kommen schon heute in der Praxis zum Einsatz.
4: Also wir haben ein Bürogebäude hier im Erzgebirge umgesetzt. Das steht, wurde letztes Jahr im Dezember eröffnet. Momentan bauen wir in Chemnitz einen Anbau für eine Wohnungsbaugenossenschaft. Das wird im Juli jetzt fertig. Also wir sind durchaus dort im Flow. Wir haben aktuelle Projekte, bauen jetzt, beginnt dieses Jahr noch einen Schulbau und so weiter. Also es ist breit gefächert, nicht auf Wohnbau begrenzt und sind eigentlich ganz gut im Game. Aber wir wollen es halt noch ein bisschen digitalisierter, noch schneller und vor allen Dingen planen, effizienter machen, nachvollziehbar und kostensicher.
1: Der Ideenwettbewerb fand in diesem Jahr erstmals statt und zeigt schon jetzt, dass es in der Region an innovativen Ideen nicht mangelt. Vielmehr geht es darum, diese Ideen auch in die Praxis zu bringen. Denn, so die Einschätzung von Martin Witschers, die Region hat kein Innovationsproblem, sondern ein Umsetzungsproblem. Genau hier soll der Wettbewerb ansetzen. Aus Ideen sollen Unternehmen entstehen, aus Projekten Wachstum und im besten Fall aus Visionen neue Arbeitsplätze in der Region.

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2: Wir hatten heute die Aufgabe, quasi eine Probe vom Karl-Marx-Kopf zu entnehmen.
3: Karl Marx landet auf dem OP-Tisch.
4: Wir wissen nicht, was uns erwartet. Das ist das Spannende an der Aufgabe.
3: Der berühmte Chemnitzer Nischel bekommt seine große Vorsorgeuntersuchung.

0: Näheres werden wir dann sehen, wenn wir mit einem großen Licht drin reinleuchten und dann mit der Kamera richtig filmen. Man kann jetzt nicht so tief gucken, so weit reicht die Beleuchtung nicht. Ne?
1: Zwar ist die Standsicherheit weiterhin gewährleistet, doch was genau die Experten im Inneren erwartet, ist bislang völlig unklar. Deshalb ist es laut Simone Becht vom Kulturbetrieb der Stadt Chemnitz besonders wichtig, genau hinzuschauen.
2: Ja, nach über 50 Jahren Standzeit in unserer Stadt ist es einfach mal notwendig, in den Karl-Marx-Kopf hineinzuschauen, wie sich die Tragwerkskonstruktion, in welchem Zustand sie sich befindet. Und natürlich wird bei dieser Gelegenheit auch alles Weitere betrachtet, die Bronzeskulptur. Man sieht ja auch am Äußeren an der Patina, es gibt ein paar Ausläufe. Und es ist einfach notwendig, nach so einer langen Standzeit sich mal das Monument näher anzuschauen.
1: Und auch wenn das Wetter heute eher ungemütlich war, für Tino Bochmann war es ein ganz besonderes Erlebnis, einmal in den gewaltigen Bronzekopf hineinschauen zu dürfen.
0: Eigentlich nicht schlecht. Prinzipiell, also es ist bei den Bedingungen jetzt eine ganz so einfache Arbeit, aber immer noch besser wie bei nahezu 40 Grad, wie wir letzte Woche hatten. Jetzt sind wir halt nass, aber von der Sache her passt das schon.
1: Doch die heutige Untersuchung ist nur der Anfang. Schon im August steht dem Nichel der nächste, deutlich größere Eingriff bevor. Laut Simone Becht soll die Materialprobe heute dabei verhindern, dass im August das Material der Bronzeplatten beschädigt wird.
2: Das ist heute erstmal nur die Probeentnahme. Wir wollen schauen, wie die Materialzusammensetzung vor allen Dingen der Fugen, wie die ist, also die Zusammensetzung. Und es geht darum, dass wir, wenn wir mit den Schweißarbeiten beginnen, dass die anliegenden Bronzeplatten dabei nicht zerstört werden, so wenig wie möglich in Anspruch genommen werden, geschont.
1: Wie genau die Konstruktion aufgebaut ist, bleibt in Chemnitz zumindest zum Teil ein Rätsel. Erst die Entnahme einer Platte am Hinterkopf soll im August zeigen, was sich im Inneren des Nisches verbirgt. Bis dahin wird weiter sorgfältig geplant und vorbereitet, damit beim großen Blick ins Innere am Ende auch wirklich nichts schief geht.

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2: Also, man fährt ja nicht jeden Tag mit dem Auto ins Rathaus rein.
3: Chemnitz lässt seinen Ehrenbürger Karl Hahn hochleben, neben großen Feierlichkeiten auch mit einem Trabi im Rathaus.
2: Und der steht hier, weil diese Motorenfertigung in Sachsen, dieser Kooperation mit der Bundesrepublik eben von dem Karl Hahn initiiert wurde und maßgeblich vorangetrieben.
3: Der ockerfarbene Trabant, der am Dienstag die Stufen des Chemnitzer Rathauses fast schon mit Bravour meisterte, kann im Gegensatz zu seinem Vorgänger aus dem Vollen schöpfen. Denn unter der Duroplast-Haube knattert kein Zweitakt, sondern ein Vierzylinder-VW-Motor. Genau deshalb ist das Kultauto aus der DDR aktuell im Rathaus Chemnitz im Rahmen einer Ausstellung zu sehen. Denn das mit Superbenzin fahrende Auto geht auf eine Kooperation aus den 1980er Jahren zurück, die Karl Hahn einfädelte. Der Automobilmanager wäre am 1. Juli 100 Jahre alt geworden. Zum Jubiläum soll nun an den ehemaligen Vorstandsvorsitzenden von Volkswagen erinnert werden. Für Cornelia Siegel, Leiterin für europäische und internationale Beziehungen im Rathaus Chemnitz, war der Automobilmanager nicht nur ein Kind der Stadt, sondern prägte auch die Wirtschaft der Region nach der Wende entscheidend mit.
4: Karl Hahn war Visionär, Manager, einfach eine riesengroße Größe in der deutschen Wirtschaft. Und er war hauptsächlich dafür zuständig, auch beim VW als Vorstandsvorsitzender damals zu entscheiden, dass Chemnitz wieder ein Motorenwerk bekommt. Und Chemnitz und Zwickau eben in der VW-Welt eine wichtige Rolle spielen.
3: Und eben dieses Engagement sei vor allem nach der Wende von enormer Bedeutung gewesen.
4: Weil wir waren schon immer ein Automobilstandort, wir haben diese starke Industrietradition, aber dass man das auch in den Nachwendejahren wieder Wirklichkeit, dass das Wirklichkeit werden konnte, dafür war Karl Hahn auch verantwortlich mit. Da sind wir schon dankbar dafür.
3: Doch genau diese Erfolgsgeschichte steht derzeit unter Druck. Die Gerüchte um Werksschließungen in Zwickau und 45 Kilometer von Chemnitz entfernt hätten auch die Vorbereitung zu den Feierlichkeiten überschattet. Aus Sicht von Ludwig Karsch vom Museum für sächsische Fahrzeuge Chemnitz könne man in dieser Hinsicht auch aus der Geschichte lernen.
2: Naja, das ist schon wichtig, auch mal in die Vergangenheit zu schauen, weil wenn man in die Vergangenheit guckt, stellt man fest, dass es immer wieder Krisen, Probleme und irgendwelche schlechten Zeiten für den Fahrzeugbau gab. Und uns Sachsen macht es ja aus, dass wir diese Krisen immer, wir überstehen das, wir überleben das, uns fällt eigentlich immer was ein. Und das hoffe ich, dass es diesmal auch so ist. Also die Wende war das letzte, der letzte große Cut, ne, wo also was völlig Neues entstehen musste. Das haben wir hingekriegt und ich hoffe, dass es diesmal auch nochmal klappt.
3: Karsch, dessen erstes Auto ein Trabant war, blickt übrigens mit gemischten Gefühlen auf die Pappe zurück. Wäre es nach ihm gegangen, hätte er sich nach der Führerscheinprüfung wohl für ein anderes Modell entschieden. Und auch die wichtigste Neuerung des ausgestellten Modells, der Viertaktmotor, hätte daran nicht viel geändert. Die Produktion des Trabant wurde 1991 eingestellt. In Chemnitz ging es dagegen mit großen Schritten bergauf. Vor allem durch Karl Hahn, der 1990 Volkswagen Sachsen gründete und 1992 ein neues Motorenwerk in Chemnitz bauen ließ. Damit legte er nach der Wende den Grundstein für die Automobilindustrie als Schlüsselbranche und das nicht nur in Chemnitz, sondern auch an anderen Standorten in Sachsen.

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4: Ja, das ist mal ein Ausblick, ne? Aber auch ganz schön hoch. 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
7: Nachrichten. In Leipzig sind nach massiven Hitzeschäden am Straßenbahnnetz 7 Linien zumindest teilweise wieder in Betrieb genommen worden. Die Leipziger Verkehrsbetriebe haben informiert, dass damit alle Stadtteile wieder angebunden sind. Die extreme Hitze mit Temperaturen um 40 Grad hatte laut LVB an vielen Stellen im Straßenbahnnetz die Fugenmasse aufgeweicht. Die Straßenbahnen hatten diese herausgedrückt und mit ihren Rädern auf Schienen und Weichen verteilt, bis zu 5 mm dick. Daraufhin war der Straßenbahnbetrieb aus Sicherheitsgründen eingestellt worden. In Sachsen hat illegal abgeladener Müll im Jahr 2024 Kosten von 2.300.000 Euro verursacht. Laut dem Sächsischen Landesamt für Umwelt, Landwirtschaft und Geologie haben sich die Kosten in 6 Jahren mehr als verdoppelt. Besonders betroffen ist Leipzig, wo sich das Gewicht des wilden Mülls seit 2015 verdreifacht hat. Thomas Fischer von der Deutschen Umwelthilfe fordert eine bessere Recycling-Infrastruktur und höhere Strafen für Müllsünder. In Dresden gibt es seit kurzem an einer Kreuzung in der Neustadt eine Rundum-Grün-Ampel. Fußgänger können nun diagonal über die Straße gehen, wenn das Ampellicht auf Grün springt. Ulrike Pasch, Leiterin eines Bekleidungsgeschäfts an der Kreuzung, berichtet, dass sich einige Leute bereits daran gewöhnen. Das Projekt Luisenstraße im Wandel soll die Verkehrssicherheit erhöhen und kostet insgesamt 75.000 Euro.

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1: Sag mal, da gibt's ein schönes deutsches Wort, das fängt mit SCH an. Das war, glaube ich, der erste Spruch, den ich gemacht habe, ja.
2: Nach Berichten über Schließungspläne. Sachsens Wirtschaftsminister Dirk Panther besucht Zwickauer VW-Werk. Zulieferer sehen VW in der Pflicht.
3: Die haben eine gewisse Verantwortung, nicht nur für ihre Kollegin bei Volkswagen, sondern auch für eine ganze Region.
2: Sachsens Wirtschaftsminister Dirk Panther hat am Montagnachmittag an einer Betriebsversammlung im VW-Werk Zwickau teilgenommen. Hintergrund sind Berichte über eine mögliche Schließung des Standorts. Panther betonte bei seinem Besuch, dass der Freistaat um jeden einzelnen Arbeitsplatz in Zwickau kämpfen werde.
1: Ja, wichtig ist ja erstmal, dass wir, und wir haben uns klar geäußert am Freitag, wichtig ist, dass wir jetzt hier sind, dass wir gemeinsam mit der Belegschaft zusammen, mit der Werkleitung, dass wir eine klare Strategie haben, dass wir beieinander stehen und dass wir eben deutlich machen, dass dieses Werk hier schlicht und ergreifend das produktivste Fahrzeugproduktionswerk von VW ist in Deutschland und dass die Kolleginnen und Kollegen auch mit Osteuropa und Südeuropa mithalten können. Wir müssen nur, man muss sie nur lassen und daran werden wir weiter arbeiten und werden weiter kämpfen, klar.
2: Die Wirtschaftswoche hatte unter Berufung auf Unternehmenskreise berichtet, dass Zwickau neben den Werken in Emden, Hannover und Neckarsulm auf einer internen Streichliste stehen soll. Ein Ende in Mosel hätte wohl weitreichende Folgen. Marcel Kutschek ist stellvertretender Betriebsratsvorsitzender beim Logistikdienstleister Schnellecke, der für das VW-Werk tätig ist. Aus seiner Sicht stehen die Verantwortlichen in der Pflicht, den Erhalt des Werkes zu sichern, denn es gehe um weit mehr Arbeitsplätze als nur die bei VW selbst.
3: Wir sind ein hochmodernes E-Werk, was hier gebaut wurde, waren Vorreiter für die E-Mobilität und das soll es jetzt nicht gewesen sein. Man soll zusehen, dass es ja auch nach 2030 hinausgeht. Die haben da eine gewisse Verantwortung, nicht nur für ihre Kollegin bei Volkswagen, sondern auch für eine ganze Region. Hier reden wir fast von 60.000 Arbeitsplätzen, die da im Raum stehen. Und ja, da gehört sich völlig jetzt die Modelle hier herangebracht oder ja andersweitig Arbeit, dass es hier weitergeht.
2: Die Sparpläne von Volkswagen sind auch in Sachsen längst spürbar. In der gläsernen Manufaktur in Dresden ist die Fahrzeugproduktion bereits eingestellt. Im Werk Zwickau, einst Vorzeigestandort für die Elektromobilität des Konzerns, wird inzwischen nur noch in 2 statt 3 Schichten gearbeitet. Zudem sollen einzelne Modelle künftig an andere Standorte verlagert werden. Die Folgen sind deutlich. Die Zahl der Beschäftigten ist auf rund 8.000 gesunken. Zu Spitzenzeiten arbeiteten in Zwickau mehr als 10.000 Menschen. Auch viele Zulieferbetriebe in der Region bekommen die Entwicklung zu spüren und bauen Arbeitsplätze ab. Dabei hat der Volkswagen Sachsen erst im vergangenen Jahr sein 35-jähriges Bestehen gefeiert. Die Region blickt auf mehr als 100 Jahre Automobilgeschichte zurück. Von den Anfängen der Marke Audi über den Trabant, der das Straßenbild der DDR prägte, bis hin zum Wandel zur Elektromobilität.

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1: Ohne Karl Hahn gäbe es hier jetzt wahrscheinlich keine Automobilindustrie mehr.
2: Chemnitz feiert seinen Ehrenbürger Karl Hahn. Familie des ehemaligen Vorstandsvorsitzenden von VW trägt sich in goldenes Buch der Stadt ein.
3: Also diese Ehrung hat mein Bruder mehr als verdient.
2: Zum 100. Geburtstag des am 14. Januar 2023 im Alter von 96 Jahren verstorbenen ehemaligen Vorstandsvorsitzenden von VW hat die Stadt ein umfangreiches Programm auf die Beine gestellt. Neben Konzerten und Ausstellungen war die Familie Hahns am Donnerstagnachmittag im Rathaus zu Gast, um sich in das Goldene Buch der Stadt einzutragen. Beim Termin war auch Oberbürgermeister Sven Schulze vor Ort. Ohne Karl Hahn, so das Stadtoberhaupt, hätte es die Automobilindustrie in Chemnitz nach der Wende wohl nicht in dieser Form gegeben. Er habe den Ehrenbürger der Stadt auch persönlich kennenlernen wollen, doch Karl Hahn sei ihm zuvorgekommen.
1: Nun, ich bin ja Ende 2020 zum Oberbürgermeister gewählt worden und er wollte den neuen Oberbürgermeister seiner Heimatstadt kennenlernen. Und deshalb ist er 2021 gekommen zu einem Gespräch. Es war damals noch Corona, also es waren nochmal erschwerte Umstände vielleicht. Und wir haben uns unterhalten und es war schon eine Ehre, weil er wollte mich kennenlernen. Eigentlich wollte ich natürlich auch den Kontakt zu ihm suchen, aber es war eben sein Bedürfnis. Er ist aus Wolfsburg gekommen und hat sich die Zeit genommen, ins Gespräch zu kommen.
2: Auch heute könne man vom Automobilmanager Hahn noch lernen. Der Visionär stand für Innovationskraft und internationalen Weitblick. Beides Eigenschaften, die es in der heutigen Zeit brauche.
1: Innovationskraft, weil das Leben immer weitergeht. Und auch gerade die Entwicklung in der Automobilindustrie zeigen ja Fortschritt, auch wenn es manchmal einen Rückschlag gibt. Und dafür ist ja Chemnitz bekannt als Ingenieurstadt, als Stadt, wo was produziert wird. Und Internationalität gehört dazu auch. Die Weltmärkte sind offen. Und gerade im letzten Jahr zur Kulturhauptstadt haben wir ja bewiesen, dass Vielfalt und Internationalität keine Bedrohung ist, sondern eine Chance sein kann. Und deshalb glaube ich, Innovationskraft und Internationalität gehören da zusammen.
2: Beim Termin im Rathaus war auch Karl Hahns Halbschwester Anna Renata Schulz anwesend. Der Eintrag in das Goldene Buch der Stadt sei eine große Ehre. Hahn sei eine herausragende Persönlichkeit gewesen, unvergleichbar. Sie habe in ihrem Leben nie wieder eine derartige Persönlichkeit getroffen.
3: Okay, man könnte sagen, ja, das ist, du denkst so, weil es ist dein Bruder. Nein, es gibt keine zweite Person, so wie er. Diese Ehrlichkeit, diese Intensivität, was er alles geschaffen hat. Und als er in Pension ging, da hat seine Frau sich eigentlich gefreut, dass er jetzt in Pension geht und zu Hause bei ihr ist. Nein, da hat er richtig Gas gegeben. Ja, da wurde es richtig, er ist lebendig in seinem Leben. Und hatte so viele Ideen und was noch zu machen ist.
2: Im Rahmen der Stippvisite standen auch Besucher an ehemaligen Wirkungsstätten, sowie in der Villa Hahn, einem früheren Wohnort des Automobilmanagers, auf dem Programm. All das erinnere an die Schaffenskraft ihres Halbbruders.
3: Sein Vollbruder ist da auch aufgewachsen. Der konnte leider aus gesundheitlichen Gründen heute nicht mit dabei sein. Doch, das ist schon toll, das so zu sehen und für mich auch immer wieder zu denken, dass unser Vater hier so viel gewirkt hat. Das spüre ich dann gerne manchmal nach, ja.
2: Im Rahmen der Feierlichkeiten sind unter anderem Führungen durch das von Hahn initiierte Chemnitzer Motorenwerk geplant. Bereits am Dienstag war ein Trabant im Chemnitzer Rathaus aufgestellt worden. Der darin verbaute Motor war ein VW-Produkt und wurde durch den Einsatz des Automobilmanagers schon vor der Wiedervereinigung in Chemnitz gefertigt. Karl Hahn gilt außerdem als Wegbereiter des VW-Engagements in Sachsen. Mit seinem Weitblick stellte er nach der Wiedervereinigung die Weichen für den Bau des Fahrzeugwerkes in Mosel bei Zwickau. Damit legte er den Grundstein für rund 40.000 Arbeitsplätze und trug maßgeblich dazu bei, Sachsen als modernen Automobilstandort zu etablieren.

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2: Sie haben das Wort Rekord benutzt.
3: 53,5 Milliarden Euro für Sachsens neuen Doppelhaushalt.
2: Wie wir es in der Größenordnung noch nie gehabt haben.
3: Geplant ist eine Verschuldung in Höhe von knapp 1,5 Milliarden Euro.
2: Das ist notwendig gewesen, weil ansonsten Einsparungen, die wir hätten vornehmen müssen, tatsächlich dazu geführt hätten, dass wir Dinge, die wir als notwendig erachten, die für dieses Land wichtig sind, nicht mehr zu finanzieren gewesen wären.
3: Finanzminister Christian Piwarz stellte am letzten Tag vor den Sommerferien den Entwurf für Sachsens neuen Doppelhaushalt 2027-28 vor.
2: Wir haben einen Regierungsentwurf jetzt miteinander beschlossen, der versucht, einen Spagat hinzubekommen zwischen dem, was im Land notwendig ist, wo wir es uns nicht erlauben können und wollen, Abbruchkanten zu produzieren, und dem, was aber gleichzeitig an Konsolidierung notwendig ist, damit wir in Zukunft das mittelfristige Ziel nicht aus dem Auge verlieren, wieder einen strukturell ausgeglichenen Haushalt zu erreichen.
3: Ohne neue Schulden geht dieser Spagat aus Sicht der Regierung nicht auf. Insgesamt sind knapp 1,5 Milliarden Euro zeitlich begrenzte Kreditaufnahme vorgesehen. Etwa die Hälfte davon soll an die Kommunen gehen.
2: Weil wir wissen, dass wir hier eine Einstandsgemeinschaft sind und die Schwierigkeiten, die wir alle miteinander haben, in der Finanzierung nur gemeinsam schultern können. Deswegen ist es auch möglich, dass wir einen FAG-Kompromiss erzielen konnten. Das ist maßgeblich auch dem geschuldet, dass wir entsprechend Geld einsetzen konnten, um den Kommunen unter die Arme zu greifen, was eben mit dieser Kreditaufnahme verbunden ist.
3: Geld soll aber nicht nur zu Städten und Gemeinden fließen. Piwarz verwies auch auf freiwillige Leistungen, etwa für Vereine, Verbände und Ehrenamt. Trotzdem soll die neue Schuldenaufnahme kein Dauerzustand werden.
2: Sondern wir sind gemeinsam in der Pflicht, insbesondere auch der Haushaltsgesetzgeber. Aber wir nehmen uns da als Staatsregierung und speziell ich als Finanzminister auch nicht aus. Wir sind in der Pflicht, sehr schnell und sehr ernsthaft darüber zu diskutieren, wie diese Kreditaufnahme, wenn sie denn vom Landtag bestätigt wird, auch wieder zurückgeführt wird. Diese Schulden dürfen keine Ewigkeitsschulden sein.
3: In der Pressekonferenz nach der Kabinettssitzung betonte Christian Piwarz, er hätte sich durchaus auch mehr Einsparungen gewünscht. Der Regierungsentwurf sieht jetzt insbesondere beim Personal Einsparungen vor. 523 Stellen fallen in den nächsten beiden Jahren altersbedingt weg. Bis 2040 sollen es mehr als 8.700 sein. Unbesetzte Stellen sollen konkret zur Bewirtschaftung herangezogen werden. Gleichzeitig will die Regierung rund 3,2 Milliarden Euro pro Jahr investieren, unter anderem in Infrastruktur, Klimaschutz, Bildung und Forschung sowie Staatsmodernisierung. Insbesondere die Digitalisierung koste erstmal Geld, ehe sie welches einspare. Das würde auch den Aufwuchs gegenüber dem aktuellen Haushalt erklären. Dort betragen die Ausgaben gerade gut 50 Milliarden Euro.
2: Wir können einen vernünftigen Haushaltsentwurf jetzt dem Sächsischen Landtag übersenden. Und jetzt bleibt es natürlich dem Parlament überlassen, als Haushaltsgesetzgeber diesen Entwurf zu beraten.

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9: Nachrichten. In Leipzig sind nach massiven Hitzeschäden am Straßenbahnnetz 7 Linien zumindest teilweise wieder in Betrieb genommen worden. Die Leipziger Verkehrsbetriebe haben informiert, dass damit alle Stadtteile wieder angebunden sind. Die extreme Hitze mit Temperaturen um 40 Grad hatte laut LVB an vielen Stellen im Straßenbahnnetz die Fugenmasse aufgeweicht. Die Straßenbahnen hatten diese herausgedrückt und mit ihren Rädern auf Schienen und Weichen verteilt. Bis zu 5 mm dick. Daraufhin war der Straßenbahnbetrieb aus Sicherheitsgründen eingestellt worden. In Sachsen hat illegal abgeladener Müll im Jahr 2024 Kosten von 2.300.000 Euro verursacht. Laut dem Sächsischen Landesamt für Umwelt, Landwirtschaft und Geologie haben sich die Kosten in 6 Jahren mehr als verdoppelt. Besonders betroffen ist Leipzig, wo sich das Gewicht des wilden Mülls seit 2015 verdreifacht hat. Thomas Fischer von der Deutschen Umwelthilfe fordert eine bessere Recycling-Infrastruktur und höhere Strafen für Müllsünder. In Dresden gibt es seit kurzem an einer Kreuzung in der Neustadt eine Rundum-Grün-Ampel. Fußgänger können nun diagonal über die Straße gehen, wenn das Ampellicht auf Grün springt. Ulrike Pasch, Leiterin eines Bekleidungsgeschäfts an der Kreuzung, berichtet, dass sich einige Leute bereits daran gewöhnen. Das Projekt Luisenstraße im Wandel soll die Verkehrssicherheit erhöhen und kostet insgesamt 75.000 Euro.

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2: Die Höhle der Löwen gibt es eigentlich nur im Fernsehen. Nun öffnet es ihre Türen aber in Chemnitz. Statt um Millionen Investments ging es hier um Ideen mit Zukunft. 60 Einreichungen, 11 Finalisten und eine knallharte Jury, die entscheidet, welche Konzepte wirklich Potenzial haben. Im Rahmen des Masterplans für die Region Chemnitz-Südwestsachsen ist ein Ideenwettbewerb entstanden, der eines zeigen soll. Industrie denkt sich hier gerade neu. Südwestsachsen steht dabei mitten im Strukturwandel. Neue Geschäftsideen, Technologien und Startups sollen den wirtschaftlichen Wandel vorantreiben, weshalb die Region laut Martin Witschers von der IHK Chemnitz jetzt neue Impulse braucht.
3: Ja, wir befinden uns ja gerade in Südwestsachsen einen großen Strukturwandel, angefangen von der Automobilindustrie über die Textilindustrie hin zum Maschinenbau. Also im Prinzip verändert sich Industrie und Wertschöpfung gerade nachhaltig. Und deswegen brauchen wir hier für die Region neue Konzepte, neue Ideen, um diesen Wandel zu adressieren. Und genau diese Ideen, die ja hier schlummern in der Region an vielen Stellen, sollen sichtbar gemacht werden, um die Transformation aktiv zu begleiten.
2: Aus insgesamt 60 Bewerbungen wurden die 11 überzeugendsten Konzepte ausgewählt. Vor einer Jury sowie einem Publikum aus Wirtschaft, Wissenschaft und Politik präsentierten die Teilnehmenden nicht nur erst Ideen, sondern auch ausgereifte Geschäftsmodelle oder Startups, die bereits am Markt aktiv sind. Entscheidend waren laut Martin Witschers vor allem die Neuheit der Idee, ihre Umsetzbarkeit sowie das Potenzial, daraus ein erfolgreiches Unternehmen zu entwickeln. Doch wie es nach dem Wettbewerb mit den Ideen weitergeht, bleibt nun die entscheidende Frage.
3: Na gut, wir versuchen jetzt natürlich erstmal auch die Ideen hier zu vernetzen, an die richtigen Akteure zu finden, vielleicht auch hier und da mal das Thema Finanzierung anzusprechen, dort auch eine Vernetzung herzustellen. Aber am Ende braucht es natürlich aus den Ideen auch ein Geschäftskonzept und dafür ist halt häufig Geld notwendig. Ja? Und da müssen wir gucken, wie kriegen wir diese Ideen auch mit den Gründern, mit den Ideengebern zusammen in die Breite, wie kriegen wir das auch kommuniziert, und dafür soll natürlich dieser Ideenwettbewerb auch wirken, dass wir das Thema Ideen, aber auch die konkreten Ansätze hier in die Breite bekommen. Ja. Aber am Ende ist es natürlich das Geld und die Finanzierung.
2: Die Bandbreite der eingereichten Projekte war groß und reichte von Drohnenabwehrsystemen über digitale Orthopädietechnik bis hin zu Konzepten, mit denen sich Bauteile aus gebrauchten Fahrzeugen analysieren und weiterverwenden lassen. Besonders im Fokus der Jury stand dabei ein Teilnehmer, Richard. Mit gerade einmal 13 Jahren ist er der jüngste Bewerber des Wettbewerbs. Trotzdem hat er die Jurymitglieder mit seiner Idee überzeugt, die ein aktuelles Problem lösen soll.
4: Also die Idee dahinter ist, vor DDoS-Angriffen zu schützen, weil die normalen Konzepte, die funktionieren gut, aber nicht unendlich skalierbar. Meins geht. Und das ist auch eine große Marktlücke und damit lässt sich viel Geld machen.
2: Sein Interesse an Technik und Programmierung begleitet ihn schon seit seiner frühen Kindheit. Bereits vor seinem 6. Lebensjahr hat er an ersten Programmierworkshops teilgenommen. Später bekam er seinen eigenen Roboter zum Schulanfang und begann von da an, eigene Projekte zu entwickeln und weiter auszubauen. Die Idee für seinen Wettbewerbsbeitrag entstand schließlich während seines Frühstudiums der Informatik.
4: Ich habe für die Uni, fürs Frühstudium, muss ich Web Research machen. Und da bin ich auf die DDoS-Angriffe und welche Schäden sie angerichtet haben. Und dann kam die fixe Idee, dass man das per GPU vielleicht lösen kann, weil ich mache auch Grafikprogramme und da geht es auch viel um Parallelisierung deshalb.
2: Mit seinem Konzept überzeugte Richard die Jury und belegte den 2. Platz. Das Preisgeld von 2.500 Euro möchte er nun nutzen, um sein Programm weiterzuentwickeln und eine erste Version unter realen Bedingungen zu testen. Den 1. Platz sicherte sich Heiko Schilling mit seinem Projekt Modu. Seine digitale Plattform bringt Planer, Bauunternehmen und Hersteller zusammen und soll nachhaltiges Bauen einfacher, schneller und wirtschaftlicher machen. Erste Elemente seines Konzepts kommen schon heute in der Praxis zum Einsatz.
5: Also wir haben ein Bürogebäude hier im Erzgebirge umgesetzt. Das steht, wurde letztes Jahr im Dezember eröffnet. Momentan bauen wir in Chemnitz einen Anbau für eine Wohnungsbaugenossenschaft. Das wird im Juli jetzt fertig. Also wir sind durchaus dort im Flow. Wir haben aktuelle Projekte, bauen jetzt, beginnt dieses Jahr noch einen Schulbau und so weiter. Also es ist breit gefächert, nicht auf Wohnbau begrenzt und sind eigentlich ganz gut im Game. Aber wir wollen es halt noch ein bisschen digitalisierter, noch schneller und vor allen Dingen planen, effizienter machen, nachvollziehbar und kostensicher.
2: Der Ideenwettbewerb fand in diesem Jahr erstmals statt und zeigt schon jetzt, dass es in der Region an innovativen Ideen nicht mangelt. Vielmehr geht es darum, diese Ideen auch in die Praxis zu bringen. Denn, so die Einschätzung von Martin Witschers, die Region hat kein Innovationsproblem, sondern ein Umsetzungsproblem. Genau hier soll der Wettbewerb ansetzen. Aus Ideen sollen Unternehmen entstehen, aus Projekten Wachstum und im besten Fall aus Visionen neue Arbeitsplätze in der Region.

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2: Wir hatten heute die Aufgabe, quasi eine Probe vom Karl-Marx-Kopf zu entnehmen.
3: Karl Marx landet auf dem OP-Tisch.
4: Wir wissen nicht, was uns erwartet. Das ist das Spannende an der Aufgabe.
3: Der berühmte Chemnitzer Nischel bekommt seine große Vorsorgeuntersuchung. Seit über 50 Jahren blickt Karl Marx über die Innenstadt. Jetzt wird der 40 Tonnen schwere Bronzekopf erstmals genauer unter die Lupe genommen. Eine kleine, aber besondere Operation hat heute Tino Bochmann von der Professur für Mikrofertigungstechnik der TU Chemnitz durchgeführt und damit einen seltenen Blick ins Innere des Denkmals ermöglicht.
2: Innen drin ist von der Sache her eine Stahlkonstruktion, die die ganzen Bronzeplatten hält. Ja. Und Näheres werden wir dann sehen, wenn wir mit einem großen Licht drin reinleuchten und dann mit der Kamera richtig filmen. Man kann jetzt nicht so tief gucken, so weit reicht die Beleuchtung nicht. Ne?
3: Zwar ist die Standsicherheit weiterhin gewährleistet, doch was genau die Experten im Inneren erwartet, ist bislang völlig unklar. Deshalb ist es laut Simone Becht vom Kulturbetrieb der Stadt Chemnitz besonders wichtig, genau hinzuschauen.
4: Ja, nach über 50 Jahren Standzeit in unserer Stadt ist es einfach mal notwendig, in den Karl-Marx-Kopf hineinzuschauen, wie sich die Tragwerkskonstruktion, in welchem Zustand sie sich befindet. Und natürlich wird bei dieser Gelegenheit auch alles Weitere betrachtet, die Bronzeskulptur. Man sieht ja auch am Äußeren an der Patina, es gibt ein paar Ausläufe. Und es ist einfach notwendig, nach so einer langen Standzeit sich mal das Monument näher anzuschauen.
3: Und auch wenn das Wetter heute eher ungemütlich war, für Tino Bochmann war es ein ganz besonderes Erlebnis, einmal in den gewaltigen Bronzekopf hineinschauen zu dürfen.
2: Eigentlich nicht schlecht. Prinzipiell, also es ist bei den Bedingungen jetzt eine ganz so einfache Arbeit, aber immer noch besser wie bei nahezu 40 Grad, wie wir letzte Woche hatten. Jetzt sind wir halt nass, aber von der Sache her passt das schon.
3: Doch die heutige Untersuchung ist nur der Anfang. Schon im August steht dem Nischel der nächste, deutlich größere Eingriff bevor. Laut Simone Becht soll die Materialprobe heute dabei verhindern, dass im August das Material der Bronzeplatten beschädigt wird.
4: Das ist heute erstmal nur die Probeentnahme. Wir wollen schauen, wie die Materialzusammensetzung vor allen Dingen der Fugen, wie die ist, also die Zusammensetzung. Und es geht darum, dass wir, wenn wir mit den Schweißarbeiten beginnen, dass die anliegenden Bronzeplatten dabei nicht zerstört werden, so wenig wie möglich in Anspruch genommen werden, geschont.
3: Wie genau die Konstruktion aufgebaut ist, bleibt in Chemnitz zumindest zum Teil ein Rätsel. Erst die Entnahme einer Platte am Hinterkopf soll im August zeigen, was sich im Inneren des Nischels verbirgt. Bis dahin wird weiter sorgfältig geplant und vorbereitet, damit beim großen Blick ins Innere am Ende auch wirklich nichts schief geht.

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2: Also, man fährt ja nicht jeden Tag mit dem Auto ins Rathaus rein.
3: Chemnitz lässt seinen Ehrenbürger Karl Hahn hochleben, neben großen Feierlichkeiten auch mit einem Trabi im Rathaus.
2: Und der steht hier, weil diese Motorenfertigung in Sachsen in dieser Kooperation mit der Bundesrepublik eben von dem Karl Hahn initiiert wurde und maßgeblich vorangetrieben.
3: Der ockerfarbene Trabant, der am Dienstag die Stufen des Chemnitzer Rathauses fast schon mit Bravour meisterte, kann im Gegensatz zu seinem Vorgänger aus dem Vollen schöpfen. Denn unter der Duroplast-Haube knattert kein Zweitakt, sondern ein Vierzylinder-VW-Motor. Genau deshalb ist das Kultauto aus der DDR aktuell im Rathaus Chemnitz im Rahmen einer Ausstellung zu sehen. Denn das mit Superbenzin fahrende Auto geht auf eine Kooperation aus den 1980er Jahren zurück, die Karl Hahn einfädelte. Der Automobilmanager wäre am 1. Juli 100 Jahre alt geworden. Zum Jubiläum soll nun an den ehemaligen Vorstandsvorsitzenden von Volkswagen erinnert werden. Für Cornelia Siegel, Leiterin für europäische und internationale Beziehungen im Rathaus Chemnitz, war der Automobilmanager nicht nur ein Kind der Stadt, sondern prägte auch die Wirtschaft der Region nach der Wende entscheidend mit.
4: Karl Hahn war Visionär, Manager, einfach eine riesengroße Größe in der deutschen Wirtschaft. Und er war hauptsächlich dafür zuständig, auch beim VW als Vorstandsvorsitzender damals zu entscheiden, dass Chemnitz wieder ein Motorenwerk bekommt. Und Chemnitz und Zwickau eben in der VW-Welt eine wichtige Rolle spielen.
3: Und eben dieses Engagement sei vor allem nach der Wende von enormer Bedeutung gewesen.
4: Weil wir waren schon immer ein Automobilstandort, wir haben diese starke Industrietradition, aber dass man das auch in den Nachwendejahren wieder Wirklichkeit, dass das Wirklichkeit werden konnte, dafür war Karl Hahn auch verantwortlich mit. Da sind wir schon dankbar dafür.
3: Doch genau diese Erfolgsgeschichte steht derzeit unter Druck. Die Gerüchte um Werksschließungen in Zwickau und 45 Kilometer von Chemnitz entfernt hätten auch die Vorbereitung zu den Feierlichkeiten überschattet. Aus Sicht von Ludwig Karsch vom Museum für sächsische Fahrzeuge Chemnitz könne man in dieser Hinsicht auch aus der Geschichte lernen.
2: Naja, das ist schon wichtig, auch mal in die Vergangenheit zu schauen, weil wenn man in die Vergangenheit guckt, stellt man fest, dass es immer wieder Krisen, Probleme und irgendwelche schlechten Zeiten für den Fahrzeugbau gab. Und uns Sachsen macht es ja aus, dass wir diese Krisen immer, wir überstehen das, wir überleben das, uns fällt eigentlich immer was ein. Und das hoffe ich, dass es diesmal auch so ist. Also die Wende war das letzte große Cut, ne, wo also was völlig Neues entstehen musste. Das haben wir hingekriegt und ich hoffe, dass es diesmal auch nochmal klappt.
3: Karsch, dessen erstes Auto ein Trabant war, blickt übrigens mit gemischten Gefühlen auf die Pappe zurück. Wäre es nach ihm gegangen, hätte er sich nach der Führerscheinprüfung wohl für ein anderes Modell entschieden. Und auch die wichtigste Neuerung des ausgestellten Modells, der Viertaktmotor, hätte daran nicht viel geändert. Die Produktion des Trabant wurde 1991 eingestellt. In Chemnitz ging es dagegen mit großen Schritten bergauf. Vor allem durch Karl Hahn, der 1990 Volkswagen Sachsen gründete und 1992 ein neues Motorenwerk in Chemnitz bauen ließ. Damit legte er nach der Wende den Grundstein für die Automobilindustrie als Schlüsselbranche und das nicht nur in Chemnitz, sondern auch an anderen Standorten in Sachsen.

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1: Nachrichten. Till Lindemann hat sein zweitägiges Tillfest in Leipzig erfolgreich abgeschlossen. Am Samstagabend beendete er seinen Auftritt vor 15.000 Fans mit einer emotionalen Geste, indem er seine Hand aufs Herz legte und einen Kniefall machte. Die Show war geprägt von provokanten Elementen, darunter ungewöhnliche Requisiten wie Torten und Tampons, die ins Publikum geworfen wurden. Lindemanns Auftritte zogen Fans aus drei Generationen an, viele in Rammstein- oder Lindemann-Fanshirts gekleidet. Das Festival fand am Völkerschlachtdenkmal statt und bot eine Vielzahl von Bands aus verschiedenen Metal-Genres, darunter auch die bekannte Industrial-Metal-Band Ministry, die als Highlight des Freitags galt. Im Landkreis Nordsachsen ist das Abpumpen von Wasser aus Flüssen und Bächen ab sofort verboten. Laut dem Landratsamt sind anhaltende Trockenheit und niedrige Pegelstände der Grund für diese Maßnahme. Die Regelung gilt bis Mitte Oktober oder bis auf Widerruf. Ziel ist es, die Tier- und Pflanzenwelt sowie die Selbstreinigung der Gewässer zu schützen. Und die Behörden rufen dazu auf, generell sparsam mit Wasser umzugehen. In Chemnitz hat das Festival Theater der Welt mit über 30 internationalen Produktionen rund 17.000 Besucher angezogen. Der Intendant Stefan Schmidtke zeigte sich nicht überrascht vom großen Publikumszuspruch. Das Festival dauerte 18 Tage und bot eine Bühne für Theaterkunst aus aller Welt, was bei den Besuchern auf großes Interesse stieß.

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2: Sag mal, da gibt es ein schönes deutsches Wort, das fängt mit SCH an. Das war, glaube ich, der erste Spruch, den ich gemacht habe, ja.
3: Nach Berichten über Schließungspläne. Sachsens Wirtschaftsminister Dirk Panther besucht Zwickauer VW-Werk. Zulieferer sehen VW in der Pflicht.
4: Die haben eine gewisse Verantwortung, nicht nur für ihre Kollegin bei Volkswagen, sondern auch für eine ganze Region.
3: Sachsens Wirtschaftsminister Dirk Panther hat am Montagnachmittag an einer Betriebsversammlung im VW-Werk Zwickau teilgenommen. Hintergrund sind Berichte über eine mögliche Schließung des Standorts. Panther betonte bei seinem Besuch, dass der Freistaat um jeden einzelnen Arbeitsplatz in Zwickau kämpfen werde.
2: Ja, wichtig ist ja erstmal, dass wir, und wir haben uns klar geäußert am Freitag, wichtig ist, dass wir jetzt hier sind, dass wir gemeinsam mit der Belegschaft zusammen, mit der Werkleitung, dass wir eine klare Strategie haben, dass wir beieinander stehen und dass wir eben deutlich machen, dass dieses Werk hier schlicht und ergreifend das produktivste Fahrzeugproduktionswerk von VW ist in Deutschland und dass die Kolleginnen und Kollegen auch mit Osteuropa und Südeuropa mithalten können. Wir müssen nur, man muss sie nur lassen und daran werden wir weiter arbeiten und werden weiter kämpfen, klar.
3: Die Wirtschaftswoche hatte unter Berufung auf Unternehmenskreise berichtet, dass Zwickau neben den Werken in Emden, Hannover und Neckarsulm auf einer internen Streichliste stehen soll. Ein Ende in Mosel hätte wohl weitreichende Folgen. Marcel Kutschek ist stellvertretender Betriebsratsvorsitzender beim Logistikdienstleister Schnellecke, der für das VW-Werk tätig ist. Aus seiner Sicht stehen die Verantwortlichen in der Pflicht, den Erhalt des Werkes zu sichern, denn es gehe um weit mehr Arbeitsplätze als nur die bei VW selbst.
4: Wir sind ein hochmodernes E-Werk, was hier gebaut wurde, waren Vorreiter für die E-Mobilität und das soll es jetzt nicht gewesen sein. Man soll zusehen, dass es ja auch nach 2030 hinausgeht. Die haben da eine gewisse Verantwortung, nicht nur für ihre Kollegin bei Volkswagen, sondern auch für eine ganze Region. Hier reden wir fast von 60.000 Arbeitsplätzen, die da im Raum stehen. Und ja, da gehört sich völlig jetzt die Modelle hier herangebracht oder ja andersweitig Arbeit, dass es hier weitergeht.
3: Die Sparpläne von Volkswagen sind auch in Sachsen längst spürbar. In der gläsernen Manufaktur in Dresden ist die Fahrzeugproduktion bereits eingestellt. Im Werk Zwickau, einst Vorzeigestandort für die Elektromobilität des Konzerns, wird inzwischen nur noch in 2 statt 3 Schichten gearbeitet. Zudem sollen einzelne Modelle künftig an andere Standorte verlagert werden. Die Folgen sind deutlich. Die Zahl der Beschäftigten ist auf rund 8.000 gesunken. Zu Spitzenzeiten arbeiteten in Zwickau mehr als 10.000 Menschen. Auch viele Zulieferbetriebe in der Region bekommen die Entwicklung zu spüren und bauen Arbeitsplätze ab. Dabei hat der Volkswagen Sachsen erst im vergangenen Jahr sein 35-jähriges Bestehen gefeiert. Die Region blickt auf mehr als 100 Jahre Automobilgeschichte zurück. Von den Anfängen der Marke Audi über den Trabant, der das Straßenbild der DDR prägte, bis hin zum Wandel zur Elektromobilität.

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2: Sie haben das Wort Rekord benutzt.
3: 53,5 Milliarden Euro für Sachsens neuen Doppelhaushalt.
2: Wie wir es in der Größenordnung noch nie gehabt haben.
3: Geplant ist eine Verschuldung in Höhe von knapp 1,5 Milliarden Euro.
2: Das ist notwendig gewesen, weil ansonsten Einsparungen, die wir hätten vornehmen müssen, tatsächlich dazu geführt hätten, dass wir Dinge, die wir als notwendig erachten, die für dieses Land wichtig sind, nicht mehr zu finanzieren gewesen wären.
3: Finanzminister Christian Piwarz stellte am letzten Tag vor den Sommerferien den Entwurf für Sachsens neuen Doppelhaushalt 2027-28 vor.
2: Wir haben einen Regierungsentwurf jetzt miteinander beschlossen, der versucht, einen Spagat hinzubekommen zwischen dem, was im Land notwendig ist, wo wir es uns nicht erlauben können und wollen, Abbruchkanten zu produzieren, und dem, was aber gleichzeitig an Konsolidierung notwendig ist, damit wir in Zukunft das mittelfristige Ziel nicht aus dem Auge verlieren, wieder einen strukturell ausgeglichenen Haushalt zu erreichen.
3: Ohne neue Schulden geht dieser Spagat aus Sicht der Regierung nicht auf. Insgesamt sind knapp 1,5 Milliarden Euro zeitlich begrenzte Kreditaufnahme vorgesehen. Etwa die Hälfte davon soll an die Kommunen gehen.
2: Weil wir wissen, dass wir hier eine Einstandsgemeinschaft sind und die Schwierigkeiten, die wir alle miteinander haben, in der Finanzierung nur gemeinsam schultern können. Deswegen ist es auch möglich, dass wir einen FAG-Kompromiss erzielen konnten. Das ist maßgeblich auch dem geschuldet, dass wir entsprechend Geld einsetzen konnten, um den Kommunen unter die Arme zu greifen, was eben mit dieser Kreditaufnahme verbunden ist.
3: Geld soll aber nicht nur zu Städten und Gemeinden fließen. Piwarz verwies auch auf freiwillige Leistungen, etwa für Vereine, Verbände und Ehrenamt. Trotzdem soll die neue Schuldenaufnahme kein Dauerzustand werden.
2: Sondern wir sind gemeinsam in der Pflicht, insbesondere auch der Haushaltsgesetzgeber, aber wir nehmen uns da als Staatsregierung und speziell ich als Finanzminister auch nicht aus. Wir sind in der Pflicht, sehr schnell und sehr ernsthaft darüber zu diskutieren, wie diese Kreditaufnahme, wenn sie denn vom Landtag bestätigt wird, auch wieder zurückgeführt wird. Diese Schulden dürfen keine Ewigkeitsschulden sein.
3: In der Pressekonferenz nach der Kabinettssitzung betonte Christian Piwarz, er hätte sich durchaus auch mehr Einsparungen gewünscht. Der Regierungsentwurf sieht jetzt insbesondere beim Personal Einsparungen vor. 523 Stellen fallen in den nächsten beiden Jahren altersbedingt weg. Bis 2040 sollen es mehr als 8.700 sein. Unbesetzte Stellen sollen konkret zur Bewirtschaftung herangezogen werden. Gleichzeitig will die Regierung rund 3,2 Milliarden Euro pro Jahr investieren, unter anderem in Infrastruktur, Klimaschutz, Bildung und Forschung sowie Staatsmodernisierung. Insbesondere die Digitalisierung koste erstmal Geld, ehe sie welches einspare. Das würde auch den Aufwuchs gegenüber dem aktuellen Haushalt erklären. Dort betragen die Ausgaben gerade gut 50 Milliarden Euro.
2: Wir können einen vernünftigen Haushaltsentwurf jetzt dem Sächsischen Landtag übersenden. Und jetzt bleibt es natürlich dem Parlament überlassen, als Haushaltsgesetzgeber diesen Entwurf zu beraten.

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1: Ohne Karl Hahn gäbe es hier jetzt wahrscheinlich keine Automobilindustrie mehr.
2: Chemnitz feiert seinen Ehrenbürger Karl Hahn. Familie des ehemaligen Vorstandsvorsitzenden von VW trägt sich in goldenes Buch der Stadt ein.
3: Also diese Ehrung hat mein Bruder mehr als verdient.
2: Zum 100. Geburtstag des am 14. Januar 2023 im Alter von 96 Jahren verstorbenen ehemaligen Vorstandsvorsitzenden von VW hat die Stadt ein umfangreiches Programm auf die Beine gestellt. Neben Konzerten und Ausstellungen war die Familie Hahns am Donnerstagnachmittag im Rathaus zu Gast, um sich in das Goldene Buch der Stadt einzutragen. Beim Termin war auch Oberbürgermeister Sven Schulze vor Ort. Ohne Karl Hahn, so das Stadtoberhaupt, hätte es die Automobilindustrie in Chemnitz nach der Wende wohl nicht in dieser Form gegeben. Er habe den Ehrenbürger der Stadt auch persönlich kennenlernen wollen, doch Karl Hahn sei ihm zuvorgekommen.
1: Nun, ich bin ja Ende 2020 zum Oberbürgermeister gewählt worden und er wollte den neuen Oberbürgermeister seiner Heimatstadt kennenlernen. Und deshalb ist er 2021 gekommen zu einem Gespräch. Es war damals noch Corona, also es waren nochmal erschwerte Umstände vielleicht. Und wir haben uns unterhalten und es war schon eine Ehre, weil er wollte mich kennenlernen. Eigentlich wollte ich natürlich auch den Kontakt zu ihm suchen, aber es war eben sein Bedürfnis. Er ist aus Wolfsburg gekommen und hat sich die Zeit genommen, ins Gespräch zu kommen.
2: Auch heute könne man vom Automobilmanager Hahn noch lernen. Der Visionär stand für Innovationskraft und internationalen Weitblick. Beides Eigenschaften, die es in der heutigen Zeit brauche.
1: Innovationskraft, weil das Leben immer weitergeht. Und auch gerade die Entwicklungen in der Automobilindustrie zeigen ja Fortschritt, auch wenn es manchmal einen Rückschlag gibt. Und dafür ist ja Chemnitz bekannt als Ingenieurstadt, als Stadt, wo was produziert wird. Und Internationalität gehört dazu auch. Die Weltmärkte sind offen. Und gerade im letzten Jahr zur Kulturhauptstadt haben wir ja bewiesen, dass Vielfalt und Internationalität keine Bedrohung ist, sondern eine Chance sein kann. Und deshalb glaube ich, Innovationskraft und Internationalität gehören da zusammen.
2: Beim Termin im Rathaus war auch Karl Hahns Halbschwester Anna Renata Schulz anwesend. Der Eintrag in das Goldene Buch der Stadt sei eine große Ehre. Hahn sei eine herausragende Persönlichkeit gewesen, unvergleichbar. Sie habe in ihrem Leben nie wieder eine derartige Persönlichkeit getroffen.
3: Okay, man könnte sagen, ja, das ist, du denkst so, weil es ist dein Bruder. Nein, es gibt keine zweite Person, so wie er. Diese Ehrlichkeit, diese Intensivität, was er alles geschaffen hat. Und als er in Pension ging, da hat seine Frau sich eigentlich gefreut, dass er jetzt in Pension geht und zu Hause bei ihr ist. Nein, da hat er richtig Gas gegeben. Ja, da wurde es richtig, er ist lebendig in seinem Leben. Und hatte so viele Ideen und was noch zu machen ist.
2: Im Rahmen der Stippvisite standen auch Besucher an ehemaligen Wirkungsstätten sowie in der Villa Hahn, einem früheren Wohnort des Automobilmanagers, auf dem Programm. All das erinnere an die Schaffenskraft ihres Halbbruders.
3: Sein Vollbruder ist da auch aufgewachsen. Der konnte leider aus gesundheitlichen Gründen heute nicht mit dabei sein. Doch, es ist schon toll, das so zu sehen und für mich auch immer wieder zu denken, dass mein Vater hier so viel, unser Vater hier so viel gewirkt hat. Das spüre ich dann gerne manchmal nach, ja.
2: Im Rahmen der Feierlichkeiten sind unter anderem Führungen durch das von Hahn initiierte Chemnitzer Motorenwerk geplant. Bereits am Dienstag war ein Trabant im Chemnitzer Rathaus aufgestellt worden. Der darin verbaute Motor war ein VW-Produkt und wurde durch den Einsatz des Automobilmanagers schon vor der Wiedervereinigung in Chemnitz gefertigt. Karl Hahn gilt außerdem als Wegbereiter des VW-Engagements in Sachsen. Mit seinem Weitblick stellte er nach der Wiedervereinigung die Weichen für den Bau des Fahrzeugwerkes in Mosel bei Zwickau. Damit legte er den Grundstein für rund 40.000 Arbeitsplätze und trug maßgeblich dazu bei, Sachsen als modernen Automobilstandort zu etablieren.

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9: Nachrichten. Till Lindemann hat sein 2-tägiges Tillfest in Leipzig erfolgreich abgeschlossen. Am Samstagabend beendete er seinen Auftritt vor 15.000 Fans mit einer emotionalen Geste, indem er seine Hand aufs Herz legte und einen Kniefall machte. Die Show war geprägt von provokanten Elementen, darunter ungewöhnliche Requisiten wie Torten und Tampons, die ins Publikum geworfen wurden. Lindemanns Auftritte zogen Fans aus 3 Generationen an, viele in Rammstein- oder Lindemann-Fanshirts gekleidet. Das Festival fand am Völkerschlachtdenkmal statt und bot eine Vielzahl von Bands aus verschiedenen Metal-Genres, darunter auch die bekannte Industrial-Metal-Band Ministry, die als Highlight des Freitags galt. Im Landkreis Nordsachsen ist das Abpumpen von Wasser aus Flüssen und Bächen ab sofort verboten. Laut dem Landratsamt sind anhaltende Trockenheit und niedrige Pegelstände der Grund für diese Maßnahme. Die Regelung gilt bis Mitte Oktober oder bis auf Widerruf. Ziel ist es, die Tier- und Pflanzenwelt sowie die Selbstreinigung der Gewässer zu schützen. Und die Behörden rufen dazu auf, generell sparsam mit Wasser umzugehen. In Chemnitz hat das Festival Theater der Welt mit über 30 internationalen Produktionen rund 17.000 Besucher angezogen. Der Intendant Stefan Schmidtke zeigte sich nicht überrascht vom großen Publikumszuspruch. Das Festival dauerte 18 Tage und bot eine Bühne für Theaterkunst aus aller Welt, was bei den Besuchern auf großes Interesse stieß.

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1: Die Höhle der Löwen gibt es eigentlich nur im Fernsehen. Nun öffnet es ihre Türen aber in Chemnitz. Statt um Millionen Investments ging es hier um Ideen mit Zukunft. 60 Einreichungen, 11 Finalisten und eine knallharte Jury, die entscheidet, welche Konzepte wirklich Potenzial haben. Im Rahmen des Masterplans für die Region Chemnitz-Südwestsachsen ist ein Ideenwettbewerb entstanden, der eines zeigen soll. Industrie denkt sich hier gerade neu. Südwestsachsen steht dabei mitten im Strukturwandel. Neue Geschäftsideen, Technologien und Startups sollen den wirtschaftlichen Wandel vorantreiben, weshalb die Region laut Martin Witschers von der IHK Chemnitz jetzt neue Impulse braucht.
2: Ja, wir befinden uns ja gerade in Südwestsachsen einen großen Strukturwandel, angefangen von der Automobilindustrie über die Textilindustrie hin zum Maschinenbau. Also im Prinzip verändert sich Industrie und Wertschöpfung gerade nachhaltig. Und deswegen brauchen wir hier für die Region neue Konzepte, neue Ideen, um diesen Wandel zu adressieren. Und genau diese Ideen, die ja hier schlummern in der Region an vielen Stellen, sollen sichtbar gemacht werden, um die Transformation aktiv zu begleiten.
1: Aus insgesamt 60 Bewerbungen wurden die 11 überzeugendsten Konzepte ausgewählt. Vor einer Jury sowie einem Publikum aus Wirtschaft, Wissenschaft und Politik präsentierten die Teilnehmenden nicht nur erst Ideen, sondern auch ausgereifte Geschäftsmodelle oder Startups, die bereits am Markt aktiv sind. Entscheidend waren laut Martin Witschers vor allem die Neuheit der Idee, ihre Umsetzbarkeit sowie das Potenzial, daraus ein erfolgreiches Unternehmen zu entwickeln. Doch wie es nach dem Wettbewerb mit den Ideen weitergeht, bleibt nun die entscheidende Frage.
2: Na gut, wir versuchen jetzt natürlich erstmal auch die Ideen hier zu vernetzen, an die richtigen Akteure zu finden, vielleicht auch hier und da mal das Thema Finanzierung anzusprechen, dort auch eine Vernetzung herzustellen. Aber am Ende braucht es natürlich aus den Ideen auch ein Geschäftskonzept und dafür ist halt häufig Geld notwendig. Ja? Und da müssen wir gucken, wie kriegen wir diese Ideen auch mit den Gründern, mit den Ideengebern zusammen in die Breite, wie kriegen wir das auch kommuniziert, und dafür soll natürlich dieser Ideenwettbewerb auch wirken, dass wir das Thema Ideen, aber auch die konkreten Ansätze hier in die Breite bekommen. Ja, aber am Ende ist es natürlich das Geld und die Finanzierung.
1: Die Bandbreite der eingereichten Projekte war groß und reichte von Drohnenabwehrsystemen über digitale Orthopädie-Technik bis hin zu Konzepten, mit denen sich Bauteile aus gebrauchten Fahrzeugen analysieren und weiterverwenden lassen. Besonders im Fokus der Jury stand dabei ein Teilnehmer, Richard. Mit gerade einmal 13 Jahren ist er der jüngste Bewerber des Wettbewerbs. Trotzdem hat er die Jurymitglieder mit seiner Idee überzeugt, die ein aktuelles Problem lösen soll.
3: Also die Idee dahinter ist, vor DDoS-Angriffen zu schützen, weil die normalen Konzepte, die funktionieren gut, aber nicht unendlich skalierbar. Meins geht. Und das ist auch eine große Marktlücke und damit lässt sich viel Geld machen.
1: Sein Interesse an Technik und Programmierung begleitete ihn schon seit seiner frühen Kindheit. Bereits vor seinem 6. Lebensjahr hat er an ersten Programmierworkshops teilgenommen. Später bekam er seinen eigenen Roboter zum Schulanfang und begann von da an, eigene Projekte zu entwickeln und weiter auszubauen. Die Idee für seinen Wettbewerbsbeitrag entstand schließlich während seines Frühstudiums der Informatik.
3: Ich habe für die Uni, fürs Frühstudium, muss ich Web Research machen. Und da bin ich auf die DDoS-Angriffe und welche Schäden sie angerichtet haben. Und dann kam die fixe Idee, dass man das per GPU vielleicht lösen kann, weil ich mache auch Grafikprogramme und da geht es auch viel um Parallelisierung deshalb.
1: Mit seinem Konzept überzeugte Richard die Jury und belegte den 2. Platz. Das Preisgeld von 2.500 Euro möchte er nun nutzen, um sein Programm weiterzuentwickeln und eine erste Version unter realen Bedingungen zu testen. Den 1. Platz sicherte sich Heiko Schilling mit seinem Projekt Modu. Seine digitale Plattform bringt Planer, Bauunternehmen und Hersteller zusammen und soll nachhaltiges Bauen einfacher, schneller und wirtschaftlicher machen. Erste Elemente seines Konzepts kommen schon heute in der Praxis zum Einsatz.
4: Also wir haben ein Bürogebäude hier im Erzgebirge umgesetzt. Das steht, wurde letztes Jahr im Dezember eröffnet. Momentan bauen wir in Chemnitz einen Anbau für eine Wohnungsbaugenossenschaft. Das wird im Juli jetzt fertig. Also wir sind durchaus dort im Flow. Wir haben aktuelle Projekte, bauen jetzt, beginnt dieses Jahr noch einen Schulbau und so weiter. Also es ist breit gefächert, nicht auf Wohnbau begrenzt und sind eigentlich ganz gut im Game. Aber wir wollen es halt noch ein bisschen digitalisierter, noch schneller und vor allen Dingen planen, effizienter machen, nachvollziehbar und kostensicher.
1: Der Ideenwettbewerb fand in diesem Jahr erstmals statt und zeigt schon jetzt, dass es in der Region an innovativen Ideen nicht mangelt. Vielmehr geht es darum, diese Ideen auch in die Praxis zu bringen. Denn, so die Einschätzung von Martin Witschers, die Region hat kein Innovationsproblem, sondern ein Umsetzungsproblem. Genau hier soll der Wettbewerb ansetzen. Aus Ideen sollen Unternehmen entstehen, aus Projekten Wachstum und im besten Fall aus Visionen neue Arbeitsplätze in der Region.

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1: Wir hatten heute die Aufgabe, quasi eine Probe vom Karl-Marx-Kopf zu entnehmen.
2: Karl Marx landet auf dem OP-Tisch.
3: Wir wissen nicht, was uns erwartet. Das ist das Spannende an der Aufgabe.
2: Der berühmte Chemnitzer Nischel bekommt seine große Vorsorgeuntersuchung. Seit über 50 Jahren blickt Karl Marx über die Innenstadt. Jetzt wird der 40 Tonnen schwere Bronzekopf erstmals genauer unter die Lupe genommen. Eine kleine, aber besondere Operation hat heute Tino Bochmann von der Professur für Mikrofertigungstechnik der TU Chemnitz durchgeführt und damit einen seltenen Blick ins Innere des Denkmals ermöglicht.
1: Innen drin ist von der Sache her eine Stahlkonstruktion, die die ganzen Bronzeplatten hält. Ja. Und Näheres werden wir dann sehen, wenn wir mit einem großen Licht drin reinleuchten und dann mit der Kamera richtig filmen. Man kann jetzt nicht so tief gucken, so weit reicht die Beleuchtung nicht. Ne?
2: Zwar ist die Standsicherheit weiterhin gewährleistet, doch was genau die Experten im Inneren erwartet, ist bislang völlig unklar. Deshalb ist es laut Simone Becht vom Kulturbetrieb der Stadt Chemnitz besonders wichtig, genau hinzuschauen.
3: Ja, nach über 50 Jahren Standzeit in unserer Stadt ist es einfach mal notwendig, in den Karl-Marx-Kopf hineinzuschauen, wie sich die Tragwerkskonstruktion, in welchem Zustand sie sich befindet. Und natürlich wird bei dieser Gelegenheit auch alles Weitere betrachtet, die Bronzeskulptur. Man sieht ja auch am Äußeren an der Patina, es gibt ein paar Ausläufe. Und es ist einfach notwendig, nach so einer langen Standzeit sich mal das Monument näher anzuschauen.
2: Und auch wenn das Wetter heute eher ungemütlich war, für Tino Bochmann war es ein ganz besonderes Erlebnis, einmal in den gewaltigen Bronzekopf hineinschauen zu dürfen.
1: Eigentlich nicht schlecht. Prinzipiell, also es ist bei den Bedingungen jetzt eine ganz einfache Arbeit, aber immer noch besser wie bei nahezu 40 Grad, wie wir letzte Woche hatten. Jetzt sind wir halt nass, aber von der Sache her passt das schon.
2: Doch die heutige Untersuchung

0: dass die anliegenden Bronzeplatten dabei nicht zerstört werden, so wenig wie möglich in Anspruch genommen werden, geschont.
1: Wie genau die Konstruktion aufgebaut ist, bleibt in Chemnitz zumindest zum Teil ein Rätsel. Erst die Entnahme einer Platte am Hinterkopf soll im August zeigen, was sich im Inneren des Nisches verbirgt. Bis dahin wird weiter sorgfältig geplant und vorbereitet, damit beim großen Blick ins Innere am Ende auch wirklich nichts schief geht.

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2: Also, man fährt ja nicht jeden Tag mit dem Auto ins Rathaus rein.
3: Chemnitz lässt seinen Ehrenbürger Karl Hahn hochleben, neben großen Feierlichkeiten auch mit einem Trabi im Rathaus.
2: Und der steht hier, weil diese Motorenfertigung in Sachsen in dieser Kooperation mit der Bundesrepublik eben von dem Karl Hahn initiiert wurde und maßgeblich vorangetrieben.
3: Der ockerfarbene Trabant, der am Dienstag die Stufen des Chemnitzer Rathauses fast schon mit Bravour meisterte, kann im Gegensatz zu seinem Vorgänger aus dem Vollen schöpfen. Denn unter der Duroplast-Haube knattert kein Zweitakt, sondern ein Vierzylinder-VW-Motor. Genau deshalb ist das Kultauto aus der DDR aktuell im Rathaus Chemnitz im Rahmen einer Ausstellung zu sehen. Denn das mit Superbenzin fahrende Auto geht auf eine Kooperation aus den 1980er Jahren zurück, die Karl Hahn einfädelte. Der Automobilmanager wäre am 1. Juli 100 Jahre alt geworden. Zum Jubiläum soll nun an den ehemaligen Vorstandsvorsitzenden von Volkswagen erinnert werden. Für Cornelia Siegel, Leiterin für europäische und internationale Beziehungen im Rathaus Chemnitz, war der Automobilmanager nicht nur ein Kind der Stadt, sondern prägte auch die Wirtschaft der Region nach der Wende entscheidend mit.
4: Karl Hahn war Visionär, Manager, einfach eine riesengroße Größe in der deutschen Wirtschaft. Und er war hauptsächlich dafür zuständig, auch beim VW als Vorstandsvorsitzender damals zu entscheiden, dass Chemnitz wieder ein Motorenwerk bekommt. Und Chemnitz und Zwickau eben in der VW-Welt eine wichtige Rolle spielen.
3: Und eben dieses Engagement sei vor allem nach der Wende von enormer Bedeutung gewesen.
4: Weil wir waren schon immer ein Automobilstandort, wir haben diese starke Industrietradition, aber dass man das auch in den Nachwendejahren wieder Wirklichkeit, dass das Wirklichkeit werden konnte, dafür war Karl Hahn auch verantwortlich mit. Da sind wir schon dankbar dafür.
3: Doch genau diese Erfolgsgeschichte steht derzeit unter Druck. Die Gerüchte um Werksschließungen in Zwickau und 45 Kilometer von Chemnitz entfernt hätten auch die Vorbereitung zu den Feierlichkeiten überschattet. Aus Sicht von Ludwig Karsch vom Museum für sächsische Fahrzeuge Chemnitz könne man in dieser Hinsicht auch aus der Geschichte lernen.
2: Naja, das ist schon wichtig, auch mal in die Vergangenheit zu schauen, weil wenn man in die Vergangenheit guckt, stellt man fest, dass es immer wieder Krisen, Probleme und irgendwelche schlechten Zeiten für den Fahrzeugbau gab. Und uns Sachsen macht es ja aus, dass wir diese Krisen immer, wir überstehen das, wir überleben das, uns fällt eigentlich immer was ein. Und das hoffe ich, dass es diesmal auch so ist. Also die Wende war das letzte große Cut, ne, wo also was völlig Neues entstehen musste. Das haben wir hingekriegt und ich hoffe, dass es diesmal auch nochmal klappt.
3: Karsch, dessen erstes Auto ein Trabant war, blickt übrigens mit gemischten Gefühlen auf die Pappe zurück. Wäre es nach ihm gegangen, hätte er sich nach der Führerscheinprüfung wohl für ein anderes Modell entschieden. Und auch die wichtigste Neuerung des ausgestellten Modells, der Viertaktmotor, hätte daran nicht viel geändert. Die Produktion des Trabant wurde 1991 eingestellt. In Chemnitz ging es dagegen mit großen Schritten bergauf. Vor allem durch Karl Hahn, der 1990 Volkswagen Sachsen gründete und 1992 ein neues Motorenwerk in Chemnitz bauen ließ. Damit legte er nach der Wende den Grundstein für die Automobilindustrie als Schlüsselbranche und das nicht nur in Chemnitz, sondern auch an anderen Standorten in Sachsen.

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5: Nachrichten. Till Lindemann hat sein zweitägiges Tillfest in Leipzig erfolgreich abgeschlossen. Am Samstagabend beendete er seinen Auftritt vor 15.000 Fans mit einer emotionalen Geste, indem er seine Hand aufs Herz legte und einen Kniefall machte. Die Show war geprägt von provokanten Elementen, darunter ungewöhnliche Requisiten wie Torten und Tampons, die ins Publikum geworfen wurden. Lindemanns Auftritte zogen Fans aus drei Generationen an, viele in Rammstein- oder Lindemann-Fanshirts gekleidet. Das Festival fand am Völkerschlachtdenkmal statt und bot eine Vielzahl von Bands aus verschiedenen Metal-Genres, darunter auch die bekannte Industrial-Metal-Band Ministry, die als Highlight des Freitags galt. Im Landkreis Nordsachsen ist das Abpumpen von Wasser aus Flüssen und Bächen ab sofort verboten. Laut dem Landratsamt sind anhaltende Trockenheit und niedrige Pegelstände der Grund für diese Maßnahme. Die Regelung gilt bis Mitte Oktober oder bis auf Widerruf. Ziel ist es, die Tier- und Pflanzenwelt sowie die Selbstreinigung der Gewässer zu schützen. Und die Behörden rufen dazu auf, generell sparsam mit Wasser umzugehen. In Chemnitz hat das Festival Theater der Welt mit über 30 internationalen Produktionen rund 17.000 Besucher angezogen. Der Intendant Stefan Schmidtke zeigte sich nicht überrascht vom großen Publikumszuspruch. Das Festival dauerte 18 Tage und bot eine Bühne für Theaterkunst aus aller Welt, was bei den Besuchern auf großes Interesse stieß.

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1: Sag mal, da gibt es ein schönes deutsches Wort, es fängt mit SCH an. Das war, glaube ich, der erste Spruch, den ich gemacht habe, ja.
2: Nach Berichten über Schließungspläne. Sachsens Wirtschaftsminister Dirk Panther besucht Zwickauer VW-Werk. Zulieferer sehen VW in der Pflicht.
3: Die haben eine gewisse Verantwortung, nicht nur für ihre Kollegin bei Volkswagen, sondern auch für eine ganze Region.
2: Sachsens Wirtschaftsminister Dirk Panther hat am Montagnachmittag an einer Betriebsversammlung im VW-Werk Zwickau teilgenommen. Hintergrund sind Berichte über eine mögliche Schließung des Standorts. Panther betonte bei seinem Besuch, dass der Freistaat um jeden einzelnen Arbeitsplatz in Zwickau kämpfen werde.
1: Ja, wichtig ist ja erstmal, dass wir, und wir haben uns klar geäußert am Freitag, wichtig ist, dass wir jetzt hier sind, dass wir gemeinsam mit der Belegschaft zusammen, mit der Werkleitung, dass wir eine klare Strategie haben, dass wir beieinander stehen und dass wir eben deutlich machen, dass dieses Werk hier schlicht und ergreifend das produktivste Fahrzeugproduktionswerk von VW ist in Deutschland und dass die Kolleginnen und Kollegen auch mit Osteuropa und Südeuropa mithalten können. Man muss sie nur lassen und daran werden wir weiter arbeiten und werden weiter kämpfen, klar.
2: Die Wirtschaftswoche hatte unter Berufung auf Unternehmenskreise berichtet, dass Zwickau neben den Werken in Emden, Hannover und Neckarsulm auf einer internen Streichliste stehen soll. Ein Ende in Mosel hätte wohl weitreichende Folgen. Marcel Kutschek ist stellvertretender Betriebsratsvorsitzender beim Logistikdienstleister Schnellecke, der für das VW-Werk tätig ist. Aus seiner Sicht stehen die Verantwortlichen in der Pflicht, den Erhalt des Werkes zu sichern, denn es gehe um weit mehr Arbeitsplätze als nur die bei VW selbst.
3: Wir sind ein hochmodernes E-Werk, was hier gebaut wurde, waren Vorreiter für die E-Mobilität und das soll es jetzt nicht gewesen sein. Man soll zusehen, dass es ja auch nach 2030 hinausgeht. Die haben da eine gewisse Verantwortung, nicht nur für ihre Kollegin bei Volkswagen, sondern auch für eine ganze Region. Ja, reden wir fast von 60.000 Arbeitsplätzen, die da im Raum stehen. Und ja, da gehört sich völlig jetzt Modelle hier herangebracht oder ja, andersweitig Arbeit, dass es hier weitergeht.
2: Die Sparpläne von Volkswagen sind auch in Sachsen längst spürbar. In der gläsernen Manufaktur in Dresden ist die Fahrzeugproduktion bereits eingestellt. Im Werk Zwickau, einst Vorzeigestandort für die Elektromobilität des Konzerns, wird inzwischen nur noch in 2 statt 3 Schichten gearbeitet. Zudem sollen einzelne Modelle künftig an andere Standorte verlagert werden. Die Folgen sind deutlich. Die Zahl der Beschäftigten ist auf rund 8.000 gesunken. Zu Spitzenzeiten arbeiteten in Zwickau mehr als 10.000 Menschen. Auch viele Zulieferbetriebe in der Region bekommen die Entwicklung zu spüren und bauen Arbeitsplätze ab. Dabei hat der Volkswagen Sachsen erst im vergangenen Jahr sein 35-jähriges Bestehen gefeiert. Die Region blickt auf mehr als 100 Jahre Automobilgeschichte zurück. Von den Anfängen der Marke Audi über den Trabant, der das Straßenbild der DDR prägte, bis hin zum Wandel zur Elektromobilität.

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1: Sie haben das Wort Rekord benutzt.
2: 53,5 Milliarden Euro für Sachsens neuen Doppelhaushalt.
1: Wie wir es in der Größenordnung noch nie gehabt haben.
2: Geplant ist eine Verschuldung in Höhe von knapp 1,5 Milliarden Euro.
1: Das ist notwendig gewesen, weil ansonsten Einsparungen, die wir hätten vornehmen müssen, tatsächlich dazu geführt hätten, dass wir Dinge, die wir als notwendig erachten, die für dieses Land wichtig sind, nicht mehr zu finanzieren gewesen wären.
2: Finanzminister Christian Piwarz stellte am letzten Tag vor den Sommerferien den Entwurf für Sachsens neuen Doppelhaushalt 2027-28 vor.
1: Wir haben einen Regierungsentwurf jetzt miteinander beschlossen, der versucht, einen Spagat hinzubekommen zwischen dem, was im Land notwendig ist, wo wir es uns nicht erlauben können und wollen, Abbruchkanten zu produzieren, und dem, was aber gleichzeitig an Konsolidierung notwendig ist, damit wir in Zukunft das mittelfristige Ziel nicht aus dem Auge verlieren, wieder einen strukturell ausgeglichenen Haushalt zu erreichen.
2: Ohne neue Schulden geht dieser Spagat aus Sicht der Regierung nicht auf. Insgesamt sind knapp 1,5 Milliarden Euro zeitlich begrenzte Kreditaufnahme vorgesehen. Etwa die Hälfte davon soll an die Kommunen gehen.
1: Weil wir wissen, dass wir hier in einer Einstandsgemeinschaft sind und die Schwierigkeiten, die wir alle miteinander haben, in der Finanzierung nur gemeinsam schultern können. Deswegen ist es auch möglich, dass wir einen FAG-Kompromiss erzielen konnten. Das ist maßgeblich auch dem geschuldet, dass wir entsprechend Geld einsetzen konnten, um den Kommunen unter die Arme zu greifen, was eben mit dieser Kreditaufnahme verbunden ist.
2: Geld soll aber nicht nur zu Städten und Gemeinden fließen. Piwarz verwies auch auf freiwillige Leistungen, etwa für Vereine, Verbände und Ehrenamt. Trotzdem soll die neue Schuldenaufnahme kein Dauerzustand werden.
1: Sondern wir sind gemeinsam in der Pflicht, insbesondere auch der Haushaltsgesetzgeber, aber wir nehmen uns da als Staatsregierung und speziell ich als Finanzminister auch nicht aus. Wir sind in der Pflicht, sehr schnell und sehr ernsthaft darüber zu diskutieren, wie diese Kreditaufnahme, wenn sie denn vom Landtag bestätigt wird, auch wieder zurückgeführt wird. Diese Schulden dürfen keine Ewigkeitsschulden sein.
2: In der Pressekonferenz nach der Kabinettssitzung betonte Christian Piwarz, er hätte sich durchaus auch mehr Einsparungen gewünscht. Der Regierungsentwurf sieht jetzt insbesondere beim Personal Einsparungen vor. 523 Stellen fallen in den nächsten beiden Jahren altersbedingt weg. Bis 2040 sollen es mehr als 8.700 sein. Unbesetzte Stellen sollen konkret zur Bewirtschaftung herangezogen werden. Gleichzeitig will die Regierung rund 3,2 Milliarden Euro pro Jahr investieren, unter anderem in Infrastruktur, Klimaschutz, Bildung und Forschung sowie Staatsmodernisierung. Insbesondere die Digitalisierung koste erstmal Geld, ehe sie welches einspare. Das würde auch den Aufwuchs gegenüber dem aktuellen Haushalt erklären. Dort betragen die Ausgaben gerade gut 50 Milliarden Euro.
1: Wir können einen vernünftigen Haushaltsentwurf jetzt dem Sächsischen Landtag übersenden. Und jetzt bleibt es natürlich dem Parlament überlassen, als Haushaltsgesetzgeber diesen Entwurf zu beraten.

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1: Ohne Karl Hahn gäbe es hier jetzt wahrscheinlich keine Automobilindustrie mehr.
2: Chemnitz feiert seinen Ehrenbürger Karl Hahn. Familie des ehemaligen Vorstandsvorsitzenden von VW trägt sich in goldenes Buch der Stadt ein.
3: Also diese Ehrung hat mein Bruder mehr als verdient.
2: Zum 100. Geburtstag des am 14. Januar 2023 im Alter von 96 Jahren verstorbenen ehemaligen Vorstandsvorsitzenden von VW hat die Stadt ein umfangreiches Programm auf die Beine gestellt. Neben Konzerten und Ausstellungen war die Familie Hahns am Donnerstagnachmittag im Rathaus zu Gast, um sich in das Goldene Buch der Stadt einzutragen. Beim Termin war auch Oberbürgermeister Sven Schulze vor Ort. Ohne Karl Hahn, so das Stadtoberhaupt, hätte es die Automobilindustrie in Chemnitz nach der Wende wohl nicht in dieser Form gegeben. Er habe den Ehrenbürger der Stadt auch persönlich kennenlernen wollen, doch Karl Hahn sei ihm zuvorgekommen.
1: Nun, ich bin ja Ende 2020 zum Oberbürgermeister gewählt worden und er wollte den neuen Oberbürgermeister seiner Heimatstadt kennenlernen. Und deshalb ist er 2021 gekommen zu einem Gespräch. Es war damals noch Corona, also es waren nochmal erschwerte Umstände vielleicht. Und wir haben uns unterhalten und es war schon eine Ehre, weil er wollte mich kennenlernen. Eigentlich wollte ich natürlich auch den Kontakt zu ihm suchen, aber es war eben sein Bedürfnis. Er ist aus Wolfsburg gekommen und hat sich die Zeit genommen, ins Gespräch zu kommen.
2: Auch heute könne man vom Automobilmanager Hahn noch lernen. Der Visionär stand für Innovationskraft und internationalen Weitblick. Beides Eigenschaften, die es in der heutigen Zeit brauche.
1: Innovationskraft, weil das Leben immer weitergeht. Und auch gerade die Entwicklungen in der Automobilindustrie zeigen ja Fortschritt, auch wenn es manchmal einen Rückschlag gibt. Und dafür ist ja Chemnitz bekannt als Ingenieurstadt, als Stadt, wo was produziert wird. Und Internationalität gehört dazu auch. Die Weltmärkte sind offen. Und gerade im letzten Jahr zur Kulturhauptstadt haben wir ja bewiesen, dass Vielfalt und Internationalität keine Bedrohung ist, sondern eine Chance sein kann. Und deshalb glaube ich, Innovationskraft und Internationalität gehören da zusammen.
2: Beim Termin im Rathaus war auch Karl Hahns Halbschwester Anna Renata Schulz anwesend. Der Eintrag in das Goldene Buch der Stadt sei eine große Ehre. Hahn sei eine herausragende Persönlichkeit gewesen, unvergleichbar. Sie habe in ihrem Leben nie wieder eine derartige Persönlichkeit getroffen.
3: Okay, man könnte sagen, ja, das ist, du denkst so, weil es ist dein Bruder. Nein, es gibt keine zweite Person, so wie er. Diese Ehrlichkeit, diese Intensivität, was er alles geschaffen hat. Und als er in Pension ging, da hat seine Frau sich eigentlich gefreut, dass er jetzt in Pension geht und zu Hause bei ihr ist. Nein, da hat er richtig Gas gegeben. Ja, da wurde es richtig, er ist lebendig in seinem Leben. Und hatte so viele Ideen und was noch zu machen ist.
2: Im Rahmen der Stippvisite standen auch Besucher an ehemaligen Wirkungsstätten sowie in der Villa Hahn, einem früheren Wohnort des Automobilmanagers, auf dem Programm. All das erinnere an die Schaffenskraft ihres Halbbruders.
3: Sein Vollbruder ist da auch aufgewachsen. Der konnte leider aus gesundheitlichen Gründen heute nicht mit dabei sein. Doch, das ist schon toll, das so zu sehen und für mich auch immer wieder zu denken, dass mein Vater hier so viel, unser Vater hier so viel gewirkt hat. Das spüre ich dann gerne manchmal nach, ja.
2: Im Rahmen der Feierlichkeiten sind unter anderem Führungen durch das von Hahn initiierte Chemnitzer Motorenwerk geplant. Bereits am Dienstag war ein Trabant im Chemnitzer Rathaus aufgestellt worden. Der darin verbaute Motor war ein VW-Produkt und wurde durch den Einsatz des Automobilmanagers schon vor der Wiedervereinigung in Chemnitz gefertigt. Karl Hahn gilt außerdem als Wegbereiter des VW-Engagements in Sachsen. Mit seinem Weitblick stellte er nach der Wiedervereinigung die Weichen für den Bau des Fahrzeugwerkes in Mosel bei Zwickau. Damit legte er den Grundstein für rund 40.000 Arbeitsplätze und trug maßgeblich dazu bei, Sachsen als modernen Automobilstandort zu etablieren.

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10: Nachrichten. Till Lindemann hat sein zweitägiges Tillfest in Leipzig erfolgreich abgeschlossen. Am Samstagabend beendete er seinen Auftritt vor 15.000 Fans mit einer emotionalen Geste, indem er seine Hand aufs Herz legte und einen Kniefall machte. Die Show war geprägt von provokanten Elementen, darunter ungewöhnliche Requisiten wie Torten und Tampons, die ins Publikum geworfen wurden. Lindemanns Auftritte zogen Fans aus 3 Generationen an, viele in Rammstein- oder Lindemann-Fanshirts gekleidet. Das Festival fand am Völkerschlachtdenkmal statt und bot eine Vielzahl von Bands aus verschiedenen Metal-Genres, darunter auch die bekannte Industrial-Metal-Band Ministry, die als Highlight des Freitags galt. Im Landkreis Nordsachsen ist das Abpumpen von Wasser aus Flüssen und Bächen ab sofort verboten. Laut dem Landratsamt sind anhaltende Trockenheit und niedrige Pegelstände der Grund für diese Maßnahme. Die Regelung gilt bis Mitte Oktober oder bis auf Widerruf. Ziel ist es, die Tier- und Pflanzenwelt sowie die Selbstreinigung der Gewässer zu schützen. Und die Behörden rufen dazu auf, generell sparsam mit Wasser umzugehen. In Chemnitz hat das Festival Theater der Welt mit über 30 internationalen Produktionen rund 17.000 Besucher angezogen. Der Intendant Stefan Schmidtke zeigte sich nicht überrascht vom großen Publikumszuspruch. Das Festival dauerte 18 Tage und bot eine Bühne für Theaterkunst aus aller Welt, was bei den Besuchern auf großes Interesse stieß.

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2: Die Höhle der Löwen gibt es eigentlich nur im Fernsehen. Nun öffnet es sie ihre Türen aber in Chemnitz. Statt um Millionen Investments ging es hier um Ideen mit Zukunft. 60 Einreichungen, 11 Finalisten und eine knallharte Jury, die entscheidet, welche Konzepte wirklich Potenzial haben. Im Rahmen des Masterplans für die Region Chemnitz-Südwestsachsen ist ein Ideenwettbewerb entstanden, der eines zeigen soll. Industrie denkt sich hier gerade neu. Südwestsachsen steht dabei mitten im Strukturwandel. Neue Geschäftsideen, Technologien und Startups sollen den wirtschaftlichen Wandel vorantreiben, weshalb die Region laut Martin Witschers von der IHK Chemnitz jetzt neue Impulse braucht.
3: Ja, wir befinden uns ja gerade in Südwestsachsen einen großen Strukturwandel, angefangen von der Automobilindustrie über die Textilindustrie hin zum Maschinenbau. Also im Prinzip verändert sich Industrie und Wertschöpfung gerade nachhaltig. Und deswegen brauchen wir hier für die Region neue Konzepte, neue Ideen, um diesen Wandel zu adressieren. Und genau diese Ideen, die ja hier schlummern in der Region an vielen Stellen, sollen sichtbar gemacht werden, um die Transformation aktiv zu begleiten.
2: Aus insgesamt 60 Bewerbungen wurden die 11 überzeugendsten Konzepte ausgewählt. Vor einer Jury sowie einem Publikum aus Wirtschaft, Wissenschaft und Politik präsentierten die Teilnehmenden nicht nur erst Ideen, sondern auch ausgereifte Geschäftsmodelle oder Startups, die bereits am Markt aktiv sind. Entscheidend waren laut Martin Witschers vor allem die Neuheit der Idee, ihre Umsetzbarkeit sowie das Potenzial, daraus ein erfolgreiches Unternehmen zu entwickeln. Doch wie es nach dem Wettbewerb mit den Ideen weitergeht, bleibt nun die entscheidende Frage.
3: Na gut, wir versuchen jetzt natürlich erstmal auch die Ideen hier zu vernetzen, an die richtigen Akteure zu finden, vielleicht auch hier und da mal das Thema Finanzierung anzusprechen, dort auch eine Vernetzung herzustellen. Aber am Ende braucht es natürlich aus den Ideen auch ein Geschäftskonzept und dafür ist halt häufig Geld notwendig. Ja? Und da müssen wir gucken, wie kriegen wir diese Ideen auch mit den Gründern, mit den Ideengebern zusammen in die Breite, wie kriegen wir das auch kommuniziert, und dafür soll natürlich dieser Ideenwettbewerb auch wirken, dass wir das Thema Ideen, aber auch die konkreten Ansätze hier in die Breite bekommen. Ja. Aber am Ende ist es natürlich das Geld und die Finanzierung.
2: Die Bandbreite der eingereichten Projekte war groß und reichte von Drohnenabwehrsystemen über digitale Orthopädie-Technik bis hin zu Konzepten, mit denen sich Bauteile aus gebrauchten Fahrzeugen analysieren und weiterverwenden lassen. Besonders im Fokus der Jury stand dabei ein Teilnehmer, Richard. Mit gerade einmal 13 Jahren ist er der jüngste Bewerber des Wettbewerbs. Trotzdem hat er die Jurymitglieder mit seiner Idee überzeugt, die ein aktuelles Problem lösen soll.
4: Also die Idee dahinter ist, vor DDoS-Angriffen zu schützen, weil die normalen Konzepte, die funktionieren gut, aber nicht unendlich skalierbar. Meins geht. Und das ist auch eine große Marktlücke und damit lässt sich viel Geld machen.
2: Sein Interesse an Technik und Programmierung begleitet ihn schon seit seiner frühen Kindheit. Bereits vor seinem 6. Lebensjahr hat er an ersten Programmierworkshops teilgenommen. Später bekam er seinen eigenen Roboter zum Schulanfang und begann von da an, eigene Projekte zu entwickeln und weiter auszubauen. Die Idee für seinen Wettbewerbsbeitrag entstand schließlich während seines Frühstudiums der Informatik.
4: Ich habe für die Uni, fürs Frühstudium, muss ich Web Research machen. Und da bin ich auf die DDoS-Angriffe und welche Schäden sie angerichtet haben. Und dann kam die fixe Idee, dass man das per GPU vielleicht lösen kann, weil ich mache auch Grafikprogramme und da geht es auch viel um Parallelisierung deshalb.
2: Mit seinem Konzept überzeugte Richard die Jury und belegte den 2. Platz. Das Preisgeld von 2.500 Euro möchte er nun nutzen, um sein Programm weiterzuentwickeln und eine erste Version unter realen Bedingungen zu testen. Den 1. Platz sicherte sich Heiko Schilling mit seinem Projekt Modu. Seine digitale Plattform bringt Planer, Bauunternehmen und Hersteller zusammen und soll nachhaltiges Bauen einfacher, schneller und wirtschaftlicher machen. Erste Elemente seines Konzepts kommen schon heute in der Praxis zum Einsatz.
5: Also wir haben ein Bürogebäude hier im Erzgebirge umgesetzt. Das steht, wurde letztes Jahr im Dezember eröffnet. Momentan bauen wir in Chemnitz einen Anbau für eine Wohnungsbaugenossenschaft. Das wird im Juli jetzt fertig. Also wir sind durchaus dort im Flow. Wir haben aktuelle Projekte, bauen jetzt, beginnen dieses Jahr noch einen Schulbau und so weiter. Also es ist breit gefächert, nicht auf Wohnbau begrenzt und sind eigentlich ganz gut im Game. Aber wir wollen es halt noch ein bisschen digitalisierter, noch schneller und vor allen Dingen planen, effizienter machen, nachvollziehbar und kostensicher.
2: Der Ideenwettbewerb fand in diesem Jahr erstmals statt und zeigt schon jetzt, dass es in der Region an innovativen Ideen nicht mangelt. Vielmehr geht es darum, diese Ideen auch in die Praxis zu bringen. Denn, so die Einschätzung von Martin Witschers, die Region hat kein Innovationsproblem, sondern ein Umsetzungsproblem. Genau hier soll der Wettbewerb ansetzen. Aus Ideen sollen Unternehmen entstehen, aus Projekten Wachstum und im besten Fall aus Visionen neue Arbeitsplätze in der Region.

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2: Wir hatten heute die Aufgabe, quasi eine Probe vom Karl-Marx-Kopf zu entnehmen.
3: Karl Marx landet auf dem OP-Tisch.
4: Wir wissen nicht, was uns erwartet. Das ist das Spannende an der Aufgabe.
3: Der berühmte Chemnitzer Nischel bekommt seine große Vorsorgeuntersuchung. Seit über 50 Jahren blickt Karl Marx über die Innenstadt. Jetzt wird der 40 Tonnen schwere Bronzekopf erstmals genauer unter die Lupe genommen. Eine kleine, aber besondere Operation hat heute Tino Bochmann von der Professur für Mikrofertigungstechnik der TU Chemnitz durchgeführt und damit einen seltenen Blick ins Innere des Denkmals ermöglicht.
2: Innen drin ist von der Sache her eine Stahlkonstruktion, die die ganzen Bronzeplatten hält. Ja? Und Näheres werden wir dann sehen, wenn wir mit einem großen Licht drin reinleuchten und dann mit der Kamera richtig filmen. Man kann jetzt nicht so tief gucken, soweit reicht die Beleuchtung nicht. Ne?
3: Zwar ist die Standsicherheit weiterhin gewährleistet, doch was genau die Experten im Inneren erwartet, ist bislang völlig unklar. Deshalb ist es laut Simone Becht vom Kulturbetrieb der Stadt Chemnitz besonders wichtig, genau hinzuschauen.
4: Ja, nach über 50 Jahren Standzeit in unserer Stadt ist es einfach mal notwendig, in den Karl-Marx-Kopf hineinzuschauen, wie sich die Tragwerkskonstruktion, in welchem Zustand sie sich befindet. Und natürlich wird bei dieser Gelegenheit auch alles Weitere betrachtet, die Bronzeskulptur. Man sieht ja auch am Äußeren an der Patina, es gibt ein paar Ausläufe. Und es ist einfach notwendig, nach so einer langen Standzeit sich mal das Monument näher anzuschauen.
3: Und auch wenn das Wetter heute eher ungemütlich war, für Tino Bochmann war es ein ganz besonderes Erlebnis, einmal in den gewaltigen Bronzekopf hineinschauen zu dürfen.
2: Eigentlich nicht schlecht. Prinzipiell, also es ist bei den Bedingungen jetzt eine ganz so einfache Arbeit, aber immer noch besser wie bei nahezu 40 Grad, wie wir letzte Woche hatten. Jetzt sind wir halt nass, aber von der Sache her passt das schon.
3: Doch die heutige Untersuchung ist nur der Anfang. Schon im August steht dem Nischel der nächste, deutlich größere Eingriff bevor. Laut Simone Becht soll die Materialprobe heute dabei verhindern, dass im August das Material der Bronzeplatten beschädigt wird.
4: Das ist heute erstmal nur die Probeentnahme. Wir wollen schauen, wie die Materialzusammensetzung vor allen Dingen der Fugen, wie die ist, also die Zusammensetzung. Und es geht darum, dass wir, wenn wir mit den Schweißarbeiten beginnen, dass die anliegenden Bronzeplatten dabei nicht zerstört werden, so wenig wie möglich in Anspruch genommen werden, geschont.
3: Wie genau die Konstruktion aufgebaut ist, bleibt in Chemnitz zumindest zum Teil ein Rätsel. Erst die Entnahme einer Platte am Hinterkopf soll im August zeigen, was sich im Inneren des Nischels verbirgt. Bis dahin wird weiter sorgfältig geplant und vorbereitet, damit beim großen Blick ins Innere am Ende auch wirklich nichts schief geht.

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1: Also, man fährt ja nicht jeden Tag mit dem Auto ins Rathaus rein.
2: Chemnitz lässt seinen Ehrenbürger Karl Hahn hochleben, neben großen Feierlichkeiten auch mit einem Trabi im Rathaus.
1: Und der steht hier, weil diese Motorenfertigung in Sachsen in dieser Kooperation mit der Bundesrepublik eben von dem Karl Hahn initiiert wurde und maßgeblich vorangetrieben.
2: Der ockerfarbene Trabant, der am Dienstag die Stufen des Chemnitzer Rathauses fast schon mit Bravour meisterte, kann im Gegensatz zu seinem Vorgänger aus dem Vollen schöpfen. Denn unter der Duroplast-Haube knattert kein Zweitakt, sondern ein Vierzylinder-VW-Motor. Genau deshalb ist das Kultauto aus der DDR aktuell im Rathaus Chemnitz im Rahmen einer Ausstellung zu sehen. Denn das mit Superbenzin fahrende Auto geht auf eine Kooperation aus den 1980er Jahren zurück, die Karl Hahn einfädelte. Der Automobilmanager wäre am 1. Juli 100 Jahre alt geworden. Zum Jubiläum soll nun an den ehemaligen Vorstandsvorsitzenden von Volkswagen erinnert werden. Für Cornelia Siegel, Leiterin für europäische und internationale Beziehungen im Rathaus Chemnitz, war der Automobilmanager nicht nur ein Kind der Stadt, sondern prägte auch die Wirtschaft der Region nach der Wende entscheidend mit.
3: Karl Hahn war Visionär, Manager, einfach eine riesengroße Größe in der deutschen Wirtschaft. Und er war hauptsächlich dafür zuständig, auch beim VW als Vorstandsvorsitzender damals zu entscheiden, dass Chemnitz wieder ein Motorenwerk bekommt. Und Chemnitz und Zwickau eben in der VW-Welt eine wichtige Rolle spielen.
2: Und eben dieses Engagement sei vor allem nach der Wende von enormer Bedeutung gewesen.
3: Weil wir waren schon immer ein Automobilstandort, wir haben diese starke Industrietradition, aber dass man das auch in den Nachwendejahren wieder Wirklichkeit, dass das Wirklichkeit werden konnte, dafür war Karl Hahn auch verantwortlich mit. Da sind wir schon dankbar dafür.
2: Doch genau diese Erfolgsgeschichte steht derzeit unter Druck. Die Gerüchte um Werksschließungen in Zwickau und 45 Kilometer von Chemnitz entfernt hätten auch die Vorbereitung zu den Feierlichkeiten überschattet. Aus Sicht von Ludwig Karsch vom Museum für sächsische Fahrzeuge Chemnitz könne man in dieser Hinsicht auch aus der Geschichte lernen.
1: Naja, das ist schon wichtig, auch mal in die Vergangenheit zu schauen, weil wenn man in die Vergangenheit guckt, stellt man fest, dass es immer wieder Krisen, Probleme und irgendwelche schlechten Zeiten für den Fahrzeugbau gab. Und uns Sachsen macht es ja aus, dass wir diese Krisen immer, wir überstehen das, wir überleben das, uns fällt eigentlich immer was ein. Und das hoffe ich, dass es diesmal auch so ist. Also die Wende war das letzte große Cut, ne, wo also was völlig Neues entstehen musste. Das haben wir hingekriegt und ich hoffe, dass es diesmal auch nochmal klappt.
2: Karsch, dessen erstes Auto ein Trabant war, blickt übrigens mit gemischten Gefühlen auf die Pappe zurück. Wäre es nach ihm gegangen, hätte er sich nach der Führerscheinprüfung wohl für ein anderes Modell entschieden. Und auch die wichtigste Neuerung des ausgestellten Modells, der Viertaktmotor, hätte daran nicht viel geändert. Die Produktion des Trabant wurde 1991 eingestellt. In Chemnitz ging es dagegen mit großen Schritten bergauf. Vor allem durch Karl Hahn, der 1990 Volkswagen Sachsen gründete und 1992 ein neues Motorenwerk in Chemnitz bauen ließ. Damit legte er nach der Wende den Grundstein für die Automobilindustrie als Schlüsselbranche und das nicht nur in Chemnitz, sondern auch an anderen Standorten in Sachsen.

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7: Nachrichten. Till Lindemann hat sein zweitägiges Tillfest in Leipzig erfolgreich abgeschlossen. Am Samstagabend beendete er seinen Auftritt vor 15.000 Fans mit einer emotionalen Geste, indem er seine Hand aufs Herz legte und einen Kniefall machte. Die Show war geprägt von provokanten Elementen, darunter ungewöhnliche Requisiten wie Torten und Tampons, die ins Publikum geworfen wurden. Lindemanns Auftritte zogen Fans aus drei Generationen an, viele in Rammstein- oder Lindemann-Fanshirts gekleidet. Das Festival fand am Völkerschlachtdenkmal statt und bot eine Vielzahl von Bands aus verschiedenen Metal-Genres, darunter auch die bekannte Industrial-Metal-Band Ministry, die als Highlight des Freitags galt. Im Landkreis Nordsachsen ist das Abpumpen von Wasser aus Flüssen und Bächen ab sofort verboten. Laut dem Landratsamt sind anhaltende Trockenheit und niedrige Pegelstände der Grund für diese Maßnahme. Die Regelung gilt bis Mitte Oktober oder bis auf Widerruf. Ziel ist es, die Tier- und Pflanzenwelt sowie die Selbstreinigung der Gewässer zu schützen. Und die Behörden rufen dazu auf, generell sparsam mit Wasser umzugehen. In Chemnitz hat das Festival Theater der Welt mit über 30 internationalen Produktionen rund 17.000 Besucher angezogen. Der Intendant Stefan Schmidtke zeigte sich nicht überrascht vom großen Publikumszuspruch. Das Festival dauerte 18 Tage und bot eine Bühne für Theaterkunst aus aller Welt, was bei den Besuchern auf großes Interesse stieß.

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1: Sag mal, da gibt es ein schönes deutsches Wort, es fängt mit SCH an. Das war, glaube ich, der erste Spruch, den ich gemacht habe, ja.
2: Nach Berichten über Schließungspläne. Sachsens Wirtschaftsminister Dirk Panther besucht Zwickauer VW-Werk. Zulieferer sehen VW in der Pflicht.
3: Die haben eine gewisse Verantwortung, nicht nur für ihre Kollegin bei Volkswagen, sondern auch für eine ganze Region.
2: Sachsens Wirtschaftsminister Dirk Panther hat am Montagnachmittag an einer Betriebsversammlung im VW-Werk Zwickau teilgenommen. Hintergrund sind Berichte über eine mögliche Schließung des Standorts. Panther betonte bei seinem Besuch, dass der Freistaat um jeden einzelnen Arbeitsplatz in Zwickau kämpfen werde.
1: Ja, wichtig ist ja erstmal, dass wir, und wir haben uns klar geäußert am Freitag, wichtig ist, dass wir jetzt hier sind, dass wir gemeinsam mit der Belegschaft zusammen, mit der Werkleitung, dass wir eine klare Strategie haben, dass wir beieinander stehen und dass wir eben deutlich machen, dass dieses Werk hier schlicht und ergreifend das produktivste Fahrzeugproduktionswerk von VW ist in Deutschland und dass die Kolleginnen und Kollegen auch mit Osteuropa und Südeuropa mithalten können. Man muss sie nur lassen und daran werden wir weiter arbeiten und werden weiter kämpfen, klar.
2: Die Wirtschaftswoche hatte unter Berufung auf Unternehmenskreise berichtet, dass Zwickau neben den Werken in Emden, Hannover und Neckarsulm auf einer internen Streichliste stehen soll. Ein Ende in Mosel hätte wohl weitreichende Folgen. Marcel Kutschek ist stellvertretender Betriebsratsvorsitzender beim Logistikdienstleister Schnellecke, der für das VW-Werk tätig ist. Aus seiner Sicht stehen die Verantwortlichen in der Pflicht, den Erhalt des Werkes zu sichern, denn es gehe um weit mehr Arbeitsplätze als nur die bei VW selbst.
3: Wir sind ein hochmodernes E-Werk, was hier gebaut wurde, waren Vorreiter für die E-Mobilität und das soll es jetzt nicht gewesen sein. Man soll zusehen, dass es ja auch nach 2030 hinausgeht. Die haben da eine gewisse Verantwortung, nicht nur für ihre Kollegin bei Volkswagen, sondern auch für eine ganze Region. Hier reden wir fast von 60.000 Arbeitsplätzen, die da im Raum stehen. Und ja, da gehört sich völlig jetzt Modelle hier herangebracht oder ja andersweitig Arbeit, dass es hier weitergeht.
2: Die Sparpläne von Volkswagen sind auch in Sachsen längst spürbar. In der gläsernen Manufaktur in Dresden ist die Fahrzeugproduktion bereits eingestellt. Im Werk Zwickau, einst Vorzeigestandort für die Elektromobilität des Konzerns, wird inzwischen nur noch in 2 statt 3 Schichten gearbeitet. Zudem sollen einzelne Modelle künftig an andere Standorte verlagert werden. Die Folgen sind deutlich. Die Zahl der Beschäftigten ist auf rund 8.000 gesunken. Zu Spitzenzeiten arbeiteten in Zwickau mehr als 10.000 Menschen. Auch viele Zulieferbetriebe in der Region bekommen die Entwicklung zu spüren und bauen Arbeitsplätze ab. Dabei hat der Volkswagen Sachsen erst im vergangenen Jahr sein 35-jähriges Bestehen gefeiert. Die Region blickt auf mehr als 100 Jahre Automobilgeschichte zurück. Von den Anfängen der Marke Audi über den Trabant, der das Straßenbild der DDR prägte, bis hin zum Wandel zur Elektromobilität.

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2: Sie haben das Wort Rekord benutzt.
3: 53,5 Milliarden Euro für Sachsens neuen Doppelhaushalt.
2: Wie wir es in der Größenordnung noch nie gehabt haben.
3: Geplant ist eine Verschuldung in Höhe von knapp 1,5 Milliarden Euro.
2: Das ist notwendig gewesen, weil ansonsten Einsparungen, die wir hätten vornehmen müssen, tatsächlich dazu geführt hätten, dass wir Dinge, die wir als notwendig erachten, die für dieses Land wichtig sind, nicht mehr zu finanzieren gewesen wären.
3: Finanzminister Christian Piwarz stellte am letzten Tag vor den Sommerferien den Entwurf für Sachsens neuen Doppelhaushalt 2027-28 vor.
2: Wir haben einen Regierungsentwurf jetzt miteinander beschlossen, der versucht, einen Spagat hinzubekommen zwischen dem, was im Land notwendig ist, wo wir es uns nicht erlauben können und wollen, Abbruchkanten zu produzieren, und dem, was aber gleichzeitig an Konsolidierung notwendig ist, damit wir in Zukunft das mittelfristige Ziel nicht aus dem Auge verlieren, wieder einen strukturell ausgeglichenen Haushalt zu erreichen.
3: Ohne neue Schulden geht dieser Spagat aus Sicht der Regierung nicht auf. Insgesamt sind knapp 1,5 Milliarden Euro zeitlich begrenzte Kreditaufnahme vorgesehen. Etwa die Hälfte davon soll an die Kommunen gehen.
2: Weil wir wissen, dass wir hier in einer Einstandsgemeinschaft sind und die Schwierigkeiten, die wir alle miteinander haben, in der Finanzierung nur gemeinsam schultern können. Deswegen ist es auch möglich, dass wir ein

0: AG-Kompromiss erzielen konnten. Das ist maßgeblich auch dem geschuldet, dass wir entsprechend Geld einsetzen konnten, um den Kommunen unter die Arme zu greifen, was eben mit dieser Kreditaufnahme verbunden ist.
1: Geld soll aber nicht nur zu Städten und Gemeinden fließen. Piwarz verwies auch auf freiwillige Leistungen, etwa für Vereine, Verbände und Ehrenamt. Trotzdem soll die neue Schuldenaufnahme kein Dauerzustand werden.
0: Sondern wir sind gemeinsam in der Pflicht, insbesondere auch der Haushaltsgesetzgeber. Aber wir nehmen uns da als Staatsregierung und speziell ich als Finanzminister auch nicht aus. Wir sind in der Pflicht, sehr schnell und sehr ernsthaft darüber zu diskutieren, wie diese Kreditaufnahme, wenn sie denn vom Landtag bestätigt wird, auch wieder zurückgeführt wird. Diese Schulden dürfen keine Ewigkeitsschulden sein.
1: In der Pressekonferenz nach der Kabinettssitzung betonte Christian Piwarz, er hätte sich durchaus auch mehr Einsparungen gewünscht. Der Regierungsentwurf sieht jetzt insbesondere beim Personal Einsparungen vor. 523 Stellen fallen in den nächsten beiden Jahren altersbedingt weg. Bis 2040 sollen es mehr als 8.700 sein. Unbesetzte Stellen sollen konkret zur Bewirtschaftung herangezogen werden. Gleichzeitig will die Regierung rund 3,2 Milliarden Euro pro Jahr investieren, unter anderem in Infrastruktur, Klimaschutz, Bildung und Forschung sowie Staatsmodernisierung. Insbesondere die Digitalisierung koste erstmal Geld, ehe sie welches einspare. Das würde auch den Aufwuchs gegenüber dem aktuellen Haushalt erklären. Dort betragen die Ausgaben gerade gut 50 Milliarden Euro.
0: Wir können einen vernünftigen Haushaltsentwurf jetzt dem Sächsischen Landtag übersenden. Und jetzt bleibt es natürlich dem Parlament überlassen, als Haushaltsgesetzgeber diesen Entwurf zu beraten.

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2: Ohne Karl Hahn gäbe es hier jetzt wahrscheinlich keine Automobilindustrie mehr.
3: Chemnitz feiert seinen Ehrenbürger Karl Hahn. Familie des ehemaligen Vorstandsvorsitzenden von VW trägt sich in goldenes Buch der Stadt ein.
4: Also diese Ehrung hat mein Bruder mehr als verdient.
3: Zum 100. Geburtstag des am 14. Januar 2023 im Alter von 96 Jahren verstorbenen ehemaligen Vorstandsvorsitzenden von VW hat die Stadt ein umfangreiches Programm auf die Beine gestellt. Neben Konzerten und Ausstellungen war die Familie Hahns am Donnerstagnachmittag im Rathaus zu Gast, um sich in das Goldene Buch der Stadt einzutragen. Beim Termin war auch Oberbürgermeister Sven Schulze vor Ort. Ohne Karl Hahn, so das Stadtoberhaupt, hätte es die Automobilindustrie in Chemnitz nach der Wende wohl nicht in dieser Form gegeben. Er habe den Ehrenbürger der Stadt auch persönlich kennenlernen wollen, doch Karl Hahn sei ihm zuvorgekommen.
2: Nun, ich bin ja Ende 2020 zum Oberbürgermeister gewählt worden und er wollte den neuen Oberbürgermeister seiner Heimatstadt kennenlernen. Und deshalb ist er 2021 gekommen zu einem Gespräch. Es war damals noch Corona, also es waren nochmal erschwerte Umstände vielleicht. Und wir haben uns unterhalten und es war schon eine Ehre, weil er wollte mich kennenlernen. Eigentlich wollte ich natürlich auch den Kontakt zu ihm suchen, aber so eben sein Bedürfnis. Er ist aus Wolfsburg gekommen und hat sich die Zeit genommen, ins Gespräch zu kommen.
3: Auch heute könne man vom Automobilmanager Hahn noch lernen. Der Visionär stand für Innovationskraft und internationalen Weitblick. Beides Eigenschaften, die es in der heutigen Zeit brauche.
2: Innovationskraft, weil das Leben immer weitergeht. Und auch gerade die Entwicklungen in der Automobilindustrie zeigen ja Fortschritt, auch wenn es manchmal einen Rückschlag gibt. Und dafür ist ja Chemnitz bekannt als Ingenieurstadt, als Stadt, wo was produziert wird. Und Internationalität gehört dazu auch. Die Weltmärkte sind offen. Und gerade im letzten Jahr zur Kulturhauptstadt haben wir ja bewiesen, dass Vielfalt und Internationalität keine Bedrohung ist, sondern eine Chance sein kann. Und deshalb glaube ich, Innovationskraft und Internationalität gehören da zusammen.
3: Beim Termin im Rathaus war auch Karl Hahns Halbschwester Anna Renata Schulz anwesend. Der Eintrag in das Goldene Buch der Stadt sei eine große Ehre. Hahn sei eine herausragende Persönlichkeit gewesen, unvergleichbar. Sie habe in ihrem Leben nie wieder eine derartige Persönlichkeit getroffen.
4: Okay, man könnte sagen, ja, das ist, du denkst so, weil es ist dein Bruder. Nein, es gibt keine zweite Person, so wie er. Diese Ehrlichkeit, diese Intensivität, was er alles geschaffen hat. Und als er in Pension ging, da hat seine Frau sich eigentlich gefreut, dass er jetzt in Pension geht und zu Hause bei ihr ist. Nein, da hat er richtig Gas gegeben. Ja, da wurde es richtig, er ist lebendig in seinem Leben. Und hatte so viele Ideen und was noch zu machen ist.
3: Im Rahmen der Stippvisite standen auch Besucher an ehemaligen Wirkungsstätten sowie in der Villa Hahn, einem früheren Wohnort des Automobilmanagers, auf dem Programm. All das erinnere an die Schaffenskraft ihres Halbbruders.
4: Sein Vollbruder ist da auch aufgewachsen. Der konnte leider aus gesundheitlichen Gründen heute nicht mit dabei sein. Doch, es ist schon toll, das so zu sehen und für mich auch immer wieder zu denken, dass mein Vater hier so viel, unser Vater hier so viel gewirkt hat. Das spüre ich dann gerne manchmal nach, ja.
3: Im Rahmen der Feierlichkeiten sind unter anderem Führungen durch das von Hahn initiierte Chemnitzer Motorenwerk geplant. Bereits am Dienstag war ein Trabant im Chemnitzer Rathaus aufgestellt worden. Der darin verbaute Motor war ein VW-Produkt und wurde durch den Einsatz des Automobilmanagers schon vor der Wiedervereinigung in Chemnitz gefertigt. Karl Hahn gilt außerdem als Wegbereiter des VW-Engagements in Sachsen. Mit seinem Weitblick stellte er nach der Wiedervereinigung die Weichen für den Bau des Fahrzeugwerkes in Mosel bei Zwickau. Damit legte er den Grundstein für rund 40.000 Arbeitsplätze und trug maßgeblich dazu bei, Sachsen als modernen Automobilstandort zu etablieren.

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9: Nachrichten. Till Lindemann hat sein zweitägiges Tillfest in Leipzig erfolgreich abgeschlossen. Am Samstagabend beendete er seinen Auftritt vor 15.000 Fans mit einer emotionalen Geste, indem er seine Hand aufs Herz legte und einen Kniefall machte. Die Show war geprägt von provokanten Elementen, darunter ungewöhnliche Requisiten wie Torten und Tampons, die ins Publikum geworfen wurden. Lindemanns Auftritte zogen Fans aus 3 Generationen an, viele in Rammstein- oder Lindemann-Fanshirts gekleidet. Das Festival fand am Völkerschlachtdenkmal statt und bot eine Vielzahl von Bands aus verschiedenen Metal-Genres, darunter auch die bekannte Industrial-Metal-Band Ministry, die als Highlight des Freitags galt. Im Landkreis Nordsachsen ist das Abpumpen von Wasser aus Flüssen und Bächen ab sofort verboten. Laut dem Landratsamt sind anhaltende Trockenheit und niedrige Pegelstände der Grund für diese Maßnahme. Die Regelung gilt bis Mitte Oktober oder bis auf Widerruf. Ziel ist es, die Tier- und Pflanzenwelt sowie die Selbstreinigung der Gewässer zu schützen. Und die Behörden rufen dazu auf, generell sparsam mit Wasser umzugehen. In Chemnitz hat das Festival Theater der Welt mit über 30 internationalen Produktionen rund 17.000 Besucher angezogen. Der Intendant Stefan Schmidtke zeigte sich nicht überrascht vom großen Publikumszuspruch. Das Festival dauerte 18 Tage und bot eine Bühne für Theaterkunst aus aller Welt, was bei den Besuchern auf großes Interesse stieß.

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1: Die Höhle der Löwen gibt es eigentlich nur im Fernsehen. Nun öffnete sie ihre Türen aber in Chemnitz. Statt um Millioneninvestments ging es hier um Ideen mit Zukunft. 60 Einreichungen, 11 Finalisten und eine knallharte Jury, die entscheidet, welche Konzepte wirklich Potenzial haben. Im Rahmen des Masterplans für die Region Chemnitz-Südwestsachsen ist ein Ideenwettbewerb entstanden, der eines zeigen soll. Industrie denkt sich hier gerade neu. Südwestsachsen steht dabei mitten im Strukturwandel. Neue Geschäftsideen, Technologien und Startups sollen den wirtschaftlichen Wandel vorantreiben, weshalb die Region laut Martin Witschers von der IHK Chemnitz jetzt neue Impulse braucht.
2: Ja, wir befinden uns ja gerade in Südwestsachsen einen großen Strukturwandel, angefangen von der Automobilindustrie über die Textilindustrie hin zum Maschinenbau. Also im Prinzip verändert sich Industrie und Wertschöpfung gerade nachhaltig. Und deswegen brauchen wir hier für die Region neue Konzepte, neue Ideen, um diesen Wandel zu adressieren. Und genau diese Ideen, die ja hier schlummern in der Region an vielen Stellen, sollen sichtbar gemacht werden, um die Transformation aktiv zu begleiten.
1: Aus insgesamt 60 Bewerbungen wurden die 11 überzeugendsten Konzepte ausgewählt. Vor einer Jury sowie einem Publikum aus Wirtschaft, Wissenschaft und Politik präsentierten die Teilnehmenden nicht nur erste Ideen, sondern auch ausgereifte Geschäftsmodelle oder Startups, die bereits am Markt aktiv sind. Entscheidend waren laut Martin Witschers vor allem die Neuheit der Idee, ihre Umsetzbarkeit sowie das Potenzial, daraus ein erfolgreiches Unternehmen zu entwickeln. Doch wie es nach dem Wettbewerb mit den Ideen weitergeht, bleibt nun die entscheidende Frage.
2: Na gut, wir versuchen jetzt natürlich erstmal auch die Ideen hier zu vernetzen, an die richtigen Akteure zu finden, vielleicht auch hier und da mal das Thema Finanzierung anzusprechen, dort auch eine Vernetzung herzustellen. Aber am Ende braucht es natürlich aus den Ideen auch ein Geschäftskonzept und dafür ist halt häufig Geld notwendig. Ja? Und da müssen wir gucken, wie kriegen wir diese Ideen auch mit den Gründern, mit den Ideengebern zusammen in die Breite, wie kriegen wir das auch kommuniziert, und dafür soll natürlich dieser Ideenwettbewerb auch wirken, dass wir das Thema Ideen, aber auch die konkreten Ansätze hier in die Breite bekommen. Ja. Aber am Ende ist es natürlich das Geld und die Finanzierung.
1: Die Bandbreite der eingereichten Projekte war groß und reichte von Drohnenabwehrsystemen über digitale Orthopädietechnik bis hin zu Konzepten, mit denen sich Bauteile aus gebrauchten Fahrzeugen analysieren und weiterverwenden lassen. Besonders im Fokus der Jury stand dabei ein Teilnehmer, Richard. Mit gerade einmal 13 Jahren ist er der jüngste Bewerber des Wettbewerbs. Trotzdem hat er die Jurymitglieder mit seiner Idee überzeugt, die ein aktuelles Problem lösen soll.
3: Also die Idee dahinter ist, vor DDoS-Angriffen zu schützen, weil die normalen Konzepte, die funktionieren gut, aber nicht unendlich skalierbar. Meins geht. Und das ist auch eine große Marktlücke und damit lässt sich viel Geld machen.
1: Sein Interesse an Technik und Programmierung begleitet ihn schon seit seiner frühen Kindheit. Bereits vor seinem 6. Lebensjahr hat er an ersten Programmierworkshops teilgenommen. Später bekam er seinen eigenen Roboter zum Schulanfang und begann von da an, eigene Projekte zu entwickeln und weiter auszubauen. Die Idee für seinen Wettbewerbsbeitrag entstand schließlich während seines Frühstudiums der Informatik.
3: Ich habe für die Uni, fürs Frühstudium, muss ich Web Research machen. Und da bin ich auf die DDoS-Angriffe und welche Schäden sie angerichtet haben. Und dann kam die fixe Idee, dass man das per GPU vielleicht lösen kann, weil ich mache auch Grafikprogramme und da geht es auch viel um Parallelisierung. Deshalb.
1: Mit seinem Konzept überzeugte Richard die Jury und belegte den 2. Platz. Das Preisgeld von 2.500 Euro möchte er nun nutzen, um sein Programm weiterzuentwickeln und eine erste Version unter realen Bedingungen zu testen. Den ersten Platz sicherte sich Heiko Schilling mit seinem Projekt Modu. Seine digitale Plattform bringt Planer, Bauunternehmen und Hersteller zusammen und soll nachhaltiges Bauen einfacher, schneller und wirtschaftlicher machen. Erste Elemente seines Konzepts kommen schon heute in der Praxis zum Einsatz.
4: Also wir haben ein Bürogebäude hier im Erzgebirge umgesetzt. Das steht, wurde letztes Jahr im Dezember eröffnet. Momentan bauen wir in Chemnitz einen Anbau für eine Wohnungsbaugenossenschaft. Das wird im Juli jetzt fertig. Also wir sind durchaus dort im Flow. Wir haben aktuelle Projekte, bauen jetzt, beginnen dieses Jahr noch einen Schulbau und so weiter. Also das ist breit gefächert, nicht auf Wohnbau begrenzt und sind eigentlich ganz gut im Game. Aber wir wollen es halt noch ein bisschen digitalisierter, noch schneller und vor allen Dingen planen, effizienter machen, nachvollziehbar und kostensicher.
1: Der Ideenwettbewerb fand in diesem Jahr erstmals statt und zeigt schon jetzt, dass es in der Region an innovativen Ideen nicht mangelt. Vielmehr geht es darum, diese Ideen auch in die Praxis zu bringen. Denn, so die Einschätzung von Martin Witschers, die Region hat kein Innovationsproblem, sondern ein Umsetzungsproblem. Genau hier soll der Wettbewerb ansetzen. Aus Ideen sollen Unternehmen entstehen, aus Projekten Wachstum und im besten Fall aus Visionen neue Arbeitsplätze in der Region.

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2: Wir hatten heute die Aufgabe, quasi eine Probe vom Karl-Marx-Kopf zu entnehmen.
3: Karl Marx landet auf dem OP-Tisch.
4: Wir wissen nicht, was uns erwartet. Das ist das Spannende an der Aufgabe.
3: Der berühmte Chemnitzer Nischel bekommt seine große Vorsorgeuntersuchung. Seit über 50 Jahren blickt Karl Marx über die Innenstadt. Jetzt wird der 40 Tonnen schwere Bronzekopf erstmals genauer unter die Lupe genommen. Eine kleine, aber besondere Operation hat heute Tino Bochmann von der Professur für Mikrofertigungstechnik der TU Chemnitz durchgeführt und damit einen seltenen Blick ins Innere des Denkmals ermöglicht.
2: Innen drin ist von der Sache her eine Stahlkonstruktion, die die ganzen Bronzeplatten hält. Ja. Und Näheres werden wir dann sehen, wenn wir mit einem großen Licht drin reinleuchten und dann mit der Kamera richtig filmen. Man kann jetzt nicht so tief gucken, so weit reicht die Beleuchtung nicht. Ne?
3: Zwar ist die Standsicherheit weiterhin gewährleistet, doch was genau die Experten im Inneren erwartet, ist bislang völlig unklar. Deshalb ist es laut Simone Becht vom Kulturbetrieb der Stadt Chemnitz besonders wichtig, genau hinzuschauen.
4: Ja, nach über 50 Jahren Standzeit in unserer Stadt ist es einfach mal notwendig, in den Karl-Marx-Kopf hineinzuschauen, wie sich die Tragwerkskonstruktion, in welchem Zustand sie sich befindet. Und natürlich wird bei dieser Gelegenheit auch alles Weitere betrachtet, die Bronzeskulptur. Man sieht ja auch am Äußeren an der Patina, es gibt ein paar Ausläufe. Und es ist einfach notwendig, nach so einer langen Standzeit sich mal das Monument näher anzuschauen.
3: Und auch wenn das Wetter heute eher ungemütlich war, für Tino Bochmann war es ein ganz besonderes Erlebnis, einmal in den gewaltigen Bronzekopf hineinschauen zu dürfen.
2: Eigentlich nicht schlecht. Prinzipiell, also es ist bei den Bedingungen jetzt eine ganz so einfache Arbeit, aber immer noch besser wie bei nahezu 40 Grad, wie wir letzte Woche hatten. Jetzt sind wir halt nass, aber von der Sache her passt das schon.
3: Doch die heutige Untersuchung ist nur der Anfang. Schon im August steht dem Nischel der nächste, deutlich größere Eingriff bevor. Laut Simone Becht soll die Materialprobe heute dabei verhindern, dass im August das Material der Bronzeplatten beschädigt wird.
4: Das ist heute erstmal nur die Probeentnahme. Wir wollen schauen, wie die Materialzusammensetzung vor allen Dingen der Fugen, wie die ist, also die Zusammensetzung. Und es geht darum, dass wir, wenn wir mit den Schweißarbeiten beginnen, dass die anliegenden Bronzeplatten dabei nicht zerstört werden, so wenig wie möglich in Anspruch genommen werden, geschont.
3: Wie genau die Konstruktion aufgebaut ist, bleibt in Chemnitz zumindest zum Teil ein Rätsel. Erst die Entnahme einer Platte am Hinterkopf soll im August zeigen, was sich im Inneren des Nischels verbirgt. Bis dahin wird weiter sorgfältig geplant und vorbereitet, damit beim großen Blick ins Innere am Ende auch wirklich nichts schief geht.

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1: Also, man fährt ja nicht jeden Tag mit dem Auto ins Rathaus rein.
2: Chemnitz lässt seinen Ehrenbürger Karl Hahn hochleben, neben großen Feierlichkeiten auch mit einem Trabi im Rathaus.
1: Und der steht hier, weil diese Motorenfertigung in Sachsen in dieser Kooperation mit der Bundesrepublik eben von dem Karl Hahn initiiert wurde und maßgeblich vorangetrieben.
2: Der ockerfarbene Trabant, der am Dienstag die Stufen des Chemnitzer Rathauses fast schon mit Bravour meisterte, kann im Gegensatz zu seinem Vorgänger aus dem Vollen schöpfen. Denn unter der Duroplast-Haube knattert kein Zweitakt, sondern ein Vierzylinder-VW-Motor. Genau deshalb ist das Kultauto aus der DDR aktuell im Rathaus Chemnitz im Rahmen einer Ausstellung zu sehen. Denn das mit Superbenzin fahrende Auto geht auf eine Kooperation aus den 1980er Jahren zurück, die Karl Hahn einfädelte. Der Automobilmanager wäre am 1. Juli 100 Jahre alt geworden. Zum Jubiläum soll nun an den ehemaligen Vorstandsvorsitzenden von Volkswagen erinnert werden. Für Cornelia Siegel, Leiterin für europäische und internationale Beziehungen im Rathaus Chemnitz, war der Automobilmanager nicht nur ein Kind der Stadt, sondern prägte auch die Wirtschaft der Region nach der Wende entscheidend mit.
3: Karl Hahn war Visionär, Manager, einfach eine riesengroße Größe in der deutschen Wirtschaft. Und er war hauptsächlich dafür zuständig, auch beim VW als Vorstandsvorsitzender damals zu entscheiden, dass Chemnitz wieder ein Motorenwerk bekommt. Und Chemnitz und Zwickau eben in der VW-Welt eine wichtige Rolle spielen.
2: Und eben dieses Engagement sei vor allem nach der Wende von enormer Bedeutung gewesen.
3: Weil wir waren schon immer ein Automobilstandort, wir haben diese starke Industrietradition, aber dass man das auch in den Nachwendejahren wieder Wirklichkeit, dass das Wirklichkeit werden konnte, dafür war Karl Hahn auch verantwortlich mit. Da sind wir schon dankbar dafür.
2: Doch genau diese Erfolgsgeschichte steht derzeit unter Druck. Die Gerüchte um Werksschließungen in Zwickau und 45 Kilometer von Chemnitz entfernt hätten auch die Vorbereitung zu den Feierlichkeiten überschattet. Aus Sicht von Ludwig Karsch vom Museum für sächsische Fahrzeuge Chemnitz könne man in dieser Hinsicht auch aus der Geschichte lernen.
1: Naja, das ist schon wichtig, auch mal in die Vergangenheit zu schauen, weil wenn man in die Vergangenheit guckt, stellt man fest, dass es immer wieder Krisen, Probleme und irgendwelche schlechten Zeiten für den Fahrzeugbau gab. Und uns Sachsen macht es ja aus, dass wir diese Krisen immer, wir überstehen das, wir überleben das, uns fällt eigentlich immer was ein. Und das hoffe ich, dass es diesmal auch so ist. Also die Wende war das letzte große Cut, ne, wo also was völlig Neues entstehen musste. Das haben wir hingekriegt und ich hoffe, dass es diesmal auch nochmal klappt.
2: Karsch, dessen erstes Auto ein Trabant war, blickt übrigens mit gemischten Gefühlen auf die Pappe zurück. Wäre es nach ihm gegangen, hätte er sich nach der Führerscheinprüfung wohl für ein anderes Modell entschieden. Und auch die wichtigste Neuerung des ausgestellten Modells, der Viertaktmotor, hätte daran nicht viel geändert. Die Produktion des Trabant wurde 1991 eingestellt. In Chemnitz ging es dagegen mit großen Schritten bergauf. Vor allem durch Karl Hahn, der 1990 Volkswagen Sachsen gründete und 1992 ein neues Motorenwerk in Chemnitz bauen ließ. Damit legte er nach der Wende den Grundstein für die Automobilindustrie als Schlüsselbranche und das nicht nur in Chemnitz, sondern auch an anderen Standorten in Sachsen.

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7: Nachrichten. Till Lindemann hat sein zweitägiges Tillfest in Leipzig erfolgreich abgeschlossen. Am Samstagabend beendete er seinen Auftritt vor 15.000 Fans mit einer emotionalen Geste, indem er seine Hand aufs Herz legte und einen Kniefall machte. Die Show war geprägt von provokanten Elementen, darunter ungewöhnliche Requisiten wie Torten und Tampons, die ins Publikum geworfen wurden. Lindemanns Auftritte zogen Fans aus drei Generationen an, viele in Rammstein- oder Lindemann-Fanshirts gekleidet. Das Festival fand am Völkerschlachtdenkmal statt und bot eine Vielzahl von Bands aus verschiedenen Metal-Genres, darunter auch die bekannte Industrial-Metal-Band Ministry, die als Highlight des Freitags galt. Im Landkreis Nordsachsen ist das Abpumpen von Wasser aus Flüssen und Bächen ab sofort verboten. Laut dem Landratsamt sind anhaltende Trockenheit und niedrige Pegelstände der Grund für diese Maßnahme. Die Regelung gilt bis Mitte Oktober oder bis auf Widerruf. Ziel ist es, die Tier- und Pflanzenwelt sowie die Selbstreinigung der Gewässer zu schützen. Und die Behörden rufen dazu auf, generell sparsam mit Wasser umzugehen. In Chemnitz hat das Festival Theater der Welt mit über 30 internationalen Produktionen rund 17.000 Besucher angezogen. Der Intendant Stefan Schmidtke zeigte sich nicht überrascht vom großen Publikumszuspruch. Das Festival dauerte 18 Tage und bot eine Bühne für Theaterkunst aus aller Welt, was bei den Besuchern auf großes Interesse stieß.

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1: Sag mal, da gibt es ein schönes deutsches Wort, das fängt mit SCH an. Das war, glaube ich, der erste Spruch, den ich gemacht habe, ja.
2: Nach Berichten über Schließungspläne. Sachsens Wirtschaftsminister Dirk Panther besucht Zwickauer VW-Werk. Zulieferer sehen VW in der Pflicht.
3: Die haben eine gewisse Verantwortung, nicht nur für ihre Kollegin bei Volkswagen, sondern auch für eine ganze Region.
2: Sachsens Wirtschaftsminister Dirk Panther hat am Montagnachmittag an einer Betriebsversammlung im VW-Werk Zwickau teilgenommen. Hintergrund sind Berichte über eine mögliche Schließung des Standorts. Panther betonte bei seinem Besuch, dass der Freistaat um jeden einzelnen Arbeitsplatz in Zwickau kämpfen werde.
1: Ja, wichtig ist ja erstmal, dass wir, und wir haben uns klar geäußert am Freitag, wichtig ist, dass wir jetzt hier sind, dass wir gemeinsam mit der Belegschaft zusammen, mit der Werkleitung, dass wir eine klare Strategie haben, dass wir beieinander stehen und dass wir eben deutlich machen, dass dieses Werk hier schlicht und ergreifend das produktivste Fahrzeugproduktionswerk von VW ist in Deutschland und dass die Kolleginnen und Kollegen auch mit Osteuropa und Südeuropa mithalten können. Man muss sie nur lassen und daran werden wir weiter arbeiten und werden weiter kämpfen, klar.
2: Die Wirtschaftswoche hatte unter Berufung auf Unternehmenskreise berichtet, dass Zwickau neben den Werken in Emden, Hannover und Neckarsulm auf einer internen Streichliste stehen soll. Ein Ende in Mosel hätte wohl weitreichende Folgen. Marcel Kutschek ist stellvertretender Betriebsratsvorsitzender beim Logistikdienstleister Schnellecke, der für das VW-Werk tätig ist. Aus seiner Sicht stehen die Verantwortlichen in der Pflicht, den Erhalt des Werkes zu sichern, denn es gehe um weit mehr Arbeitsplätze als nur die bei VW selbst.
3: Wir sind ein hochmodernes E-Werk, was hier gebaut wurde, waren Vorreiter für die E-Mobilität und das soll es jetzt nicht gewesen sein. Man soll zusehen, dass es ja auch nach 2030 hinausgeht. Die haben da eine gewisse Verantwortung, nicht nur für ihre Kollegin bei Volkswagen, sondern auch für eine ganze Region. Hier reden wir fast von 60.000 Arbeitsplätzen, die da im Raum stehen und ja, da gehört sich völlig jetzt die Modelle hier herangebracht oder ja, andersweitig Arbeit, dass es hier weitergeht.
2: Die Sparpläne von Volkswagen sind auch in Sachsen längst spürbar. In der gläsernen Manufaktur in Dresden ist die Fahrzeugproduktion bereits eingestellt. Im Werk Zwickau, einst Vorzeigestandort für die Elektromobilität des Konzerns, wird inzwischen nur noch in 2 statt 3 Schichten gearbeitet. Zudem sollen einzelne Modelle künftig an andere Standorte verlagert werden. Die Folgen sind deutlich. Die Zahl der Beschäftigten ist auf rund 8.000 gesunken. Zu Spitzenzeiten arbeiteten in Zwickau mehr als 10.000 Menschen. Auch viele Zulieferbetriebe in der Region bekommen die Entwicklung zu spüren und bauen Arbeitsplätze ab. Dabei hatte Volkswagen Sachsen erst im vergangenen Jahr sein 35-jähriges Bestehen gefeiert. Die Region blickt auf mehr als 100 Jahre Automobilgeschichte zurück. Von den Anfängen der Marke Audi über den Trabant, der das Straßenbild der DDR prägte, bis hin zum Wandel zur Elektromobilität.

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2: Ohne Karl Hahn gäbe es hier jetzt wahrscheinlich keine Automobilindustrie mehr.
3: Chemnitz feiert seinen Ehrenbürger Karl Hahn. Familie des ehemaligen Vorstandsvorsitzenden von VW trägt sich in goldenes Buch der Stadt ein.
4: Also diese Ehrung hat mein Bruder mehr als verdient.
3: Zum 100. Geburtstag des am 14. Januar 2023 im Alter von 96 Jahren verstorbenen ehemaligen Vorstandsvorsitzenden von VW hat die Stadt ein umfangreiches Programm auf die Beine gestellt. Neben Konzerten und Ausstellungen war die Familie Hahns am Donnerstagnachmittag im Rathaus zu Gast, um sich in das Goldene Buch der Stadt einzutragen. Beim Termin war auch Oberbürgermeister Sven Schulze vor Ort. Ohne Karl Hahn, so das Stadtoberhaupt, hätte es die Automobilindustrie in Chemnitz nach der Wende wohl nicht in dieser Form gegeben. Er habe den Ehrenbürger der Stadt auch persönlich kennenlernen wollen, doch Karl Hahn sei ihm zuvorgekommen.
2: Nun, ich bin ja Ende

0: 2020 zum Oberbürgermeister gewählt wurden. Und er wollte den neuen Oberbürgermeister seiner Heimatstadt kennenlernen. Und deshalb ist er 2021 gekommen zu einem Gespräch. Es war damals noch Corona, also es waren nochmal erschwerte Umstände vielleicht. Und wir haben uns unterhalten und es war schon eine Ehre, weil er wollte mich kennenlernen. Eigentlich wollte ich natürlich auch den Kontakt zu ihm suchen, aber es war eben sein Bedürfnis. Er ist aus Wolfsburg gekommen und hat sich die Zeit genommen, ins Gespräch zu kommen.
1: Auch heute könne man vom Automobilmanager Hahn noch lernen. Der Visionär stand für Innovationskraft und internationalen Weitblick. Beides Eigenschaften, die es in der heutigen Zeit brauche.
0: Innovationskraft, weil das Leben immer weitergeht. Und auch gerade die Entwicklungen in der Automobilindustrie zeigen ja Fortschritt, auch wenn es manchmal einen Rückschlag gibt. Und dafür ist ja Chemnitz bekannt als Ingenieurstadt, als Stadt, wo was produziert wird. Und Internationalität gehört dazu auch. Die Weltmärkte sind offen. Und gerade im letzten Jahr zur Kulturhauptstadt haben wir ja bewiesen, dass Vielfalt und Internationalität keine Bedrohung ist, sondern eine Chance sein kann. Und deshalb glaube ich, Innovationskraft und Internationalität gehören da zusammen.
1: Beim Termin im Rathaus war auch Karl-Hans Halbschwester Anna-Renata Schulz anwesend. Der Eintrag in das Goldene Buch der Stadt sei eine große Ehre. Hahn sei eine herausragende Persönlichkeit gewesen, unvergleichbar. Sie habe in ihrem Leben nie wieder eine derartige Persönlichkeit getroffen.
2: Okay, man könnte sagen, ja, das ist, du denkst so, weil es ist dein Bruder. Nein, es gibt keine zweite Person, so wie er. Diese Ehrlichkeit, diese Intensivität, was er alles geschaffen hat. Und als er in Pension ging, da hat seine Frau sich eigentlich gefreut, dass er jetzt in Pension geht und zu Hause bei ihr ist. Nein, da hat er richtig Gas gegeben. Ja, da wurde es richtig, er ist lebendig in seinem Leben. Und hatte so viele Ideen und was noch zu machen ist.
1: Im Rahmen der Stippvisite standen auch Besucher an ehemaligen Wirkungsstätten, sowie in der Villa Hahn, einem früheren Wohnort des Automobilmanagers, auf dem Programm. All das erinnere an die Schaffenskraft ihres Halbbruders.
2: Sein Vollbruder ist da auch aufgewachsen. Der konnte leider aus gesundheitlichen Gründen heute nicht mit dabei sein. Doch, es ist schon toll, das so zu sehen und für mich auch immer wieder zu denken, dass unser Vater hier so viel gewirkt hat. Das spüre ich dann gerne manchmal nach, ja.
1: Im Rahmen der Feierlichkeiten sind unter anderem Führungen durch das von Hahn initiierte Chemnitzer Motorenwerk geplant. Bereits am Dienstag war ein Trabant im Chemnitzer Rathaus aufgestellt worden. Der darin verbaute Motor war ein VW-Produkt und wurde durch den Einsatz des Automobilmanagers schon vor der Wiedervereinigung in Chemnitz gefertigt. Karl Hahn gilt außerdem als Wegbereiter des VW-Engagements in Sachsen. Mit seinem Weitblick stellte er nach der Wiedervereinigung die Weichen für den Bau des Fahrzeugwerkes in Mosel bei Zwickau. Damit legte er den Grundstein für rund 40.000 Arbeitsplätze und trug maßgeblich dazu bei, Sachsen als modernen Automobilstandort zu etablieren.

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1: Sie haben das Wort Rekord benutzt.
2: 53,5 Milliarden Euro für Sachsens neuen Doppelhaushalt.
1: Wie wir es in der Größenordnung noch nie gehabt haben.
2: Geplant ist eine Verschuldung in Höhe von knapp 1,5 Milliarden Euro.
1: Das ist notwendig gewesen, weil ansonsten Einsparungen, die wir hätten vornehmen müssen, tatsächlich dazu geführt hätten, dass wir Dinge, die wir als notwendig erachten, die für dieses Land wichtig sind, nicht mehr zu finanzieren gewesen wären.
2: Finanzminister Christian Piwarz stellte am letzten Tag vor den Sommerferien den Entwurf für Sachsens neuen Doppelhaushalt 2027-28 vor.
1: Wir haben einen Regierungsentwurf jetzt miteinander beschlossen, der versucht, einen Spagat hinzubekommen zwischen dem, was im Land notwendig ist, wo wir es uns nicht erlauben können und wollen, Abbruchkanten zu produzieren, und dem, was aber gleichzeitig an Konsolidierung notwendig ist, damit wir in Zukunft das mittelfristige Ziel nicht aus dem Auge verlieren, wieder einen strukturell ausgeglichenen Haushalt zu erreichen.
2: Ohne neue Schulden geht dieser Spagat aus Sicht der Regierung nicht auf. Insgesamt sind knapp 1,5 Milliarden Euro zeitlich begrenzte Kreditaufnahme vorgesehen. Etwa die Hälfte davon soll an die Kommunen gehen.
1: Weil wir wissen, dass wir hier eine Einstandsgemeinschaft sind und die Schwierigkeiten, die wir alle miteinander haben, in der Finanzierung nur gemeinsam schultern können. Deswegen ist es auch möglich, dass wir einen FAG-Kompromiss erzielen konnten. Das ist maßgeblich auch dem geschuldet, dass wir entsprechend Geld einsetzen konnten, um den Kommunen unter die Arme zu greifen, was eben mit dieser Kreditaufnahme verbunden ist.
2: Geld soll aber nicht nur zu Städten und Gemeinden fließen. Piwarz verwies auch auf freiwillige Leistungen, etwa für Vereine, Verbände und Ehrenamt. Trotzdem soll die neue Schuldenaufnahme kein Dauerzustand werden.
1: Sondern wir sind gemeinsam in der Pflicht, insbesondere auch der Haushaltsgesetzgeber, aber wir nehmen uns da als Staatsregierung und speziell ich als Finanzminister auch nicht aus. Wir sind in der Pflicht, sehr schnell und sehr ernsthaft darüber zu diskutieren, wie diese Kreditaufnahme, wenn sie denn vom Landtag bestätigt wird, auch wieder zurückgeführt wird. Diese Schulden dürfen keine Ewigkeitsschulden sein.
2: In der Pressekonferenz nach der Kabinettssitzung betonte Christian Piwarz, er hätte sich durchaus auch mehr Einsparungen gewünscht. Der Regierungsentwurf sieht jetzt insbesondere beim Personal Einsparungen vor. 523 Stellen fallen in den nächsten beiden Jahren altersbedingt weg. Bis 2040 sollen es mehr als 8.700 sein. Unbesetzte Stellen sollen konkret zur Bewirtschaftung herangezogen werden. Gleichzeitig will die Regierung rund 3,2 Milliarden Euro pro Jahr investieren, unter anderem in Infrastruktur, Klimaschutz, Bildung und Forschung sowie Staatsmodernisierung. Insbesondere die Digitalisierung koste erstmal Geld, ehe sie welches einspare. Das würde auch den Aufwuchs gegenüber dem aktuellen Haushalt erklären. Dort betragen die Ausgaben gerade gut 50 Milliarden Euro.
1: Wir können einen vernünftigen Haushaltsentwurf jetzt dem Sächsischen Landtag übersenden. Und jetzt bleibt es natürlich dem Parlament überlassen, als Haushaltsgesetzgeber diesen Entwurf zu beraten.

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0: 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Nachrichten. Till Lindemann hat sein 2-tägiges Tillfest in Leipzig erfolgreich abgeschlossen. Am Samstagabend beendete er seinen Auftritt vor 15.000 Fans mit einer emotionalen Geste, indem er seine Hand aufs Herz legte und einen Kniefall machte. Die Show war geprägt von provokanten Elementen, darunter ungewöhnliche Requisiten wie Torten und Tampons, die ins Publikum geworfen wurden. Lindemanns Auftritte zogen Fans aus 3 Generationen an, viele in Rammstein- oder Lindemann-Fanshirts gekleidet. Das Festival fand am Völkerschlachtdenkmal statt und bot eine Vielzahl von Bands aus verschiedenen Metal-Genres, darunter auch die bekannte Industrial-Metal-Band Ministry, die als Highlight des Freitags galt. Im Landkreis Nordsachsen ist das Abpumpen von Wasser aus Flüssen und Bächen ab sofort verboten. Laut dem Landratsamt sind anhaltende Trockenheit und niedrige Pegelstände der Grund für diese Maßnahme. Die Regelung gilt bis Mitte Oktober oder bis auf Widerruf. Ziel ist es, die Tier- und Pflanzenwelt sowie die Selbstreinigung der Gewässer zu schützen. Und die Behörden rufen dazu auf, generell sparsam mit Wasser umzugehen. In Chemnitz hat das Festival Theater der Welt mit über 30 internationalen Produktionen rund 17.000 Besucher angezogen. Der Intendant Stefan Schmidtke zeigte sich nicht überrascht vom großen Publikumszuspruch. Das Festival dauerte 18 Tage und bot eine Bühne für Theaterkunst aus aller Welt, was bei den Besuchern auf großes Interesse stieß.

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1: 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Die Höhle der Löwen gibt es eigentlich nur im Fernsehen. Nun öffnet es sie ihre Türen aber in Chemnitz. Statt um Millionen Investments ging es hier um Ideen mit Zukunft. 60 Einreichungen, 11 Finalisten und eine knallharte Jury, die entscheidet, welche Konzepte wirklich Potenzial haben. Im Rahmen des Masterplans für die Region Chemnitz-Südwestsachsen ist ein Ideenwettbewerb entstanden, der eines zeigen soll. Industrie denkt sich hier gerade neu. Südwestsachsen steht dabei mitten im Strukturwandel. Neue Geschäftsideen, Technologien und Startups sollen den wirtschaftlichen Wandel vorantreiben, weshalb die Region laut Martin Witschers von der IHK Chemnitz jetzt neue Impulse braucht.
2: Ja, wir befinden uns ja gerade in Südwestsachsen einen großen Strukturwandel, angefangen von der Automobilindustrie über die Textilindustrie hin zum Maschinenbau. Also im Prinzip verändert sich Industrie und Wertschöpfung gerade nachhaltig. Und deswegen brauchen wir hier für die Region neue Konzepte, neue Ideen, um diesen Wandel zu adressieren. Und genau diese Ideen, die ja hier schlummern in der Region an vielen Stellen, sollen sichtbar gemacht werden, um die Transformation aktiv zu begleiten.
1: Aus insgesamt 60 Bewerbungen wurden die 11 überzeugendsten Konzepte ausgewählt. Vor einer Jury sowie einem Publikum aus Wirtschaft, Wissenschaft und Politik präsentierten die Teilnehmenden nicht nur erst Ideen, sondern auch ausgereifte Geschäftsmodelle oder Startups, die bereits am Markt aktiv sind. Entscheidend waren laut Martin Witschers vor allem die Neuheit der Idee, ihre Umsetzbarkeit sowie das Potenzial, daraus ein erfolgreiches Unternehmen zu entwickeln. Doch wie es nach dem Wettbewerb mit den Ideen weitergeht, bleibt nun die entscheidende Frage.
2: Na gut, wir versuchen jetzt natürlich erstmal auch die Ideen hier zu vernetzen, an die richtigen Akteure zu finden, vielleicht auch hier und da mal das Thema Finanzierung anzusprechen, dort auch eine Vernetzung herzustellen. Aber am Ende braucht es natürlich aus den Ideen auch ein Geschäftskonzept und dafür ist halt häufig Geld notwendig. Ja? Und da müssen wir gucken, wie kriegen wir diese Ideen auch mit den Gründern, mit den Ideengebern zusammen in die Breite, wie kriegen wir das auch kommuniziert. Und dafür soll natürlich dieser Ideenwettbewerb auch wirken, dass wir das Thema Ideen, aber auch die konkreten Ansätze hier in die Breite bekommen. Ja. Aber am Ende ist es natürlich das Geld und die Finanzierung.
1: Die Bandbreite der eingereichten Projekte war groß und reichte von Drohnenabwehrsystemen über digitale Orthopädie-Technik bis hin zu Konzepten, mit denen sich Bauteile aus gebrauchten Fahrzeugen analysieren und weiterverwenden lassen. Besonders im Fokus der Jury stand dabei ein Teilnehmer, Richard. Mit gerade einmal 13 Jahren ist er der jüngste Bewerber des Wettbewerbs. Trotzdem hat er die Jurymitglieder mit seiner Idee überzeugt, die ein aktuelles Problem lösen soll.
3: Also die Idee dahinter ist, vor DDoS-Angriffen zu schützen, weil die normalen Konzepte, die funktionieren gut, aber nicht unendlich skalierbar. Meins geht und das ist auch eine große Marktlücke und damit lässt sich viel Geld machen.
1: Sein Interesse an Technik und Programmierung begleitete ihn schon seit seiner frühen Kindheit. Bereits vor seinem 6. Lebensjahr hat er an ersten Programmierworkshops teilgenommen. Später bekam er seinen eigenen Roboter zum Schulanfang und begann von da an, eigene Projekte zu entwickeln und weiter auszubauen. Die Idee für seinen Wettbewerbsbeitrag entstand schließlich während seines Frühstudiums der Informatik.
3: Ich habe für die Uni, fürs Frühstudium, muss ich Web Research machen. Und da bin ich auf die DDoS-Angriffe und welche Schäden sie angerichtet haben. Und dann kam die fixe Idee, dass man das per GPU vielleicht lösen kann, weil ich mache auch Grafikprogramme und da geht es auch viel um Parallelisierung. Deshalb.
1: Mit seinem Konzept überzeugte Richard die Jury und belegte den 2. Platz. Das Preisgeld von 2.500 Euro möchte er nun nutzen, um sein Programm weiterzuentwickeln und eine erste Version unter realen Bedingungen zu testen. Den 1. Platz sicherte sich Heiko Schilling mit seinem Projekt Modu. Seine digitale Plattform bringt Planer, Bauunternehmen und Hersteller zusammen und soll nachhaltiges Bauen einfacher, schneller und wirtschaftlicher machen. Erste Elemente seines Konzepts kommen schon heute in der Praxis zum Einsatz.
4: Also wir haben ein Bürogebäude hier im Erzgebirge umgesetzt. Das steht, wurde letztes Jahr im Dezember eröffnet. Momentan bauen wir in Chemnitz einen Anbau für eine Wohnungsbaugenossenschaft. Das wird im Juli jetzt fertig. Also wir sind durchaus dort im Flow. Wir haben aktuelle Projekte, bauen jetzt, beginnt dieses Jahr noch einen Schulbau und so weiter. Also es ist breit gefächert, nicht auf Wohnbau begrenzt und sind eigentlich ganz gut im Game. Aber wir wollen es halt noch ein bisschen digitalisierter, noch schneller und vor allen Dingen planen, effizienter machen, nachvollziehbar und kostensicher.
1: Der Ideenwettbewerb fand in diesem Jahr erstmals statt und zeigt schon jetzt, dass es in der Region an innovativen Ideen nicht mangelt. Vielmehr geht es darum, diese Ideen auch in die Praxis zu bringen. Denn, so die Einschätzung von Martin Witschers, die Region hat kein Innovationsproblem, sondern ein Umsetzungsproblem. Genau hier soll der Wettbewerb ansetzen. Aus Ideen sollen Unternehmen entstehen, aus Projekten Wachstum und im besten Fall aus Visionen neue Arbeitsplätze in der Region.

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1: Wir hatten heute die Aufgabe, quasi eine Probe vom Karl-Marx-Kopf zu entnehmen.
2: Karl Marx landet auf dem OP-Tisch.
3: Wir wissen nicht, was uns erwartet. Das ist das Spannende an der Aufgabe.
2: Der berühmte Chemnitzer Nischel bekommt seine große Vorsorgeuntersuchung. Seit über 50 Jahren blickt Karl Marx über die Innenstadt. Jetzt wird der 40 Tonnen schwere Bronzekopf erstmals genauer unter die Lupe genommen. Eine kleine, aber besondere Operation hat heute Tino Bochmann von der Professur für Mikrofertigungstechnik der TU Chemnitz durchgeführt und damit einen seltenen Blick ins Innere des Denkmals ermöglicht.
1: Innen drin ist von der Sache her eine Stahlkonstruktion, die ganzen Bronzeplatten hält. Ja? Und Näheres werden wir dann sehen, wenn wir mit einem großen Licht drin reinleuchten und dann mit der Kamera richtig filmen. Man kann jetzt nicht so tief gucken, so weit reicht die Beleuchtung nicht. Ne?
2: Zwar ist die Standsicherheit weiterhin gewährleistet, doch was genau die Experten im Inneren erwartet, ist bislang völlig unklar. Deshalb ist es laut Simone Becht vom Kulturbetrieb der Stadt Chemnitz besonders wichtig, genau hinzuschauen.
3: Ja, nach über 50 Jahren Standzeit in unserer Stadt ist es einfach mal notwendig, in den Karl-Marx-Kopf hineinzuschauen, wie sich die Tragwerkskonstruktion, in welchem Zustand sie sich befindet. Und natürlich wird bei dieser Gelegenheit auch alles Weitere betrachtet, die Bronzeskulptur. Man sieht ja auch am Äußeren an der Patina, es gibt ein paar Ausläufe. Und es ist einfach notwendig, nach so einer langen Standzeit sich mal das Monument näher anzuschauen.
2: Und auch wenn das Wetter heute eher ungemütlich war, für Tino Bochmann war es ein ganz besonderes Erlebnis, einmal in den gewaltigen Bronzekopf hineinschauen zu dürfen.
1: Eigentlich nicht schlecht. Prinzipiell, also es ist bei den Bedingungen jetzt eine ganz so einfache Arbeit, aber immer noch besser wie bei nahezu 40 Grad, wie wir letzte Woche hatten. Jetzt sind wir halt nass, aber von der Sache her passt das schon.
2: Doch die heutige Untersuchung ist nur der Anfang. Schon im August steht dem Nischel der nächste, deutlich größere Eingriff bevor. Laut Simone Becht soll die Materialprobe heute dabei verhindern, dass im August das Material der Bronzeplatten beschädigt wird.
3: Das ist heute erstmal nur die Probeentnahme. Wir wollen schauen, wie die Materialzusammensetzung vor allen Dingen der Fugen, wie die ist, also die Zusammensetzung. Und es geht darum, dass wir, wenn wir mit den Schweißarbeiten beginnen, dass die anliegenden Bronzeplatten dabei nicht zerstört werden, so wenig wie möglich in Anspruch genommen werden, geschont.
2: Wie genau die Konstruktion aufgebaut ist, bleibt in Chemnitz zumindest zum Teil ein Rätsel. Erst die Entnahme einer Platte am Hinterkopf soll im August zeigen, was sich im Inneren des Nischels verbirgt. Bis dahin wird weiter sorgfältig geplant und vorbereitet, damit beim großen Blick ins Innere am Ende auch wirklich nichts schief geht.

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1: Also, man fährt ja nicht jeden Tag mit dem Auto ins Rathaus rein.
2: Chemnitz lässt seinen Ehrenbürger Karl Hahn hochleben. Neben großen Feierlichkeiten auch mit einem Trabi im Rathaus.
1: Und der steht hier, weil diese Motorenfertigung in Sachsen in dieser Kooperation mit der Bundesrepublik eben von dem Karl Hahn initiiert wurde und maßgeblich vorangetrieben.
2: Der ockerfarbene Trabant, der am Dienstag die Stufen des Chemnitzer Rathauses fast schon mit Bravour meisterte, kann im Gegensatz zu seinem Vorgänger aus dem Vollen schöpfen. Denn unter der Duroplast-Haube knattert kein Zweitakt, sondern ein Vierzylinder-VW-Motor. Genau deshalb ist das Kultauto aus der DDR aktuell im Rathaus Chemnitz im Rahmen einer Ausstellung zu sehen. Denn das mit Superbenzin fahrende Auto geht auf eine Kooperation aus den 1980er Jahren zurück, die Karl Hahn einfädelte. Der Automobilmanager wäre am 1. Juli 100 Jahre alt geworden. Zum Jubiläum soll nun an den ehemaligen Vorstandsvorsitzenden von Volkswagen erinnert werden. Für Cornelia Siegel, Leiterin für europäische und internationale Beziehungen im Rathaus Chemnitz, war der Automobilmanager nicht nur ein Kind der Stadt, sondern prägte auch die Wirtschaft der Region nach der Wende entscheidend mit.
3: Karl Hahn war Visionär, Manager, einfach eine riesengroße Größe in der deutschen Wirtschaft. Und er war hauptsächlich dafür zuständig, auch beim VW als Vorstandsvorsitzender damals zu entscheiden, dass Chemnitz wieder ein Motorenwerk bekommt. Und Chemnitz und Zwickau eben in der VW-Welt eine wichtige Rolle spielen.
2: Und eben dieses Engagement sei vor allem nach der Wende von enormer Bedeutung gewesen.
3: Weil wir waren schon immer ein Automobilstandort, wir haben diese starke Industrietradition, aber dass man das auch in den Nachwendejahren wieder Wirklichkeit, dass das Wirklichkeit werden konnte, dafür war Karl Hahn auch verantwortlich mit. Da sind wir schon dankbar dafür.
2: Doch genau diese Erfolgsgeschichte steht derzeit unter Druck. Die Gerüchte um Werksschließungen in Zwickau und 45 Kilometer von Chemnitz entfernt hätten auch die Vorbereitungen zu den Feierlichkeiten überschattet. Aus Sicht von Ludwig Karsch vom Museum für sächsische Fahrzeuge Chemnitz könne man in dieser Hinsicht auch aus der Geschichte lernen.
1: Naja, das ist schon wichtig, auch mal in die Vergangenheit zu schauen, weil wenn man in die Vergangenheit guckt, stellt man fest, dass es immer wieder Krisen, Probleme und irgendwelche schlechten Zeiten für den Fahrzeugbau gab. Und uns Sachsen macht es ja aus, dass wir diese Krisen immer, wir überstehen das, wir überleben das, uns fällt eigentlich immer was ein. Und das hoffe ich, dass es diesmal auch so ist. Also die Wende war der letzte große Cut, ne, wo also was völlig Neues entstehen musste. Das haben wir hingekriegt und ich hoffe, dass es diesmal auch nochmal klappt.
2: Karsch, dessen erstes Auto ein Trabant war, blickt übrigens mit gemischten Gefühlen auf die Pappe zurück. Wäre es nach ihm gegangen, hätte er sich nach der Führerscheinprüfung wohl für ein anderes Modell entschieden. Und auch die wichtigste Neuerung des ausgestellten Modells, der Viertaktmotor, hätte daran nicht viel geändert. Die Produktion des Trabant wurde 1991 eingestellt. In Chemnitz ging es dagegen mit großen Schritten bergauf. Vor allem durch Karl Hahn, der 1990 Volkswagen Sachsen gründete und 1992 ein neues Motorenwerk in Chemnitz bauen ließ. Damit legte er nach der Wende den Grundstein für die Automobilindustrie als Schlüsselbranche und das nicht nur in Chemnitz, sondern auch an anderen Standorten in Sachsen.

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